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2: Die Geschichte beginnt etwa 200 Kilometer südlich von Memphis, in einem Ort namens East Tupelo im Bundesstaat Mississippi. Schon der Name Mississippi ruft Bilder hervor, schwarze, fette Erde, Baumwollfelder, die sich zum Horizont erstrecken, in denen in langen Reihen schwitzende schwarze Gestalten schuften. Herrenhäuser, deren glänzend weiße neogriechische Fassaden den Geist der Sklavenhalterdemokratie Athens beschwören. Mississippi ist die Heimat des Blues. Muddy Waters, Howlin' Wolf, Elmore James, Jimmy Reed, John Lee Hooker, Skip James und Sonny Boy Williamson kommen von hier. Über 50% der Bevölkerung dieses Staates waren 1930 schwarz. Die Familie Presley hatte in East Tupelo keine schwarzen Nachbarn. Als Kind hörte Elvis keinen Blues aus dem Delta, sondern neben Kirchenmusik die Country-Lieder von Jimmy Rogers, der ebenfalls aus Mississippi stammte. 1936 erhielt Tupelo als erste Stadt der USA Strom von Präsident Roosevelts New Deal-Vorzeigeprojekt, dem staatlich geplanten Staudammsystem TVA. Tupelos Errungenschaften sind Zeugnisse der relativen Liberalität, der Initiative und Fortschrittsgläubigkeit des Bürgertums der Stadt und der bessergestellten Farmer. Doch kamen weder Elvis Presleys Vater, Vernon Presley, noch seine Mutter Gladys Smith aus diesen Schichten. Obwohl auch East Tupelo und damit ihr Häuschen einen Stromanschluss erhielt, fehlte den Presleys das Geld für Leitungen. Väterlicherseits war Elvis Presley englischer oder schottischer, mütterlicherseits schottisch-irischer Abstammung. Im Lauf der Jahrhunderte trieb diese Menschen die Jagd nach dem Glück von South Carolina oder Alabama gen Westen. Gelegentlich besaßen sie etwas Land, doch als Elvis geboren wurde, gehörten sie seit einigen Generationen zur Schicht der Sharecropper, das heißt der landlosen Arbeiter, die gegen einen Anteil an der Ernte, in Geld oder Naturalien, bald auf dieser, bald auf jener Farm aushalfen und von den Schwarzen verächtlich »Po-White Trash« genannt wurden. Weißer Abfall, nicht mehr wert als die Hunde, die Hound Dogs, die vor ihren Hütten in der Sonne dösten.
3: You ain't nothing but a Hound Dog. Du bist bloß ein fauler Hund, jaulst die ganze Zeit. Kannst nicht mal ein Kaninchen fangen, kannst niemals mein Freund sein. Sie sagten, du wärst was Besseres, aber das war bloß eine Lüge.
2: Gladys Vater, Robert Lee Smith, war ein umherziehender Landarbeiter und gelegentlicher Schnapsbrenner. Er heiratete seine Cousine Doll Mansell und setzte 9 Kinder in die Welt, bevor er knapp 40-jährig starb. Vernons Vater Jesse war ein Wanderarbeiter, den es nie lange an einem Ort hielt, der sein Geld für Whisky, schicke Kleidung und Frauen ausgab und die Aufzucht der 6 Kinder seiner Frau Minnie May überließ, bis er eines Tages endgültig verschwand. Gladys arbeitete als Näherin in Tupelo. Vernon fuhr Milch aus. Von seinem Arbeitgeber, dem Farmer Orwell Bean, bekam er ein Grundstück und Holz, mit dem er eigenhändig ein zweizimmeriges Häuschen mit Außentoilette baute, das Beans Eigentum blieb und für das die Familie Miete zahlen musste. In diesem Häuschen an der Old Saltillo Road wurde in der Nacht vom 7. zum 8. Januar 1935 Elvis Aaron Presley geboren. Gladys gebar Zwillinge. Das erste Kind wurde totgeboren. Vernon nannte es Jesse nach seinem Vater, mit zweitem Namen Garen. Eine halbe Stunde später kam das zweite Kind. Elvis Aaron. Zeit seines Lebens grübelte Elvis über das Mysterium, wie es ihm schien, seiner Geburt, seines Überlebens.
3: Ich spürte immer, dass irgendwann, irgendwie, irgendetwas geschehen würde, um alles für mich zu verändern. Und ich fantasierte in Tagträumen darüber, wie es sein würde. Seit ich ein Kind war, wusste ich, dass etwas mit mir geschehen würde. Ich wusste nicht genau, was es sein würde, aber es war ein Gefühl, dass die Zukunft irgendwie hell schien.
2: Mochte die Zukunft hell erscheinen, die Gegenwart war es nicht. Zwar behauptete Elvis,
3: ich hatte nie das Gefühl, dass wir arm waren. Ich konnte immer Schuhe tragen und es gab immer zu essen. Aber ich wusste, dass meine Eltern zusätzlich arbeiteten, nur damit ich genug zum Anziehen und zum Essen hatte.
2: Tatsächlich waren die Presleys bitterarm. 1937 fälschten Vernon und ein Freund einen Scheck seines Arbeitgebers und Vermieters Orwell Bean. Der ungeschickte Betrug flog auf und die Männer wurden zur Strafe in die berüchtigte Zuchtanstalt Parchman geschickt, wo sie von Sonnenaufgang bis Sonnenuntergang unter der Aufsicht peitschenschwingender Wärter in den Baumwollfeldern schwitzen mussten. Die anderthalb Jahre, die Vernon in Parchman Farm verbrachte, wirkten traumatisch auf Vater, Mutter und Sohn. Die Idylle des Häuschens in East Tupelo war dahin, und es begann eine Serie von Umzügen, die erst mit dem Einzug in Graceland ein Ende fand. Vernon wurde zwar frühzeitig, 1939, entlassen, aber seine Vorstrafe machte es ihm nicht leichter, Arbeit zu finden. Elvis wuchs im kritischen Alter von 3 bis 4 Jahren ohne Vater auf. Die ohnehin starke Bindung zwischen der Mutter und ihrem einzigen überlebenden Kind entwickelte sich in diesen Jahren zu einer fast symbiotischen Beziehung gegenseitiger Abhängigkeit.
3: Meine Mutter. Ich vermute, da ich ein Einzelkind war, waren wir einander etwas näher als... Ich meine, jeder liebt seine Mutter. Aber ich war ein Einzelkind und als ich sie verlor, verlor ich nicht nur eine Mutter, sondern eine Freundin, eine Kameradin, einen Menschen, mit dem ich reden konnte. Ich konnte sie mitten in der Nacht wecken, wenn ich Sorgen oder Probleme hatte, und sie stand auf und versuchte mir zu helfen.
2: Gladys hatte eine panische Angst, ihren Sohn zu verlieren, ihren wichtigsten Halt in einer feindlichen Welt.
3: Meine Mutter ließ mich nie aus den Augen. Ich durfte nicht mit den anderen Kindern zum Fluss hinuntergehen. Als ich klein war, bin ich manchmal davongelaufen. Dann hat Mama mich verhauen, und ich glaubte, sie liebte mich nicht.
2: Die unmittelbare familiäre Situation verstärkte also die Wirkung vorhandener psychokultureller Kräfte, um aus dem jungen Elvis genau das zu machen, was er nicht sein durfte, wenn er vor seinen Kameraden und vor sich bestehen wollte. Ein Muttersöhnchen.
3: Als ich aufwuchs, wurde ich oft böse auf sie. Das ist doch natürlich, oder? Ein junger Mensch will irgendwo hingehen, irgendwas unternehmen, und deine Mutter lässt dich nicht, und du denkst, was ist denn mit der los? Aber später, nach Jahren, entdeckst du, dass sie recht hatte, dass sie alles nur getan hat, um dich zu schützen, um dich vor Ärger und vor Schmerzen zu bewahren. Und ich bin sehr froh, dass sie ziemlich streng mit mir war.
2: Zeit seines Lebens wurde Elvis ein leichtes Stottern nicht los und litt unter Asthma. Klassische psychosomatische Symptome der Söhne dominierender Mütter. Er hatte häufig Albträume und wandelte im Schlaf. Die später an ihm beobachtete Hypermotorik, die abrupt durch eine depressive Lethargie abgelöst werden konnte, die plötzlichen Zornesausbrüche, die Esssucht und Medikamentensucht, die ihn am Ende überwältigten, zeugen von tiefen Ängsten, die nicht zu bannen waren. Im dunklen Herzen dieser Ängste sitzt die Verwirrung hinsichtlich der eigenen Sexualität. Priscilla Presley erzählt, einige Verwandte hätten Elvis als Heranwachsenden gemieden und als Tunte beschimpft. Es gelang Elvis Presley nie, eine dauerhafte, erfüllende Beziehung zu einer erwachsenen Frau herzustellen, und er lebte bis zu seinem Tod umgeben von einer Schar männlicher Kumpane. Es mag paradox erscheinen, im Kern des potentesten männlichen Sexsymbols des 20. Jahrhunderts eine grundlegende sexuelle Ambivalenz auszumachen. Aber gerade die sexuell undifferenzierten, androgynen, ja hermaphroditischen Qualitäten Elvis Presleys, die fast weibliche Schönheit seines Gesichts durch Lidschatten betont, die Geschmeidigkeit seiner Bewegungen und die Sanftheit seiner Stimme, besonders in den hohen Lagen, machten einen Teil seiner Attraktivität aus, vor allem für pubertierende Mädchen, die durch eine eindeutigere sexuelle Ausstrahlung abgeschreckt worden wären. Jungen hingegen reagierten auf Elvis Presley entweder mit bedingungsloser Hingabe oder mit blindem Hass und dem Wunsch, ihn zusammenzuschlagen. Bereits in der Grundschule aber lernte Elvis, dass er die Mitschüler, die ihn hänselten, mit seinem Gesang faszinieren konnte. Also sang er bei jeder Gelegenheit. Eine Quelle der Intensität seines späteren Gesangs mag die Tatsache sein, dass er als Kind in gewisser Weise um sein Leben sang. Dabei fiel er seiner Klassenlehrerin Oleta Grimes auf, die erste einer Serie reiferer Frauen, die seine Karriere fördern sollten. Frau Grimes führte den 10-Jährigen dem Rektor der Schule vor, der ihn zum Talentwettbewerb bei der Mississippi-Alabama Fair and Dairy Show anmeldete, dem größten Vieh- und Jahrmarkt Mississippis, und gewann den 2. Preis. $5 und freie Fahrt auf allen Karussells. Schon wenige Monate nach dem Erfolg ihres Sohnes kaufte ihm Gladys am 8. Januar 1946 seine erste Gitarre. Mochten auch Tagträume vom großen Erfolg als Country-Sänger über die Sorgen des Alltags hinweghelfen, tieferen, verlässlicheren Trost bot die Religion. Es waren die sonntags in der Kirche und vor allem bei Wiedererweckungszeltlagern gesungenen Hymnen, vom Prediger auf der Gitarre begleitet, von der Gemeinde im Refrain mitgesungen und durch rhythmisches Händeklatschen unterstützt, die den jungen Elvis Presley begeistert und musikalisch geprägt haben.
3: Ich kenne praktisch jedes religiöse Lied, das je geschrieben wurde. Wir waren eine religiöse Familie und wir sangen zusammen bei Zeltlagern und Erweckungsveranstaltungen. Seit ich 2 Jahre alt war, kannte ich nichts anderes als Gospelmusik. Diese Musik wurde Teil meines Lebens, wurde mir zur zweiten Natur. Wie das Tanzen. Eine Möglichkeit, den Problemen zu entfliehen und meine Art, mich loszulassen. Es gab Sänger, gute Sänger, aber niemand reagierte auf sie. Dann gab es die Prediger. Sie tobten überall herum, sprangen aufs Klavier, bewegten ihren ganzen Körper. Das Publikum mochte sie. Ich schätze, ich habe von ihnen gelernt.
2: Elvis betonte immer den Einfluss schwarzer religiöser Musik auf seinen Gesang. So zum Beispiel 1957, als ihn ein Reporter fragte, ob Country-Musik seine erste Liebe gewesen sei.
3: Nein, Sir, keineswegs. Meine erste Liebe galt der religiösen Musik, einigen der alten farbigen Spirituals.
2: Den Presleys ging es wieder einmal sehr schlecht. Vernon hatte seine Arbeit als Lastwagenfahrer verloren, nach manchen Darstellungen, weil er den LKW benutzt hat, um Schwarzgebranntes auszuliefern, nach anderen, weil er gelegentlich Schweine verkaufte, die ihm nicht gehörten. Es heißt, die Behörden in Tupelo hätten Vernon 2 Wochen gegeben, die Stadt zu verlassen.
3: Wir waren abgebrannt, richtig abgebrannt. Und wir verließen Tupelo von einem Tag zum anderen. Vater packte unsere Habseligkeiten in Kisten, die in den Kofferraum und auf das Dach eines 1939er Plymouth kamen.
2: Auf dem Highway 78 fuhren sie im September 1948 nach Nordosten, über die Staatsgrenze, nach Memphis, Tennessee. Tupelo mit seinen 6.000 Einwohnern war ein Dorf, verglichen mit Memphis. In dieser aufstrebenden Stadt der Industrie und des Handels lebten 1950 396.000 Menschen, von denen über ein Drittel, wie die Presleys, erst seit 1940 zugezogen waren. Der Mississippi verbindet die Stadt mit Vicksburg, Natchez, Baton Rouge, New Orleans. Hier stößt der tiefe Süden der Plantagenwirtschaft und des Blues auf den oberen Süden der kleinen Farmen und der Country-Musik mit ihrem Zentrum in Nashville, etwa 300 Kilometer nordöstlich von Memphis, auf dem Highway 40. Die Beale Street in Memphis war die Hauptstraße des schwarzen Amerika. Und zugleich, wie die Basin Street in New Orleans, eine Straße, wo die hellen und dunklen Menschen zusammenkommen. In der Beale Street gab es Bars, wo Tag und Nacht Jazz oder Blues gespielt wurde, Pfandleiher, die keine Fragen stellten, und Stundenhotels, vor denen schwarze Zuhälter herumlungerten und die Kunden ihrer weißen und schwarzen Mädchen mit kaum verhüllter Verachtung ansahen. Im selben Jahr, als die Presleys in die Stadt zogen, ging in Memphis Amerikas einziger schwarzer 500.000-Watt-Sender WDIA mit Gospel- und Rhythm-and-Blues-Musik auf Sendung. Die Disc-Jockeys waren brotlose Musiker wie B.B. King und Rufus Thomas, die wenig später bei einem weißen Plattenproduzenten namens Sam Phillips ihre ersten Aufnahmen machen sollten. Wie viele populäre Musiker, darunter auch die Komponisten Irving Berlin und Paul McCartney, lernte Elvis nie Noten lesen, und über klassische Musik sagte er 1956:
3: Um ehrlich zu sein, ich verstehe sie nicht. Ich will sie nicht schlecht machen, ich verstehe sie einfach nicht, genauso wenig wie ich Jazz verstehe.
2: In seinem Abschlussjahr jedoch überredete ihn seine Klassenlehrerin Mildred Scrivener, in der jährlichen Minstrel-Show der Schule aufzutreten. Elvis sang den Country-Song »Keep them cold icy fingers off of me« und bezauberte das Publikum, das ihn als Star des Abends feierte. Dieser Erfolg bestärkte Elvis in seiner Ambition, ein professioneller Sänger zu werden. Hinzu kam die Erfahrung des Lebens als ungelernter Arbeiter nach der Schule.
3: »Ich wollte Sänger werden, weil ich nicht schwitzen wollte.« Nach der Highschool hatte ich einen Job als Lastwagenfahrer. Dann arbeitete ich für $1 die Stunde in einem Rüstungsbetrieb. Als ich dann mit dem Singen anfing, dachte ich mir, das ist das Richtige für mich.
2: Schon in der Schule hatte der ansonsten schüchterne und unauffällige Junge begonnen, seine äußere Erscheinung dem eigenen inneren Bild eines Stars anzunähern. Bei Lansky Brothers, dem jüdischen Geschäft in der Beale Street, in dem sich Zuhälter, Blues- und Country-Sänger einkleideten, kaufte er mit dem Geld, das er sich als Platzanweiser in Love's State Theater verdiente, weite Buntfaltenhosen, Jacken mit ausgestopften Schultern, Sporthemden, deren Kragen er hochkrempelte, um seinen dünnen Hals zu verdecken, alles in den schreiendsten Farben und mit Vorliebe in der Kombination rosa-schwarz. Obwohl Elvis Presley mit der Verbreitung der Jeans-Mode in Verbindung gebracht wird, hat er Jeans immer verabscheut.
3: Ich will sie nicht mehr tragen und nicht mehr sehen. Als Kind waren das die einzigen Hosen, die ich hatte. Was glaubst du, wofür ich so hart gearbeitet habe?
2: Seine langen dunkelblonden Haare formte er mit Pomade zu einer Frisur, wie sie 1949 durch Tony Curtis popularisiert wurde, der in seinem zweiten Film »Stadt hinter dem Strom« den Anführer einer Bande jüdischer Halbstarker in Brooklyn spielte. Elvis ergänzte seine Tony Curtis-Frisur durch Koteletten. Lange bevor er seine erste Platte machte, war Elvis Presley in Memphis als der verrückte Junge mit den Koteletten bekannt.
3: Meine Karriere als Sänger begann zufällig. Ich ging in ein Plattengeschäft, um eine Platte für meine Mutter zu machen, nur als Überraschung. Irgendjemand da drin hörte mich singen und sagte, vielleicht würde er mich mal anrufen. Was er auch tat, 1,5 Jahre später.
2: Hier haben wir, in Elvis Presleys eigenen Worten, eine der Legenden, die den Beginn seiner Karriere umgeben und vernebeln. Die Legende vom naiven LKW-Fahrer, der zufällig entdeckt wird. In Wirklichkeit hat Elvis jedoch nach der Schule mit großer Energie an einer Karriere als Sänger gearbeitet, wobei es ihm offensichtlich gleichgültig war, welche Art von Musik er machte, wenn er nur singen konnte. Er trat spontan bei Partys auf, er lungerte mit seiner Gitarre in Bars herum, bis er von einem Gast aufgefordert wurde, ein Lied zum Besten zu geben. Er machte die Bekanntschaft eines gewissen Bill Black, der in Lauderdale Courts wohnte und in einer Western-Swing-Gruppe namens Duck Poindexter and the Starlight Wranglers Bass spielte, die für Sam Phillips' Sun-Plattengesellschaft einige Aufnahmen gemacht hatte. Phillips, Sohn eines Plantagenbesitzers aus Alabama, wurde Rundfunkingenieur und Discjockey und gelangte über Nashville nach Memphis, wo er 1950 seine eigene Plattenfirma gründete. Sam Phillips hatte eine fast geniale Fähigkeit, talentierte Musiker zu entdecken. Er kannte und liebte die Musik, die er aufnahm, und verstand es, in seinem winzigen Tonstudio an der Union Avenue mit primitiven technischen Mitteln das Beste aus den Musikern herauszuholen. Phillips betrieb ein Nebengeschäft, in dem er sein Tonstudio für private Aufnahmen zur Verfügung stellte. Für $4 konnte man eine Platte machen und gleich mitnehmen. Um diese Seite des Geschäfts kümmerte er sich jedoch selten persönlich. An jenem Augusttag war es seine Assistentin Marion Kaiska, die Elvis Presley im winzigen Vorzimmer empfing. Er war nicht der erste junge Country-Sänger, der dort nervös mit seiner Gitarre herumgesessen hatte. Aber so wie dieser Junge hatte noch keiner ausgesehen. Phillips, der eine so gute Spürnase für neues Talent besaß, ließ sich fast ein Jahr Zeit, bis er Elvis zu professionellen Aufnahmen ins Studio holte. Und das auch nur, weil Marion Kaisker ihn immer wieder an den Jungen mit den Koteletten erinnerte.
3: Ohne diese Dame hätte ich keine Chance bekommen. Diese Frau glaubte an mich.
2: Sie, nicht Sam Phillips, hat Elvis Presley entdeckt. Und wahrscheinlich konnte nur eine Frau ihn entdecken. Sie schrieb sich auch die Adresse und Telefonnummer des schüchternen Jungen auf. Und als sich Phillips von der Aufnahme unbeeindruckt zeigte, ermunterte sie Elvis, weitere $4 zu investieren und am 4. Januar 1954 eine zweite Platte aufzunehmen. Casual Love Affair und I'll Never Stand in Your Way, beides Country-Balladen. Sie sorgte auch dafür, dass Phillips im Studio war. So viel Hartnäckigkeit muss ihn beeindruckt haben.
3: Mr. Phillips meinte, er würde mir etwas beibringen, wenn ich so oft wie möglich im Studio vorbeikäme.
2: Als Phillips Elvis am 5. Juli 1954 ins Studio holte, ließ er ihn denn auch Balladen singen. Zuerst Harbor Lights, ein 1937 geschriebener Tin Pan Alley-Schlager, den Sammy Kay und Bing Crosby 1950 in die Hitparade brachten. Dann Leon Pines sentimentale Country-Ballade I Love You Because und die 1933 von Richard Rodgers und Lawrence Hart geschriebene Broadway-Nummer Blue Moon.
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2: Entgegen dem Klischee war Elvis Presley also keineswegs ein urwüchsiger Rock'n'Roller, der später zum Balladensänger verkam. Im Gegenteil.
3: Ich hatte in meinem ganzen Leben vorher nichts außer langsamen Liedern und Balladen gesungen.
2: Er empfand sich als Sänger, der auch Rock'n'Roll sang, nicht als Rock'n'Roll-Sänger. Auf dem Höhepunkt des Rock'n'Roll-Fiebers 1956 erklärte er unumwunden:
3: Wenn es vorbei ist, werde ich etwas anderes machen. Ich mag Balladen singen in der Art wie Perry Como und Eddie Fisher, aber mein jetziger Gesangsstil bringt halt das Geld. Würden Sie an meiner Stelle etwas ändern?
2: Auf die Frage, ob er schnellere Nummern bevorzuge, antwortete er:
3: Für mich zum Singen schon. Aber wenn ich etwas zu meinem eigenen Vergnügen höre, mag ich gern eine Ballade. Eine schöne Ballade wie I'll Be Home von Pat Boone. Ich könnte das aber nicht bringen. Jedes Publikum wird in der Regel eine schnelle, eine bewegte Nummer auf der Bühne haben wollen.
2: Phillips hatte neben Bill Black den Gitarristen Scotty Moore aus Doug Poindexter's Band engagiert, um Elvis zu begleiten.
3: Er ließ mich einen Country-Song probieren. Er klang furchtbar. Seine zweite Idee aber zündete. »Willst du Blues machen?«, fragte er am Telefon. Er wusste, dass ich die Musik immer schon gemocht hatte. Er erwähnte den Namen von Big Boy Crudup und vielleicht andere auch, ich weiß es nicht mehr. Ich weiß nur, dass ich aufgelegt und die 15 Häuserblocks zu Mr. Phillips' Büro zurückgelegt hatte, bevor er überhaupt aufgehängt hatte. So sagte er jedenfalls. Wir unterhielten uns über die Crudup-Platten, die ich kannte, und einigten uns auf That's All Right.
2: Das, so sagt er jedenfalls, ist ein Wink mit dem Zaunpfahl. Auch diese Anekdote ist im faktischen Sinn unwahr. That's All Right, Mama wurde nachweislich am selben Abend des 5. Juli 1954 aufgenommen, wie der Country-Song, der angeblich furchtbar klang, I Love You Because. Dazwischen lag also kein Telefonat. Arthur Crudup, Farmarbeiter und gelegentlicher Bluessänger aus Forest, Mississippi, fuhr 1954 in Florida einen Traktor. Die Aufnahmen, die er in Chicago für RCA gemacht hatte, waren so gut wie vergessen, und heute würde ihn niemand kennen, hätte Elvis Presley nicht »That's All Right, Mama« aufgenommen und ihm damit mindestens eine Fußnote in jedem Buch über Rock'n'Roll gesichert. Crudup erhielt keinen Cent für seine Kompositionen, da er sie nicht aufgeschrieben und angemeldet hatte. Er starb 1974 als armer Mann. Elvis hat ihm allerdings in den 60er Jahren mehrere Plattenaufnahmen finanziert und seine Krankenhausrechnungen bezahlt. Phillips beschloss, den Song als Platte herauszubringen. Für die sogenannte B-Seite wählte er Blue Moon of Kentucky, ein Country-Standard. Und hier zeigte sich, was That's All Right Mama Elvis gegeben hatte. Ein Gefühl seiner eigenen künstlerischen Potenz und die Freiheit, damit umzugehen. Elvis hatte eine intime Kenntnis fast aller Spielarten der populären Musik Amerikas.
3: Ich mag jeden, der gut ist, wissen Sie? Unabhängig davon, was Sie singen, ob das religiöse Lieder sind, Rhythm and Blues, Hillbilly oder was auch immer, wenn Sie wirklich gut sind, mag ich Sie. Von Roy Acuff bis hin zu Mario Lanza. Ich bewundere die, die sich einen Namen gemacht haben.
2: Er konnte sich in allen Genres bewegen. Indem er sie in seinen Interpretationen gegeneinander ausspielte, gewann er ihnen allen gegenüber seine eigene interpretatorische Freiheit. Groteske Übertreibung, die durch eine entwaffnende Selbstironie den Zuhörer zum Mitwisser, ja Komplizen macht, dies bleibt ein Kennzeichen Elvis Presleys bis zu jenen letzten Auftritten, bei denen er regelmäßig das hohl gewordene Pathos von »Are You Lonesome Tonight« zerstört, indem er den Text verfremdet und über den begleitenden Engelschor in unkontrollierbares Lachen verfällt. Am 7. Juli 1954, gegen 21.30 Uhr, wurde auf dem Sender WHBQ zum ersten Mal eine Platte von Elvis Presley gespielt. »That's All Right, Mama«. Die Reaktion war überwältigend. Der Discjockey Dewey Phillips erhielt 47 Telefonanrufe und musste die Platte 14 Mal hintereinander spielen. Elvis erlebte diesen Triumph nicht, weil er sich in einem Kino versteckt hatte.
3: Ich dachte, man würde mich aus der Stadt herauslachen.
2: Buchstäblich über Nacht war der verrückte Junge mit den Koteletten ein Star geworden. Allerdings nur in Memphis und Umgebung, wo »That's All Right, Mama« die Nummer 4 der Country-Charts erreichte. Insgesamt wurden weniger als 20.000 Exemplare der Platte verkauft. Im selben Sommer 1954 konnte Bill Haley weit über 1 Million Exemplare von »Rock Around the Clock« absetzen. Das lag neben Sam Phillips' mangelhaftem Verkaufstalent an der Praxis großer Schallplattenfirmen, interessante Aufnahmen unbekannter Künstler von etablierten Stars covern zu lassen. Elvis' vierte Single, Baby Let's Playhouse, erreichte die Nummer 15 der Billboard Country Charts. Mystery Train im Frühjahr 1956 sogar die Nummer 1. Aber inzwischen war Elvis selbst von einer großen Firma, der großen RCA Victor, unter Vertrag genommen, die die alten Sun-Aufnahmen neu herausgab. Ein verrückt aussehender Junge, der 20.000 Platten in Memphis absetzen konnte, wäre für eine Gesellschaft wie RCA kaum interessant gewesen. Was die RCA einkaufte, war ein Sänger, der bei jedem seiner Auftritte im Gebiet zwischen Memphis und New Orleans im Osten und Dallas im Westen Mädchen und Frauen zu hysterischen Reaktionen trieb, wie man sie nicht einmal beim jungen Frank Sinatra oder bei Johnny Ray, dem heulenden Prince of Wales, erlebt hatte. Wenn man der Legende und Elvis glauben soll, war sein Bühnenstil genauso ein spontanes Zufallsprodukt wie seine Entdeckung durch Sam Phillips oder die erste Aufnahme von »That's All Right, Mama«.
3: Mein allererster Auftritt nach den ersten Plattenaufnahmen war bei einer Show in Memphis. Da fing ich damit an. Ich war nur ein Anhängsel, ein Extra bei dieser großen Country-Jamboree. Und ich kam auf die Bühne und war starr vor Angst. Mein erster großer Auftritt. Und ich machte eine schnelle Nummer, eine meiner ersten Platten, und alle schrien, und ich wusste nicht, warum sie schrien. Und ich kam hinter die Bühne und mein Manager sagte, sie schrien, weil ich gewackelt hätte. Also, ich ging wieder hinaus für eine Zugabe und ich habe irgendwie ein bisschen mehr gemacht. Und je mehr ich machte, desto wilder wurden sie.
2: So mag es gewesen sein. Anders als die einstudierte Choreografie der meisten schwarzen Rhythm and Blues-Interpreten, von den Drifters über Ike und Tina Turner bis hin zu Michael Jackson, schienen Elvis Presleys Bewegungen oft wie eine spontane Reaktion seines Körpers auf die Musik.
3: Rock'n'Roll. Wenn du die Musik magst, wenn du sie fühlst, musst du dich einfach dazu bewegen. Das ist es, was mit mir geschieht. Ich kann nichts dafür. Ich muss mich bewegen, ich kann nicht stillstehen. Ich hab's versucht und ich kann's nicht. Manche Leute wippen mit dem Fuß, manche schnippen mit den Fingern, andere wiederum wiegen sich hin und her. Ich mach das irgendwie alles gleichzeitig. Ich weiß nicht, was mit mir passiert, wenn ich singe. Vielleicht ist es die Musik, das Lied, das Publikum oder irgendetwas tief in mir. Aber zum Rock'n'Roll muss ich meine Hände bewegen, meine Füße, Knie, Beine, meinen Kopf, alles. Ich beobachte mein Publikum. Ich höre zu und ich weiß, dass wir irgendetwas abreagieren. Obwohl niemand von uns genau weiß, was es ist. Entscheidend ist, wir werden es los und niemand wird verletzt.
2: Auf die Frage, ob seine Bühnenbewegungen unwillkürliche Reaktionen auf die Hysterie des Publikums seien, antwortete Elvis:
3: Unwillkürlich? Ich bin mir immer bewusst, was ich tue. Mir ist dann halt so. Wenn ich mich da draußen nur hinstellen und singen und mich überhaupt nicht bewegen würde, würden die Leute sagen, also meine Güte, ich kann ja zu Hause bleiben und mir seine Platten anhören. Du musst ihnen schon eine Show geben. Etwas, worüber sie reden können. Ich mache mir nichts vor. Meine Stimme, für sich genommen, ist eine gewöhnliche Stimme. Was die Leute sehen wollen, ist, wie ich sie einsetze. Wenn ich beim Singen stillstehe, bin ich tot. Mensch, da könnte ich ja gleich wieder Lastwagenfahrer werden.
2: Die Landstraßen des Südens führten in hunderte von Städten und Dörfern, wo es eine Turnhalle oder ein Kino gab, und Mädchen und Jungen, deren undeutlich gespürte Unruhe und Frustration sich bei den Konzerten des Hillbilly Cat, wie Elvis genannt wurde, regelmäßig in Hysterie entluden. 1954-55 fuhren Elvis, Scotty und Bill Zehntausende von Kilometern kreuz und quer durch Mississippi, Louisiana, Arkansas und Texas, sowie jeden Samstag nach Shreveport am Golf von Mexiko, wo sie bei der live ausgestrahlten Country-Show Louisiana Hayride auftraten.
3: Die Leute machen sich nicht klar, dass es eine Menge harte Arbeit war. Tränen und schlaflose Nächte. Ich war immer schon sehr nervös, hyper dies, hyper das, hatte Schwierigkeiten einzuschlafen, mich zu entspannen. Und da gab es viele Tage, wo wir 300 Kilometer in die nächste Stadt fuhren, eine Show machten, alles zusammenpackten und anschließend weitere 300 Kilometer fuhren, um noch eine Show zu machen. Ich war oft viel zu angespannt, um überhaupt zu schlafen. Ich war ja ein Einzelkind, ein sehr beschütztes und verwöhntes Einzelkind. Und ich war so viel Aufregung nicht gewöhnt. Und obwohl ich ständig aufgeregt war, hatte ich nie eine Frau. Aber Colonel Parker erlaubte mir keine feste Freundin, wollte nicht, dass ich heirate. Ich durfte keine Mädchen bei mir haben. Keine. Nie. Und ich brauchte das doch. Es hätte mir geholfen. Hätte mir gut getan.
2: Nur wer von brennendem Ehrgeiz beherrscht war, konnte die Strapazen dieses Lebens on the road durchstehen. Immerhin begann Elvis, Geld zu verdienen. Genug, um sich das potenteste Symbol des Aufstiegs zu leisten, seinen ersten Cadillac. Am 21. November 1955 kaufte die Plattengesellschaft RCA Elvis Presleys Plattenvertrag von Sun Records und bezahlte Sam Phillips dafür die damals unerhörte Ablösesumme von $25.000 plus $15.000 für Songrechte. Elvis erhielt $5.000. Der Vertragsabschluss ist umso bemerkenswerter, als Sam Phillips Anfang 1955 erfolglos versucht hatte, Presleys Vertrag für $7.500 an Dot Records zu verkaufen. Der Vertrag mit RCA wurde von einem Mann ausgehandelt, der sich als Manager der Country-Sänger Eddie Arnold und Hank Snow einen Namen als cleverer Geschäftsmann gemacht hatte, Colonel Thomas Andrew Parker. Am 15. März 1956 wurde er offiziell Elvis Presleys Manager mit einem Anteil von 25% an allen Einnahmen seines Klienten. Parkers Leben, nicht minder als das Elvis Presleys, könnte als Illustration des amerikanischen Traums dienen. Alles an ihm ist self-made, sogar sein Name, denn geboren wurde er als Andreas Cornelius van Kuyk in Breda, Holland. Er wanderte 1929 illegal in die USA ein, wo er im Zirkus seine ersten Erfahrungen mit dem Showgeschäft machte. Viele Hypothesen sind zur Erklärung der Abhängigkeit Elvis Presleys von Parker vorgebracht worden. Sie reichen von freudschen Deutungen Parkers als Vaterfigur über Gerüchte einer homoerotischen, wenn auch platonischen Bindung zwischen dem verheirateten, aber kinderlosen Parker und seinem Jungen, bis hin zu Spekulationen, der Colonel habe seine bekannten hypnotischen Fähigkeiten angewendet, um Elvis seinen Willen aufzuzwingen, oder ihn mit der Drohung erpresst, sein Wissen um Vernons Vergangenheit als Sträfling zu veröffentlichen. Solche Deutungsversuche vernachlässigen allerdings die entscheidenden Faktoren. Elvis' Dankbarkeit und Loyalität dem Mann gegenüber, der mit RCA den Vertrag aushandelte, der aus einem erfolgversprechenden jungen Country-Talent den König Elvis Presley machte. Am 10. Januar 1956 machte Elvis seine ersten Aufnahmen für RCA in Nashville. Am 27. Januar bereits kam Heartbreak Hotel in die Plattenläden. Im April war die Single die Nummer 1 der Pop-Hit-Parade und der Country-Charts und die Nummer 5 bei den R&B-Platten. Sie blieb 7 Wochen an der Spitze der Hit-Parade. Die nächste Single, bezeichnenderweise eine Ballade, »I Want You, I Need You, I Love You«, erreichte zwar nur die Nummer 3 der Pop-Hit-Parade, Country Nummer 1, R&B Nummer 10, doch Presleys drittes Single, Don't Be Cruel, Hound Dog, wurde in allen 3 Charts Nummer 1, blieb dort 2 Monate und wurde über 5 Millionen Mal verkauft. Für die 4. Single, Love Me Tender, gab es zum ersten Mal in der Geschichte der Plattenindustrie über 1 Million Vorbestellungen. Zeitgleich mit Love Me Tender wurden alle Songs der ersten LP Elvis Presley auf 7 Singles veröffentlicht. August 1956, nach allen Marketingregeln ein geradezu selbstmörderisches Überangebot. Doch obwohl Elvis Presley bereits nach den Vorbestellungen die meistverkaufte LP in der Geschichte der RCA war, ließ sich dasselbe Material auf den Singles noch einmal über 1 Million Mal verkaufen. Es schien für das Presley-Produkt, wie Parker es nannte, keinen Sättigungsgrad zu geben. Da Elvis weder selbst Songs schrieb noch Musik lesen konnte, bekam er Originalmaterial in Form von Demoplatten, auf denen die Komponisten ihre Lieder entweder selbst sangen oder von Sängern vorstellen ließen, die den Presley-Stil imitieren konnten.
3: Ich höre einfach zu, während es abgespielt wird. Niemand kann mir sagen, wie man dieses oder jenes Lied machen soll. Ich arbeite auf meine Weise. Sollte der Tag einmal kommen, wo ich auf jemand anders höre, werde ich mechanisch. Und dann bin ich tot.
2: Parker hatte zum Zeitpunkt des Vertragsabschlusses mit RCA dafür gesorgt, dass unter Beteiligung des RCA-Hausverlags Hill & Range 2 Musikverlage für Elvis-Titel eingerichtet wurden. Elvis Presley Music und Gladys Music. Wenn Elvis einen Song aufnahm, musste der Titel in einem seiner Verlage erscheinen, auch wenn der Komponist einen eigenen Verlag hatte. Gelegentlich musste Elvis auch als Mitkomponist genannt werden, etwa bei Love Me Tender. Auf diese Weise erhielt Elvis einen Teil der Verleger- und Komponistentantiemen. Produzent Steve Scholes kümmerte sich um die Technik und ließ Elvis freie Hand bei der Auswahl des Materials und den Arrangements, die gemeinsam mit den Musikern im Studio erarbeitet wurden. Neben Bill Black und Scotty Moore waren das der Schlagzeuger DJ Fontana, der vorzügliche Klavierspieler Floyd Kramer und der legendäre Country-Gitarrist Chet Atkins sowie die Jordanaires als Background-Sänger.
3: Bei meinen Aufnahmen arbeite ich mit Musikern, die nach dem Gehör gehen, nicht nach dem Notenblatt. Sie sind großartig. Du summst oder pfeifst eine Melodie für sie, dann gehen sie an die Arbeit und innerhalb von 1 oder 2 Minuten kocht der Laden schon.
2: Elvis erwies sich in allen Stadien der Produktion als Perfektionist.
3: Wenn ich schlechte Arbeit leiste, weiß ich es, und dann bin ich höllisch deprimiert. Sie verzeihen bitte den Ausdruck, aber es stimmt. Ich nehme mir die Zeit, das Richtige zu machen. Ich kann es nicht richtig erklären, aber es fängt mit dem Hören an, und dann kommt mehr Hören. Ich höre stundenlang, 1 Woche, 2 Wochen. Wenn ich die Songs habe, die ich machen will, lasse ich den Aufnahmetermin anberaumen.
2: Die Aufnahmetechnik war, selbst gemessen am Stand von 1956, durchaus primitiv, weil Elvis nichts von Playback-Verfahren hielt, bei denen die Spuren für die verschiedenen Instrumente oder Stimmen einzeln aufgenommen und dann abgemischt werden. Bis zu seiner letzten Studio-Session 1977 bestand er darauf, die Nummern wie bei einer Live-Aufnahme gemeinsam einzuspielen. Es war durchaus üblich, eine Nummer 20 oder 30 Mal aufzunehmen und dabei Tempo, Phrasierung und Instrumentierung zu variieren. Soll der Held von den Herzen seiner Anhänger als Idol ganz und gar Besitz ergreifen, muss er zugleich als Opfer, als Märtyrer erscheinen. Dafür sorgte die Reaktion des anständigen Amerika auf Elvis Presleys Fernsehauftritte, insgesamt 12 zwischen Januar 1956 und Januar 1957, wobei die berüchtigte Anweisung Ed Sullivans, Elvis ausschließlich oberhalb der Gürtellinie zu filmen, nur für den letzten galt. In den zurückliegenden 2 Jahren hatte Elvis hunderte von Auftritten in den Südstaaten absolviert, ohne dass es zu Skandalen gekommen wäre. Es blieb dem liberalen Norden und Westen vorbehalten, in Elvis Presley eine Gefahr für die öffentliche Moral zu entdecken, einen wirbelnden Derwisch des Sex, einen Rattenfänger, einen Voodoo der Frustration und des Trotzes, einen Sexbesessenen, ein neues Ungeheuer, eine Art rhythmischen Albtraum, ja, einen Cäsaren, dessen Auftritte an einen NSDAP-Parteitag erinnerten. Elvis sei nicht nur ein Albtraum des schlechten Geschmacks, ein unsagbar talentloser und vulgärer junger Entertainer, ein umfassender Angriff auf das amerikanische Ohr, er sei auch mitverantwortlich für den Anstieg der Jugendkriminalität. Ein warnendes Beispiel, wohin die Verwirrung und der Tiefstand an christlichen Idealen unter der Elterngeneration, das Nachlassen elterlicher Kontrolle, die Reizüberflutung und die Bereitschaft ehrbarer Geschäftsleute, diese kritischen Faktoren über jedes vertretbare Maß hinaus auszubeuten, führten.
3: Mir hat man so ziemlich alles zum Vorwurf gemacht, was in diesem Land nicht in Ordnung ist. Die Jugendkriminalität zum Beispiel, dass die Jugend durch mich auf Ideen käme, was das auch immer heißen mag. In der Regel sind die meisten Erwachsenen wirklich nett und verständnisvoll. Hunderte kommen zu mir und sagen, ich persönlich mag ihre Musik nicht, aber meine Kinder mögen sie und wenn sie sie mögen, habe ich nichts dagegen. Denn als ich jung war, mochte ich den Charleston, mochte ich den Foxtrot, mochte ich dieses und jenes. Das sind doch Erwachsene, die ein wenig Intelligenz zeigen. Ich sehe nicht ein, dass irgendeine Art Musik einen schlechten Einfluss auf Menschen haben könnte. Es ist doch nur Musik. Ich verstehe das nicht. In vielen Zeitungen heißt es, der Rock'n'Roll habe einen großen Einfluss auf die Jugendkriminalität. Das glaube ich nicht. Ich kann zwar die Jugendkriminalität nicht erklären, aber ich sehe nicht ein, was die Musik überhaupt damit zu tun hat. Gleichgültig, wer du bist oder was du tust, es wird Leute geben, die dich nicht mögen. Es gab Menschen, die Jesus Christus nicht mochten. Sie töteten ihn. Dabei war Jesus Christus ein vollkommener Mensch, wissen Sie?
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2: Die Unschuld ist nur zum Teil gespielt. Elvis hielt seine Eltern ja immer in Ehren. Er rauchte nicht, trank nicht, fluchte nicht. Und wenn er Sex hatte, dann nur mit Mädchen, die es wollten, was nach der Doppelmoral, die ihm seine Mutter anerzogen hatte, für einen Mann erlaubt war und nur die Nichteignung dieser Mädchen für die Ehe bewies.
3: Ich habe mich immer bemüht, ein gerades, sauberes Leben zu führen und kein schlechtes Beispiel abzugeben. Ich würde nie etwas Vulgäres machen, vor niemandem, vor allem nicht vor Kindern. Meine Leute haben mich eben anders erzogen. Ich mache nichts Böses bei der Arbeit, ich bewege mich halt zur Musik. Ich weiß nicht, was ich zu bewirken versuche und was ich bewirkt habe. Ich nehme einfach jeden Tag, wie er kommt. Ich weiß ja nicht, was morgen passieren wird.
2: Dabei ist dieses »Ich weiß ja nicht, was morgen passieren wird«, das Leben jeden Tag, wie er kommt, das Lebensgefühl des Rock'n'Roll gerade typisch für die psychologische Revolution der 50er Jahre, in denen zum ersten Mal in der Geschichte eine Generation im Schatten der Atombombe und der drohenden Möglichkeit augenblicklicher Vernichtung heranwuchs. Es ist zwar in der Rock-Geschichtsschreibung üblich, Elvis und den Rock'n'Roll als Aufschrei gegen die Langeweile der restaurativen Eisenhower-Jahre darzustellen. Bei näherem Hinsehen aber erscheinen die fabelhaften 50er, die mit der russischen Atombombe 1949 begannen und mit den Schüssen auf John F. Kennedy am 22. November 1963 endeten, als eine aufregende Dekade wankender Autoritäten, fallender Barrieren, radikalen Umdenkens und Aufbegehrens. Gewiss, an ihrem Anfang stehen der Koreakrieg, der Rüstungswettlauf und die Hexenjagd des McCarthyismus. Doch ab 1953 und erst recht ab 1954, dem Jahr von »That's all right, Mama«, gibt es eine Wende. In Russland stirbt Josef Stalin und wird wenig später durch Chruschtschows Geheimbericht als falscher Gott entlarvt. Es gibt Aufstände in der DDR, in Polen und Ungarn. Bei Dien Bien Phu schlagen die Viet Minh-Verbände General Giaps die französische Kolonialarmee und besiegeln das Ende der europäischen Reiche in Asien. Auf Kuba jagen Castros Guerilleros den Diktator Batista davon. Durch Afrika wehen, wie der britische Premierminister Macmillan feststellt, die Winde der Veränderung. In Amerika erklärt der oberste Gerichtshof die Rassendiskriminierung an Schulen und damit die Rassendiskriminierung überhaupt für verfassungswidrig. Zugleich aber war die Musik eine romantische Reaktion gegen die chromblitzende, pragmatische und fortschrittsgläubige, doch ansonsten illusionslose Moderne. Bereits 1956 konnte Parker für Elvis mehrere Filmverträge abschließen. In den hektischen 27 Monaten zwischen den ersten RCA-Plattenaufnahmen im Januar 1956 und seinem Eintritt in die Armee im März 1958 drehte Elvis vier Filme: Love Me Tender, Loving You, Jailhouse Rock und King Creole, nahm Material für 5 LPs und 9 Singles auf, allesamt Hits, und sorgte in fast 100 Live-Konzerten in den ganzen USA und Kanada für Szenen sexueller Massenhysterie.
3: Die Mädchen verloren einfach die Kontrolle. Sie wurden wild, zogen sich aus, was weiß ich. Ich werde nie vergessen, wie diese eine Dame bei einer Show richtig ausflippte. Sie sprang auf die Bühne und legte mich flach. Sie war größer als ich. Da lag ich nun auf dem Rücken und sie rittlings auf mir. Ich konnte nicht aufstehen und sie wurde richtig wild. Schließlich konnten Scotty und DJ Fontana sie losreißen und von der Bühne werfen. Ich konnte nicht aufstehen, weil meine Hosen nass waren. Sie hatte mich vollgepisst.
2: Immer wieder stürmten Frauen wie neuzeitliche Mänaden die Bühne oder Garderobe und versuchten ihr Idol, wie einst Orpheus, buchstäblich in Stücke zu reißen. Die Auditorien waren inzwischen größer als 1954-55, die Auftritte viel besser bezahlt, aber die Anstrengung war, bedingt durch die zurückzulegenden Entfernungen, die Pressekonferenzen und Sicherheitsmaßnahmen, eher noch schlimmer.
3: Ich kann mich nie entspannen. Es fällt mir furchtbar schwer, nachts einzuschlafen, und ich bekomme selten mehr als 2 bis 3 Stunden unruhigen Schlaf.
2: In Jacksonville, Florida, brach Elvis zusammen und wurde mit Fieber ins Krankenhaus gebracht. Obwohl die Ärzte mindestens eine Woche Bettruhe verordneten, bestand Elvis darauf, die Tournee fortzusetzen. Ohne Aufputsch und Beruhigungsmittel war dieses Leben nicht durchzustehen. Ein Leben überdies in fast völliger Abgeschiedenheit von der realen Welt. Ein Leben in Flugzeugen, Autos und Hotelzimmern.
3: Ich bin manchmal einsam. Ich fühle mich plötzlich mitten in einer Menschenmasse einsam.
2: Zu den wichtigsten Vergnügen dieser Zeit gehörte das Geld ausgeben, zum Beispiel für Cadillacs, von denen er gleich mehrere anschaffte.
3: Obwohl ich zu viele habe. Ich meine, niemand fährt sie. Sie stehen herum und werden schimmlig und die Luft geht aus den Reifen. Eigentlich brauche ich keine 4 Cadillacs. Ich wurde einfach ver...
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0: Angst entgegensah.
1: Selbst im zivilen Leben werde ich von einigen Leuten ein wenig schikaniert, und ich habe es dort erwartet. Die Leute erwarteten, dass ich Mist baue, dass ich mich auf die eine oder andere Weise blamieren würde. Sie dachten, ich würde es in der Armee nicht aushalten und so weiter. Aber ich war entschlossen, alles zu tun, um zu beweisen, dass ich dem gewachsen war. Nicht nur diesen Leuten, sondern auch mir selbst. Als diese Jungs sahen, wie ich Wache schob und voll bepackt marschierte und alles, da sagten sie, er ist genauso wie wir, und ich kam sehr gut mit ihnen aus.
0: Und Elvis machte eine paradoxe Erfahrung.
1: Die Armee hat mir eine Sache gegeben, die ich in meinen letzten Jahren als Zivilist nicht hatte. Freiheit. In der Armee habe ich viel mehr persönliche Freiheit als vorher. Natürlich muss ich tagsüber oder wann immer ich im Dienst bin, das tun, was mir gesagt wird. Aber außerhalb der Dienstzeiten bin ich frei, das zu tun, was ich will. Vorher wurde ich auf Schritt und Tritt bewacht. Sicherheitskräfte wurden eingestellt, um mein Hotel zu bewachen, und ich konnte mich aus Angst vor einem Menschenauflauf nie in der Öffentlichkeit zeigen. So notwendig er vielleicht war, ein solcher Schutz kann dich isolieren, und nach einer Weile fühlst du dich ziemlich einsam. Deshalb fühle ich mich jetzt viel freier.
0: Die Einberufung bedeutete also keineswegs jene persönliche Katastrophe, als die sie in den meisten Elvis-Biografien dargestellt wird. Die knapp zweijährige Karrierepause passte auch durchaus in Parkers Managementstrategie, dass ein brandheißer Künstler nicht zu oft gesehen werden sollte. Das Publikum muss geradezu nach einem Blick auf das Produkt schreien. Presley-Filme und Presley-Platten verkauften sich nach wie vor. Wie Elvis erkannte, bot die Armee eine Chance zur Selbstfindung, eine Möglichkeit, sich vom Kokon seiner Familie und der künstlich verlängerten Adoleszenz im Ghetto des Star-Daseins zu emanzipieren. Die Tragödie seiner Armeezeit besteht darin, dass er diese Chance nicht ergriff. Gladys war todkrank. Ihre Leber war durch Diätpillen und Alkohol zerstört. Sie litt an unerkannter Hepatitis. Anfang August 1958 schickte Elvis sie und Vernon nach Memphis zurück, wo Gladys ins Krankenhaus gebracht wurde. Sobald Elvis Sonderurlaub erwirken konnte, flog er an ihre Seite. Er verbrachte 24 Stunden an ihrem Bett, bis sie ihn am Abend des 13. August nach Hause schickte, um sich ein wenig auszuruhen. In der Nacht starb Gladys. Seine Karriere hatte Elvis begriffen als Verwirklichung eines gemeinsamen Traums. Mit dem Tod seiner Mutter schienen die Anstrengungen wie die Belohnung ihren Sinn zu verlieren. Andererseits hätte der Tod der übermächtigen Muttergestalt auch eine Möglichkeit zur Befreiung, zum Selbstständigwerden bedeuten können. Es gab allerdings niemanden in Elvis Presleys Umgebung, der daran interessiert war, ihn dabei zu unterstützen. Hatte Elvis zunächst in der Armee die Chance zur Freiheit begrüßt, so zog er sich nun nach dem Dienst immer mehr in die hermetisch abgeschlossene Welt seiner Familie und der bezahlten Kumpane zurück, die ihn in Graceland auf Bestellung mit Kameradschaft, Ablenkung und Bestätigung zu versorgen hatten und die er auch mit sich nahm, als ihn die Armee an die vorderste Front des Kalten Krieges schickte, nach Deutschland. Am 1. Oktober 1958 ging Elvis vom Truppentransporter General Randall in Bremerhaven an Land, wo er von einigen hundert schreienden Mädchen empfangen wurde. Mit dem Zug ging es weiter nach Friedberg in Hessen, wo Elvis für den Rest seiner Dienstzeit als Fahrer eines Jeeps bei einem Spähtrupp stationiert wurde. In Bad Nauheim mietete er eine kleine Villa, wo er mit Vernon, seiner Großmutter Minnie Mae Presley und seinen Freunden Red West und Lammer Fike eine Art Exil-Graceland schuf, in das er sofort nach dem Dienst flüchtete.
1: »Ich ging nie aus. Während der ganzen Zeit, die ich da drüben war, habe ich nie in einem Restaurant gegessen. Ich ging überhaupt nirgendwo hin, als ich in Europa war. Außer nach Paris, als ich Urlaub hatte.«
0: In Deutschland lernte Elvis drei Menschen kennen, die ihm für den Rest seines Lebens nahe sein sollten. Den Country-Sänger Charlie Hodge, der bei Elvis' Auftritten Harmonie sang, Rhythmusgitarre spielte und ihm Wasser sowie Schweißtücher reichte. Joe Esposito, der Elvis' Leibwächter, Roadmanager und Buchhalter wurde. Und Priscilla Beaulieu, die später seine Ehefrau und Mutter seines einzigen Kindes wurde.
1: Priscilla war nur ein Kind, mehr als 10 Jahre jünger als ich. Aber sie war nicht wie so viele der anderen Mädchen. Ich schätze, die meisten waren von mir etwas eingeschüchtert, von der

0: was ich sein soll. Ich weiß nicht warum, denn ich bin selbst schüchtern. Aber mit diesem Mädchen war es anders. Sie machte überhaupt nicht den Eindruck, als ob sie auf den Mund gefallen wäre.
1: Es war nur natürlich, dass Elvis nach dem Tod der Mutter eine Frau suchte, die ihm die gleiche ungeteilte Aufmerksamkeit und Liebe geben sollte. Wenn auch Elvis in der Fantasie von Millionen Frauen die Erfüllung ihrer sexuellen Wünsche verkörperte, in Wirklichkeit fühlte er sich Zeit seines Lebens als Mann sexuell ungenügend und überfordert. Priscilla erzählt, dass sie und Elvis in den 10 Jahren ihres Zusammenlebens in Graceland nicht mehr als 50 Mal miteinander Geschlechtsverkehr hatten. Gegen Ende seines Lebens ließ sich Elvis täglich mit dem männlichen Hormon Testosteron behandeln. Da er Angst vor dem sexuellen Versagen und der sexuellen Konkurrenz hatte, bevorzugte er ganz junge Frauen oder Mädchen, die keine Vergleiche anstellen konnten. In einem Handel, der an den Umgang absolutistischer Fürsten mit den Bürgern und der Ehre ihrer Töchter erinnert, erlangte Elvis gegen die Zusage, sich um Priscilla zu kümmern, die Zustimmung ihres Stiefvaters und ihrer Mutter zum Einzug der 16-Jährigen als Favoritin des Rock'n'Roll-Königs in Graceland. Elvis meldete sie in der von Nonnen geleiteten Mädchenschule von der unbefleckten Empfängnis an.
0: »Ich versuchte, sie zu formen, aus ihr das zu machen, was ich mir zu wünschen einbildete. Ich erkannte zu spät, dass man das einfach nicht tun kann.«
1: Am 2. März 1960, als sich Elvis am Ende seiner Dienstzeit am Frankfurter Flughafen von Priscilla verabschiedete, lagen der Pygmalion-Versuch und sein notwendiges Scheitern in der Zukunft. Amerika wartete auf ihn.
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1: Elvis kehrte im Triumph zurück. Als er von seinem Ausmusterungsort Fort Dix in einem Sonderzug nach Memphis fuhr, standen entlang der Bahnlinie Tag und Nacht Menschen, um dem Heimkehrer zuzuwinken. Noch im März wurden Aufnahmetermine in Nashville anberaumt, aus denen die Single Stuck on You über 1 Million Vorbestellungen und die LP Elvis is Back hervorgingen. Auf Stuck on You folgte It's Now or Never, Elvis Presleys meistverkaufte Platte überhaupt, und darauf der Klassiker Are You Lonesome Tonight? Im November war der Film G.I. Blues in den Kinos, im Dezember schon Flaming Star. Mit Konzerten in Memphis und Pearl Harbor im Februar und März 1961 bewies Elvis, dass er es nach wie vor verstand, ein Auditorium zum Kochen zu bringen. Noch im selben unglaublich produktiven Jahr 1960 erschienen die allerdings unbedeutende Soundtrack-LP zum unbedeutenden Film G.I. Blues und His Hand in Mine, eine LP mit Gospelmusik, die mit Elvis is Back zu den besten LPs seiner Karriere gezählt werden muss. Letztendlich war aber ein kommerzielles Kalkül verantwortlich dafür, dass Elvis Presleys musikalische Karriere nach dem kreativen Feuerwerk von 1960-61 ins Stocken geriet. Von 1961 bis Ende 1968 trat er nicht wieder live auf, und auf His Hand in Mine folgte, mit Ausnahme einer zweiten Gospel-LP, How Great Thou Art 1966, ebenfalls bis Ende 1968 keine bemerkenswerte LP. Elvis hat, kurz gesagt, seine Musik seinen Filmen geopfert. Nicht einmal Fans bestreiten, dass die Bilanz der mit Elvis zwischen 1956 und 1968 gedrehten 31 Spielfilme künstlerisch eine Katastrophe ist. Kommerziell stellt sie einen kaum zu überbietenden Erfolg dar. Mitte der 60er Jahre war Elvis Hollywoods höchstbezahlter Star. Pro Film erhielt er zwischen 600.000 und 1 Million Dollar Festgage plus 50% der Nettoeinnahmen. Da jeder Film 4 bis 7 Millionen Dollar brutto einspielte, machte das bei 3 Filmen im Jahr mindestens 5 Millionen. »Was braucht Elvis schon?«, meinte Parker. »Ein paar Songs, eine kleine Story und einige nette Leute dabei.«
0: »Immer geschieht irgendetwas mit mir. Irgendjemand sagt mir, was ich zu tun habe, Mädchen jagen mich, Bösewichter sind hinter mir her, ich singe in jeder 2. Szene.«
1: Der nach dieser Formel gedrehte Elvis-Film der 60er Jahre hat nichts mit dem neuen Genre des Rock'n'Roll-Films zu tun, wie er gerade durch die frühen Elvis-Filme Loving You und Jailhouse Rock begründet worden war. Nicht einmal mit dem Musical.
0: Intellektuelle haben mir gesagt, dass ich mich als Schauspieler entwickeln, neue Horizonte erschließen, mich neuen Herausforderungen stellen muss, solche Geschichten. Ich würde mich gerne entwickeln, aber ich bin klug genug zu erkennen, dass man sich in diesem Geschäft nicht zu viel vornehmen darf. Man darf seine Grenzen nicht überschreiten. Wenn Sie mich für einen künstlerischen Film haben wollen, schön. Vielleicht schaffe ich das eines Tages, aber nicht jetzt. Ich habe 11 Filme gemacht und sie haben alle Geld eingespielt. Ein bestimmtes Publikum mag mich. Ich unterhalte es mit dem, was ich mache. Ich wäre dumm, einen solchen Erfolg aufs Spiel zu setzen.
1: Eine Karriere in Hollywood war, wie Elvis 1956 schwärmte, ein Traum, der Wirklichkeit geworden ist.
0: Nie hätte ich gedacht, dass so etwas gerade mir passieren könnte. Aber das zeigt, dass du nie wissen kannst, was dir im Leben zustoßen wird. Leute fragen mich, ob ich in den Filmen singen werde. Das werde ich nicht. Jedenfalls nicht, soweit ich weiß, denn ich habe doch einen Test als Schauspieler gemacht und eigentlich würde ich nicht so gerne in den Filmen singen. Bin ich ein Rock'n'Roller und Balladensänger oder ein Filmschauspieler? Ich meine, ich kann beides machen, ohne dass eins dem anderen im Weg ist. Ich denke nicht mehr an meine Gitarre, wenn ich vor die Kamera trete. Mehr als alles andere möchte ich ein guter Schauspieler werden.
1: Es ist schwer, das unbestreitbare schauspielerische Talent Elvis Presleys richtig einzuschätzen. Von seinem ersten Film, einem zweitrangigen Western, in den Elvis und 4 Gesangsnummern eiligst hineingestopft wurden, erwartete niemand außer den Fans eine Offenbarung. Elvis selbst machte sich über seine Fähigkeiten wenige, aber entscheidende Illusionen. Auf die Frage, wie er sich als Schauspieler einschätze, antwortete er 1957:
0: Ziemlich schlecht. Ich meine, das ist etwas, was man lernt. Und ich glaube, ich könnte über die Jahre da etwas leisten.
1: Ohne Schauspielausbildung war er dazu verdammt, entweder immer sich selbst zu spielen oder unter der Regie drittrangiger Billigregisseure. Als das unsägliche Blue Hawaii mit 14 Songeinlagen, Sonne, Sand, Meer, einer Horde leicht bekleideter Mädchen, niedlichen Kleinen, weisen Alten und dem Nichtschwimmer Elvis als Surfer, 1 Jahr später alle Kassenrekorde für Elvis-Filme brach, waren die entscheidenden Elemente der Formel gefunden, nach der weitere unsägliche, aber erfolgreiche Filme gedreht werden konnten.
0: Hollywood hatte eben das falsche Bild von mir und ich wusste es und konnte nichts dagegen tun.
1: Das hätte allerdings erfordert, im wirklichen Leben erwachsen zu werden und die Abhängigkeit von Parker zu durchbrechen. Das sollte ihm bis zu seinem Tod nicht gelingen. 1968 war Kulminations- und Umschlagspunkt der revolutionären 60er Jahre. Die Tet-Offensive in Vietnam, Aufruhr in den schwarzen Ghettos und an den Hochschulen machten der großen Gesellschaft des Kennedy-Erben Lyndon B. Johnson den Garaus. Auf ihn sollte der ressentimentgeladene Richard Nixon folgen. Martin Luther King wurde auf einem Motelbalkon in Memphis erschossen, Robert Kennedy in einer Hotelküche in Los Angeles. Im Pariser Mai zwangen rebellierende Arbeiter und Studenten die Regierung de Gaulle zum Rücktritt und konnten die Macht, die auf der Straße lag, doch nicht ergreifen. In Bonn demonstrierten Zehntausende gegen die Notstandsgesetze, die doch verabschiedet wurden. In Berlin wurde Rudi Dutschke von 3 Schüssen niedergestreckt. Studenten zündeten die Auslieferungsfahrzeuge des Springer-Konzerns an und die Arbeiter lasen weiterhin Bild. Die Hoffnungen des Prager Frühlings wurden im August durch Truppen des Warschauer Paktes zertreten. Überall in Amerika und Europa schlug die Euphorie des Sommers der Liebe 1967 um in Hass, hilflose Wut und Resignation. Die Beatles legten ihre Hippie-Kleidung ab, nahmen das Lied Revolution auf und gründeten einen Konzern. Und der König des Rock'n'Roll kehrte aus seinem Hollywood-Exil, wo er wie im Märchen die 60er Jahre verschlafen hatte, zurück zur Bühne. Der Zeitpunkt dieses Comebacks hätte nicht besser gewählt sein können. Die Jugend war nicht nur politisch, sondern auch musikalisch desorientiert. Auch der Colonel befürwortete eine Rückkehr zur Bühne. Die Filme brachten nicht mehr die erwarteten Millionen ein. Elvis bestand auf einem geradezu bombastischen Aufwand an Musikern auf der Bühne. Eine fünfköpfige Band, zu der mit Gitarrist James Burton und Schlagzeuger Ronnie Tutt zwei der fähigsten Studiomusiker der Westküste gehörten, ein 35-köpfiges Orchester, ein männliches Gospelquartett, ein weibliches Trio und eine Sopranistin, insgesamt 50 Menschen. Dazu kamen Garderobisten, Roadies, Beleuchter, Soundmixer und diverse Mitglieder der Memphis Mafia.
0: Mir ist es gleich, wenn ich kein Geld verdiene, wenn ich nur eine gute Show gebe.
1: Sie begann immer mit dem einleitenden Crescendo aus Richard Strauss, Also sprach Zarathustra, das die Majestät der aufgehenden Sonne beschwört. Dann erschien Elvis, der Sonnenkönig, in einem weißen Karateanzug, von Jahr zu Jahr opulenter mit Pailletten und Glasperlen geschmückt, gelegentlich mit einem orangenen Cape, das unter seinen ausgebreiteten Armen im Licht des einsamen weißen Scheinwerfers wie eine aufgehende Sonne leuchtete. Er beendete die Show mit »Can't Help Falling in Love«, wobei er am Bühnenrand Küsse und Schweißtücher verteilte. Von 1969 bis zu seinem Todesjahr 1977 verbrachte Elvis mehr als die Hälfte seines Lebens on the road. Im Jahre 1973 zum Beispiel absolvierte er zwischen dem 26. Januar und dem 23. Februar 57 Auftritte im Hilton Hotel in Las Vegas, war dann vom 5. April bis zum 20. Juni auf Tournee von Buffalo, New York bis Jacksonville, Florida, gab zwischen dem 4. August und dem 4. September 63 Konzerte in Las Vegas und war Anfang November wieder auf Tournee. Elvis bestand darauf, dass die Kartenpreise bei diesen Auftritten anders als in Las Vegas erschwinglich blieben. 1974 gab Elvis insgesamt 152 Konzerte, davon über die Hälfte Tourneekonzerte in großen Auditorien. Nach Parkers Milchmädchenrechnung von 1968 hätte Elvis allein mit dieser ungeheuren Anstrengung 15,2 Millionen Dollar verdienen sollen. Tatsächlich betrugen die Gesamteinnahmen 7 Millionen Dollar. Hiervon gingen 4 Millionen Dollar an die Musiker und an Parker. Über die Hälfte der verbleibenden 3 Millionen Dollar verschlang die Steuer. Und Elvis' verschwenderischer Lebensstil in Verbindung mit seiner Großzügigkeit führten dazu, dass er am Ende des Jahres 700.000 Dollar Schulden hatte. Um an Geld zu kommen, verkaufte Parker der RCA die Rechte an allen vor 1973 gemachten Aufnahmen, an den großen Hits also, die noch heute täglich im Radio gespielt werden und Tantiemen erwirtschaften. Das Geschäft brachte Parker 2,6 Millionen und Elvis 2,8 Millionen Dollar, wovon nach Abzug der Steuern und so weiter circa 750.000 Dollar übrig blieben. So unglaublich es klingen mag, Elvis beschäftigte keinen Steuerberater, sondern ließ seine Steuererklärungen von der Finanzbehörde ausstellen.
0: Lieber zahle ich Steuern, als dass ich mir den Kopf darüber zerbreche. Und es scheint noch genug Geld da zu sein.
1: Seine Finanzen ließ er von Vernon verwalten, dessen einzige Qualifikation seine Knauserigkeit war. Als Elvis starb, besaß der erfolgreichste Entertainer der Welt keinerlei Investitionsvermögen oder Beteiligungen, geschweige denn Konten in der Schweiz oder in den üblichen Steueroasen, sondern neben seinem Haus und den verbliebenen Rechten an seinem Werk lediglich etwas über 1 Million Dollar in bar für laufende Ausgaben auf einem unverzinsten Girokonto. Am 14. August 1981 wies Richter Joseph Evans in Memphis die Erben Elvis Presleys an, alle Zahlungen an Colonel Parker einzustellen und ihn auf die Herausgabe einer noch festzustellenden Summe zu verklagen, weil er nicht im besten Interesse seines Klienten gehandelt habe. Zu den beanstandeten Geschäften Parkers gehörten Verträge mit RCA, an denen Parker 6,2 Millionen, Elvis aber 4,7 Millionen Dollar verdient hatte, sowie Verträge mit dem Hilton, vormals International Hotel in Las Vegas, bei denen Parker angeblich als Gegenleistung für die Übernahme seiner Spielschulden durch das Hotel das Presley-Produkt unter seinem Marktwert verkauft hat. Es kam zu einem außergerichtlichen Vergleich. Wenn man fragt, warum sich Elvis noch als todkranker Mann der Qual seiner Tourneen unterzog, so ist eine Antwort: er brauchte das Geld. Mehr noch als das Geld brauchte er das Publikum.
0: Ich will die Leute unterhalten. Das ist mein ganzes Leben, bis zum letzten Atemzug. Ich habe vor, so lange aufzutreten, wie ich dazu in der Lage bin. Und solange sie mich wollen. Ich liebe es, für meine Fans zu singen. Das ist mein Leben. Ich will, dass sie aufgeregt sind und mit einem Mann, wow, auf den Lippen nach Hause gehen. Es ist ironisch, aber es scheint, dass sich die Geschichte wiederholt. Meine Karriere ist wieder genauso hektisch wie in den 50ern. Die Leute stürmen die Arenen. Das macht Angst. Es ist nicht ganz normal. Ich bin für die Loyalität dankbar, aber es macht Angst. Was kommt wohl als nächstes?
1: Zu diesem Zeitpunkt waren seine Tourneen längst nicht mehr hauptsächlich musikalische Ereignisse, sondern so etwas wie ein königlicher Zug, bei dem Elvis zwischen den Nummern lange Monologe hielt, aus der Bibel vorlas, seine Verwandten oder Freunde vorstellte und Juwelen von der Bühne herabverteilte. Er selbst war grotesk aufgedunsen, asthmatisch, oft verwirrt. Der Stoff, aus dem die Elvis-Karikaturen sind. Zu seinem Plattenproduzenten Felton Jarvis sagte er bei seinen letzten Aufnahmen wenige Monate vor seinem Tod mit völlig erschöpfter Stimme:
0: »Ich habe es langsam satt, Elvis Presley zu sein.«
1: Wie es sich für den Sohn armer Weißer gehörte, der zu Geld gekommen war, holte er seine weniger glücklichen Verwandten zu sich. Nicht nur seine Eltern und seine Großmutter Minnie Mae Presley, sondern seine Onkel Vester Presley, John Smith und Travis Smith, seine Tanten Delta Mae Presley und Lillian Smith, seine Vettern Billy und Jean Smith, sowie später die drei Söhne von Vernons zweiter Frau Dee Stanley. Mit Rücksicht auf ihre Empfindlichkeiten wurden diese Angehörigen nicht einfach ausgehalten, sondern mit Aufgaben betraut, die Onkel etwa als Obergärtner und Sicherheitskräfte. Zu den Verwandten kam die sogenannte Memphis-Mafia, eine fluktuierende Gruppe von etwa 12 bis 15 Männern, die auf Abruf für Elvis da zu sein hatten. Da Graceland insgesamt nur 23 Zimmer hat, davon 5 Schlafzimmer, lebte man durchaus beengt. Elvis hatte eigentlich nur einen Raum für sich allein, das große Badezimmer, in dem er starb. Dieser Hofstaat, um Frauen, Freunde und Freundinnen erweitert, bildete die hermetische Welt Elvis Presleys.
0: »Dies ist meine Firma, die immer mit mir reist. Mehr noch, die Mitglieder meiner Firma sind meine Freunde.«
1: Wenn ihm danach war, so wurde ein Kino kurzerhand für eine Privatvorstellung gemietet, oder die Rollschuhbahn, oder der ganze Vergnügungspark von Memphis, und die Freunde waren natürlich eingeladen. Zu den Widersprüchen des komplexen Menschen Elvis Presley gehört, dass der Mann, der sich mit Good Old Boys umgab, mit denen er American Football spielen, Go-Kart fahren, mit Luftdruckgewehren auf Glühbirnen im Swimmingpool schießen und Feuerwerksgefechte austragen konnte, einen Hunger nach geistiger Nahrung hatte, den diese Männer, Charakterdarsteller, Discjockeys, Karatekämpfer oder schlicht Nichtsnutze, genauso wenig befriedigen konnten wie das oberflächliche Pygmalion-Geschöpf Priscilla. Zu seinen Lieblingsbeschäftigungen gehörte das Lesen. Zu den 300 Lieblingsbüchern, die Elvis wiederholt las und überall hin mitnahm, gehörten neben der Bibel die Werke der Blavatsky und der Mary Baker Eddy, Khalil Gibrans Der Prophet und Hermann Hesses Siddhartha. Werke über esoterisches Heilen, kosmisches Bewusstsein, Zahlenmystik, Astrologie, Pyramidologie, die Kabbala, Freimaurertum, die Rosenkreuzer und ostasiatische Weisheit. Diese Studien und Aktivitäten wurden von der Memphis-Mafia, Priscilla und Colonel Parker mit wachsender Besorgnis registriert. Elvis schien das Interesse am Filmemachen und Geldverdienen zu verlieren. 1967 erhöhte der Colonel seinen Anteil an den Einnahmen aus dem Presley-Produkt von 25% auf 50%. Und Elvis heiratete Priscilla in Las Vegas. Auf den Tag genau 9 Monate nach der Hochzeit wurde ihre Tochter Lisa Marie geboren. Elvis' Lebensstil war unvereinbar mit einem Familienleben. Seit 1969 war er die Hälfte des Jahres immer auf Tournee. Und selbst wenn er zu Hause war, behielt er den Rhythmus des Lebens on the road bei, stand nie vor 15 oder 16 Uhr auf und machte die Nacht zum Tag. 1972 trennten sich Elvis und Priscilla und wurden 1973 geschieden. Auf Priscilla folgten die Schönheitsköniginnen Linda Thompson und seit 1976 Ginger Alden, die 20 Jahre jünger als Elvis war. Elvis verlangte von allen drei Frauen, dass sie sich auf eine Weise schminkten und anzogen, die sie wie lebensgroße Barbie-Puppen erscheinen ließ. Als Priscilla Elvis mit Lisa Marie verließ und zu ihrem Karate-Lehrer Mike Stone zog, versetzte sie seinem Selbstwertgefühl einen Schlag, von dem er sich nie ganz erholte. Das Scheitern seiner Ehe und noch mehr die Strapazen der Tourneen ließen Elvis zunehmend von Medikamenten abhängig werden. Er brauchte Amphetamine, um die Energie und Begeisterung zu stimulieren, die er Nacht für Nacht ausstrahlen wollte, und starke Beruhigungsmittel, um nach dem Auftritt zu entspannen. Hieraus entwickelte sich ein tödlicher Kreislauf, bei dem Elvis ohne Medikamente weder aufstehen noch einschlafen, weder singen noch seinen Darm entleeren konnte. In den Jahren 1975 bis 1977 verschrieb Dr. Nick, wie er sich selbst nannte, allein für Elvis in Pillen- und Ampullenform folgende Dosen: 5.458 mal Amphetamine, 9.567 mal Beruhigungsmittel sowie 3.988 mal Betäubungsmittel. Im Schnitt 20 pro Tag. Außerdem erhielt Elvis weitere Medikamente von Dr. Elias Ghanem, einem prominenten Arzt in Las Vegas, Dr. Max Shapiro in Los Angeles, einem Zahnarzt ohne Behandlungszimmer und von seinem Zahnarzt Dr. Lester Hoffman in Memphis. Elvis, der fast nie trank oder rauchte, der illegale Drogen wie Kokain und Heroin mied, erhielt ganz legal ungeheure Mengen Medikamente, die in ihrer Potenz durchaus mit Heroin zu vergleichen sind und von denen er abhängig war. Der erst 1990 durch eine Indiskretion veröffentlichte Autopsiebericht des Baptist Memorial Hospital gibt folgende Todesursache an: multiple Einnahme von Medikamenten. Insgesamt wurden 14 verschiedene Betäubungs- und Beruhigungsmittel, aber keine illegalen Drogen im Blut nachgewiesen, darunter Codein in einer Konzentration, die dem Zehnfachen der therapeutischen Dosis entspricht. Am 19. August 1977 fand Ginger Aden Elvis in Fötushaltung auf dem Boden vor seiner Toilette, das Gesicht im Teppich vergraben. Bei der Einlieferung ins Krankenhaus war er bereits tot.
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13. Kapitel: Elvis und June, Juli bis August 1956. Am folgenden Montag, dem 9. Juli, kam er unangekündigt und auch etwas unerwartet in Biloxi an. Er tauchte in seinem weißen Eldorado Cabriolet bei June Juanico zu Hause in der Fayette Street auf, zusammen mit Red, seinem Cousin Junior und seinem Freund Arthur Houghton, dessen Mutter zusammen mit Gladys in Britlings Cafeteria gearbeitet hatte. Sie warteten in der Auffahrt, während einige Nachbarskinder nach June suchten. Als sie zurückkamen, verabredeten sie und Elvis sich für den Abend, und er fuhr weg, um ins Sandton Sand Hotel einzuchecken, dessen Einfahrt sich schnell mit Fans füllte, als sich die Neuigkeit seiner Ankunft verbreitete. In jener Nacht gingen sie mit Junes Mutter May und deren Freund Eddie Bellman in die Stadt. Allein besuchten sie dann viele der Orte wieder, die June ihm bei seinem vorherigen Besuch im letzten Jahr gezeigt hatte. Sie blieben lange auf, sprachen aufgeregt miteinander und schmiedeten Pläne. Elvis war sich nicht sicher, wie lange er diesmal bleiben würde, sagte er ihr. Er schätzte, sie würde einfach mal abwarten müssen. Alles, was er wusste, war, dass er 3 Wochen Urlaub haben würde, völlig frei und ungebunden war. Er wusste nicht genau, was er machen wollte, aber er wollte etwas machen. Einige Tage zuvor war er aus einer Laune heraus nach Tupelo gefahren. Nun war gerade erst angekündigt worden, dass er im September zurückkehren und als Headliner des Volksfests auftreten würde. In allen großen Zeitungen und landesweiten Magazinen waren Berichte über ihn, und bald würde er eine Hauptrolle in einem Film spielen. Er konnte seiner Mama und seinem Daddy alles kaufen, was sie brauchten, was immer sie auch wollten. Den gesamten nächsten Tag verbrachten er und June zusammen. An jenem Nachmittag hörten sie in einem Radiosender aus New Orleans Berichte, dass Elvis Presley sich mit Miss Juanico aus dem nahegelegenen Biloxi verlobt hätte, und ohne großartig zu überlegen, sprangen sie in den Wagen und fuhren nach New Orleans, um die Gerüchte aus der Welt zu schaffen. Elvis ließ sich über das Telefon die Adresse des Senders geben, und sie tauchten einfach bei WNOE im St. Charles Hotel auf, pressten ihre Nasen so lange gegen die Scheiben, bis der DJ Hal Murray sie bemerkte, stutzte und dann seinem verblüfften Publikum verkündete, dass der Mann der Stunde gerade im Studio eingetroffen war und dann hastig auf ein Interviewformat wechselte. Das Einzige, was ihm im Moment wichtig war, war seine Karriere, sagte er den Radiozuhörern. Er hatte nicht einmal die Zeit dazu, darüber nachzudenken, sich zu verloben. Gerade dachte er einfach nur über seinen Urlaub nach, den er in Florida verbringen wollte. »Du wirst wahrscheinlich nicht allzu viel Urlaub haben«, schaltete sich der DJ ein, »wegen der unglaublichen Mengen an Teenagern da unten und Fans.« »Naja, das macht mir nichts aus«, sagte er. »Ohne sie wäre ich verloren.« Als sie das Studio verließen, war die Hotellobby voll und ein Mädchen fiel wegen der Aufregung und Hitze in Ohnmacht. Von da aus fuhr die 7-köpfige Gruppe zum Pontchartrain Beach Amusement Park, wo sie auf der Straße zwischen den Buden entlang spazierten. Elvis gewann eine Unmenge an Stofftieren, die zu dem Panda passten, den Elvis im Mai für June auf den Memphis Fairgrounds gewonnen hatte und den sie Pelvis getauft hatte. Auf dem Nachhauseweg machten sie auf einen Snack Halt und Elvis bestellte seine Eier hart gekocht und mit verbranntem Speck. Als die Eier nicht zu seiner Zufriedenheit gekocht waren, ließ er die Bestellung zurückgehen, und als die Kellnerin sie wieder zurückbrachte und sie immer noch nicht in Ordnung war, sagte sie, »Was willst du, eine Sonderbehandlung, nur weil du Elvis Presley bist?« »Nein«, sagte er, »ich möchte einfach nur wie ein normaler Kunde behandelt werden«, und warf der Kellnerin den Teller vor die Füße. Sie kamen um 3.45 Uhr morgens zu Hause an, und June beantwortete am nächsten Tag von ihrem Bett aus die Fragen eines Reporters vom New Orleans Item. »Ob ich ihm einen Gute-Nacht-Kuss gegeben habe? Was glauben Sie? Natürlich habe ich ihm einen Gute-Nacht-Kuss gegeben. Wir standen draußen auf der Veranda. Nein, nicht am Gartentor, auf der Veranda. Er ist wunderbar.« Sie sahen sich jeden Abend und verbrachten nahezu jeden Tag miteinander. Elvis erzählte der Presse immer wieder, dass er jederzeit nach Florida abfahren würde, aber er machte es nie. Am Donnerstag gingen sie mit Junes Mutter und Eddie Bell zum Hochseeangeln, und sie hatten dabei so viel Spaß, dass er vom Pier aus seine Eltern anrief und ihnen sagte, sie sollten doch einfach runterkommen. In der Zwischenzeit mietete er sich eine Villa draußen im Gulf Hills Dude Ranch Resort im exklusiven Ocean Springs. Die Menschenmassen beim am Strand gelegenen Hotel waren unerträglich geworden. Es waren fast 500 Leute, die auf sie warteten, als sie von ihrem Angelausflug zurückkehrten, und Elvis Cadillac waren dauernd übersät mit Adressen, Telefonnummern und mit Lippenstift geschriebenen Liebesbotschaften. Als er von demselben Reporter, der ihn bereits früher in der Woche interviewt hatte, gefragt wurde, wann er denn nun plante, nach Florida abzureisen, antwortete Elvis mit einem sardonischen Lächeln auf seinen Lippen, »Na ja, wenn das so weitergeht, wahrscheinlich heute Nacht.«
Als Vernon und Gladys in ihrem rosa Cadillac ankamen und im Sun and Sand eincheckten, spielte es nicht einmal eine Rolle, dass Elvis überhaupt nicht mehr da war. Eine Menschenmenge umringte das Auto und wurde immer größer, während Mrs. Presley schweigend vor Neugier und Angst aus dem Fenster starrte. Als sie am Samstag Hochseeangeln gingen, hätte keiner der älteren Presleys glücklicher sein können. Mr. Presley genoss es einfach nur, draußen auf dem offenen Wasser zu sein, wo niemand ihn störte oder an seinem Jungen herumzerrte, und Mrs. Presley machte Erdnuss- und Bananensandwiches und fütterte ihn damit, während er die Fische köderte und wischte die Krümel von seinen Lippen ab, als er fertig war. Es war ein strahlender, sonniger Tag mit einem blauen Himmel und keiner Wolke weit und breit. Am Montag fuhren sie alle zusammen nach New Orleans. Sie gingen in den Zoo, spazierten auf dem Friedhof herum, besuchten Junes Großeltern und fuhren an einigen der wunderschönen Vorkriegsvillen in Pass Christian vorbei. Mr. und Mrs. Presley hielten Händchen und Gladys fragte Vernon, ob er denn nicht eines Tages in so einem großen Haus leben möchte. Mrs. Presley mochte June offensichtlich. Sie sagte, »Weißt du, ich habe noch nie gesehen, dass sich mein Junge so zu einem Mädchen hingezogen fühlt. Ihr zwei plant doch eines Tages zu heiraten, oder nicht?« Sie müssten aber nicht antworten, sagte sie. Sie wusste es, sie hatte einfach dieses Gefühl. »Lass nur ja Colonel Parker nicht wissen, wie ernst du es mit June meinst«, sagte sie zu ihrem Sohn. »Du weißt, wie er denkt, besonders was die Ehe angeht.« Gladys nannte June Satin Inn, und June, die es bis jetzt immer noch nicht übers Herz gebracht hatte, Mrs. Presley Gladys zu nennen, selbst nachdem sie darum gebeten wurde, begann sie Lovey zu nennen, nach ihrem zweiten Namen Love. »Weißt du, mein Sohn wird mich sehr stolz auf ihn machen«, vertraute sie June an, als ob er sie noch nicht stolz gemacht hätte. Die Presleys fuhren nach Memphis zurück und Elvis mietete ein Haus mit 4 Schlafzimmern auf dem Bayview Drive, direkt am Rande des Gulf Hill Resorts, das mehr Privatsphäre als die Villa zu bieten hatte. Es war eine Sommeridylle, wie weder er noch June sie jemals zuvor erlebt hatten. Die nächsten paar Wochen vergingen, als ob sie niemals enden würden und als ob sie enden würden, ehe sie überhaupt begonnen hatten. Mr. und Mrs. Presley kamen noch einmal runter. Der ein oder andere der Jungs ging ab und zu weg, um irgendeinem Geschäft nachzugehen, und gelegentlich kehrte auch Elvis nach Memphis zurück, angeblich weil auch er einige Angelegenheiten hatte, um die er sich kümmern musste. Manchmal hatte June den Verdacht, dass diese Angelegenheit mit seiner Memphis-Freundin Barbara Hearn zu tun hatte, aber es interessierte sie nicht, nicht wirklich. Für Elvis und June war ein Moment wie eine Ewigkeit. Wenn er bei ihr war, dann war er alleine bei ihr, und wie sie einem Reporter schelmisch mitteilte, es wäre eine Sünde, so etwas Gutes verkommen zu lassen. In Gulf Hills ritten sie, fuhren Wasserski, spielten Shuffleboard auf einem Betonplatz und waren den ganzen Tag über immer mal wieder im Wasser. Hinter der hohen Hecke und auch auf dem Golfplatz auf der anderen Straßenseite trugen sie des Nachts Schlachten mit Feuerwerkskörpern aus, wobei jeder von ihnen mit einer kleinen Zigarre im Mund herumrannte, damit sie die Kracher anzünden konnten, die sie dann aufeinander warfen. Selbst in dem Resort blieben sie so ziemlich unter sich, und so konnten sie dann auch alle nach dem Wasserskilaufen im Speisesaal des Hotels zusammen mit Junes Mutter und Mr. Bellman zu Abend essen, dann rüber in die Pink Pony Lounge gehen und sich um das Klavier versammeln, wo Elvis sie alle unterhielt und sie alle zusammen die alten bekannten Standards sangen, bis Elvis den Abend mit einem Spiritual beendete. Er wollte, dass June die ganze Zeit über direkt in seiner Nähe war und beschwerte sich, wenn sie auf Distanz ging. Er sagte, andere Mädchen, mit denen ich mich getroffen habe, sind immer ganz in meiner Nähe. Sie verhalten sich so, als ob sie stolz darauf wären, bei mir zu sein. Wenn ich etwas sage, dann hören sie zu. Wenn ich etwas zu dir sagen will, dann muss ich dich erst suchen. Sie wusste genau, worüber er sprach. Manchmal ließ sie sich sogar mit Absicht zurückfallen, nur um zu sehen, ob er nach ihr suchen würde. Und das tat er immer. Ich sagte, ich bin nicht wie deine anderen Freundinnen, Elvis. Ich werde nicht an jedem deiner Wörter hängen. Als wir uns zum ersten Mal trafen, sagtest du, ich mag dich, June, du bist anders. Jetzt willst du plötzlich, dass ich wie alle anderen bin. »Nein«, protestierte er, »aber warum verbrachte sie so viel Zeit damit, mit dem Skilehrer zu sprechen, wenn er doch wollte, dass sie ihm beim Wasserskilaufen zusah?« »Oh, wirklich«, sagte June, »alles, was dich interessiert, ist, mit wie vielen Jungen ich schon zusammen war. Aber, weißt du, ich bin schon mit vielen Jungs ausgegangen und habe nie wirklich etwas gemacht.« Er sagte, »Heißt das, dass du immer noch Jungfrau bist?« Ich sagte, »Ich bin nicht nur noch Jungfrau, George, ich bin alles, was du willst.« Sie waren das perfekte Paar. June liebte es, Unfug zu machen und herumzualbern, und er war überrascht herauszufinden, dass auch sie gerne sang. Wenn sie zum Reiten gingen, sangen sie Side by Side, Back in the Saddle Again und Let the Rest of the World Go By,
wobei June die Tenorharmonie beisteuerte, und wenn sie schwamm, stand immer ein Plattenspieler neben dem Pool. Elvis ließ immer wieder My Prayer laufen, in jenem Sommer ein Hit von den Platters, und genau an dem Punkt, als sich der Sänger der hohen Note des Höhepunkts näherte, sagte Elvis immer: Ich werde diesen Ton treffen, ich werde diesen Ton treffen, eines Tages werde ich diese Note treffen, jetzt kommt sie, jetzt kommt sie. Und er versuchte, sich zu entspannen und sie einfach herauszulassen, aber er schaffte es einfach nie, und er schrie und tauchte unter. Er sang die ganze Zeit, manchmal schien es, als würde er eher singen als atmen. June war nicht gerade ein Fan von seinen Platten, also hielten sie sich meistens an alte Lieder wie That's My Desire und Over the Rainbow oder stimmgewaltige R&B-Hits wie Appetite und Unchained Melody. Was nicht überraschend war, June zögerte auch nicht, ihn ihre Vorbehalte gegenüber seiner Musik wissen zu lassen. Ich war der Meinung, dass die meisten seiner Platten klangen, als würde er in einer Blechbüchse singen. Ich sagte: Warum lässt du nicht einige der Jungs, die deine Platte machen, dich so singen hören und schauen, ob sie nicht so ein Material für dich finden können? Weißt du, du hast eine wundervolle Stimme. Meistens jedoch teilten sie dieselbe Art von Humor. Fast alle Fotos aus jener Zeit zeigen einen lächelnden, lachenden Elvis auf eine Weise entspannt, die nur wenig Befangenheit erkennen lässt, nur Jugend und Stolz. Gesund, unschuldig, überschäumend vor Energie und dem Gefühl, dass er angekommen ist, albert er auf diesen Fotos auf eine Art und Weise herum, wie es der ernsthafte Jugendliche aus Tupelo-Tagen nie getan und der aufsteigende junge Star nie gekonnt hätte. Mit seinem schräg auf seinem Kopf sitzenden Hut, seinen verwuschelten Haaren sah er aus wie der griechische Gott Pan. Am 16. Juli veröffentlichte Newsweek eine Kolumne von John Lardner, der Steve Allen aufs Heftigste für seinen Versuch attackierte, Elvis zu zivilisieren. Allens Beweggründe, verkündete Lardner, waren fragwürdig. Am 12. kündigte Ed Sullivan an, dass er seine Meinung geändert hatte und Elvis für die beispiellose Summe von $50.000 für 3 Auftritte im Herbst und Winter buchen würde. Mr. Wallace informierte den Colonel, dass er gerade erst eine Star-Staffage für das Paramount-Debüt von Elvis in 6 Monaten zusammengekauft hatte, ihn in der Zwischenzeit aber an 20th Century Fox verlieh, damit er in einem Western namens The Reno Brothers spielte, für den die Dreharbeiten Ende August beginnen würden. Und RCA erhielt eine beinahe unglaubliche Resonanz, selbst gemessen an den tumultartigen Reaktionen auf jede andere Elvis Presley-Schallplatte, die sie in jenem Jahr herausgebracht hatten, auf die Kopplung von Hound Dog und Don't Be Cruel, die am 13. Juli veröffentlicht wurde und innerhalb nur einer Woche kurz davor stand, Goldstatus zu erreichen. In der Zwischenzeit bekam Elvis solch einen Sonnenbrand, dass er gezwungen war, 1 oder 2 Tage lang in langer Hose und einem langärmeligen T-Shirt Wasserski zu fahren, und June war so oft im Wasser, dass sie schließlich einfach die Nase voll hatte, sich ihre Haare zu richten und sie auf Anraten von Elvis abschneiden ließ. Die Welt schien weit weg zu sein, und wenn sie sich einmal auf ungewollte Weise einmischte, dann war die Wahrscheinlichkeit groß, dass es darauf eine spontane Reaktion geben würde. Die einzigen ernüchternden Wolken am Horizont waren Elvis' allzu drohende Abreise Anfang August für eine weitere Florida-Tour und das gelegentliche Eindringen anderer, Red und Junior und manchmal auch Arthur, den June Arthritis nannte, in ihr nahezu perfektes Glück. Es war nicht so, dass June seine Freunde nicht leiden konnte, obwohl sie bei Junior Bösartigkeit spüren konnte, ganz zu schweigen von Reds Unanständigkeit, die gedieh, wenn die älteren Presleys nicht dabei waren. Damit hätte sie sicherlich leben können. Sie war zuversichtlich, dass sie genauso gut austeilen wie auch einstecken konnte. Was sie aber viel mehr beunruhigte, war deren Einfluss auf Elvis. Er schien ihre Anerkennung so sehr zu brauchen, dass er wie sie wurde. Ihre Freunde hatten nicht diesen Einfluss auf sie oder auch auf ihn. Es machte einfach nur Spaß, mit ihnen zusammen zu sein. Aber Elvis schien sein Selbstvertrauen und auch sein Temperament zu verlieren, wenn er mit seiner Gang zusammen war. Einerseits wollte er verzweifelt einen guten Einfluss auf sie haben. Er warf ihnen Blicke scharfen Tadels zu, wenn sie wirklich einmal über das Ziel hinausschossen. Und er war auch gut zu ihnen. Er zeigte immer diese wundervolle, großzügige Gesinnung, die sie an ihm so sehr liebte. Andererseits hasste sie es, wenn er vor ihnen angab, wenn er so sehr versuchte, wie einer der Jungs zu sein, dass er nicht einmal mehr er selbst war. Auch sie war ein Mensch, sagte sie zu ihm. Sie war kein Besitz, sie gehörte niemandem. Er wollte mich immer direkt in seiner Nähe, direkt unter seiner Fuchtel. Er war ständig auf der Suche nach mir, und wenn er mich fand, ging es immer: Wo zum Teufel bist du gewesen? Wer zum Teufel denkst du, dass du bist? Das machte er vor den Jungs. Er wurde sehr schnell wütend, und ich konnte manchmal auch stur sein. Dieses eine Mal also sagte er: Du wirst so nicht mit mir reden. Du wirst mich nicht so behandeln.
und ich machte ihm vor allen die Hölle heiß. Naja, er packte mich. Komm her! Er packte mich einfach am Arm, so als ob er mir nun wirklich die Leviten lesen wollte, und zog mich ins Badezimmer. Aber als wir dann da drinnen waren, ich meine, er nahm einfach mein Gesicht in seine Hand, küsste mich und sagte, Baby, ich weiß, du hast recht und das tut mir leid. Aber das würde er den Jungs nie zeigen. Die Jungs wussten einfach nicht, dass er ein weiches Herz hatte. June aber wusste es. Von Anfang an spürte sie seine spirituelle Seite und sie schenkte ihm ein Exemplar von Der Prophet von Khalil Gibran. Er liebte es. Ich erzählte ihm von meinen Lieblingskapiteln und mein allerliebstes war das über Liebe und Freundschaft und es gab auch ein wenig über Heirat. Sie lasen es immer wieder und sprachen ausführlich darüber und June hatte das Gefühl, dass es ihn etwas ruhiger machte, obwohl sie bezweifelte, dass irgendetwas das jemals schaffen würde. An einem Abend gingen sie zu dem Pier, wo sie in der Nacht, in der sie sich zum ersten Mal getroffen hatten, fast bis zum Morgengrauen gesessen hatten. Elvis sagte zu June, dass sie zum Mond hochschauen, sich völlig entspannen und an nichts anderes denken sollte. Sie sollte sich einfach in dem Raum zwischen dem Mond und den Sternen treiben lassen. Wenn man sich genug entspannte, erzählte er ihr, dann könnte man direkt dorthin gelangen. »Wie lange machst du das schon?« fragte sie ihn. »Seit ich ein kleiner Junge war«, sagte er ihr. Aber das erzählte er nicht einfach jedem. Ich habe vor langer Zeit gelernt, nicht darüber zu sprechen. Die Leute denken, dass man verrückt ist, wenn man über Dinge spricht, von denen sie nichts verstehen. Seine Mutter, sagte er, war die einzige, der er zutraute, dass sie verstand. Sie verstand. Sie verstand, dass sie, wenn sie bei ihm war, etwas hatte, das die anderen nicht zerstören konnten. Und sie verstand auch, dass er, wenn er in der Öffentlichkeit war, etwas hatte, das sie nicht bedrohen durfte. Es würde 3 Jahre dauern, erzählte er ihr ein wenig kleinlaut, bevor er sein eigenes Leben führen könne. Dann konnte er tun und lassen, was immer er wollte. Dann stand es ihm frei zu heiraten, Kinder zu haben, in der Öffentlichkeit zu bekennen, dass er nicht einfach nur der Öffentlichkeit gehörte. Aber bis dahin hatte er dem Colonel versprochen, dieser mysteriösen Person, die sie noch nie getroffen hatte, dass er nie etwas tun würde, das seiner Karriere abträglich wäre. Trotz alledem jedoch war das Leben in Biloxi so abgeschieden, dass sie beinahe so tun konnten, als würden sie ein normales Leben führen. Die Stadt selbst war ausreichend an Berühmtheiten gewöhnt, dass sie nach einer Weile einfach so tun konnte, als würde sie sie ignorieren. Sie hingen zusammen mit Junes Freunden herum und sie gingen zu Gino's Pizza und King William's Cellar in Ocean Springs und natürlich zum Pink Pony. Typische Teenager, die einfach nur Spaß hatten. All ihre Freunde verehrten Elvis und wollten keine Worte gegen ihn hören. Einmal, um Eddie Bellman einen Gefallen zu erweisen, erschien Elvis bei Dave Rosenblums Bekleidungsgeschäft, wo Mr. Bellman zusammen mit Lou Sonnier die Damenschuhabteilung gehörte. Und die Menge war so groß, berichtete die Zeitung, dass der ganze Verkehr in der Innenstadt zum Erliegen kam. Gegen Ende Juli musste Elvis für eine Woche zurück nach Memphis und als er zurückkam, hatte er einen brandneuen Lincoln Premier mit einer glizinienlila Karosserie und einem weißen Verdeck, der, wie er sagte, weniger auffällig aussah. Er konnte nicht wieder zurück in dasselbe Haus wie zuvor und so mietete er sich beide Hälften einer Villa, die sich normalerweise 2 Familien teilten, was es ihm und June ermöglichte, ihre Privatsphäre vor den Jungs zu haben. Jetzt, wo der Zeitpunkt von Elvis' Abschied immer näher rückte, hingen sie immer mehr aneinander. Keiner von ihnen, so schien es, konnte sich vorstellen, dass es jemals enden würde. Schließlich fragte er, ob sie nicht einfach mit ihm kommen könnte. Sie fragte ihre Mutter und ihre Mutter sagte nein. Aber dann sagte Elvis, dass sie alles ihm überlassen sollte. Er ließ seine Mutter Mrs. Juanico anrufen und ihr versichern, dass June eine Anstandsdame bekommen würde. Dann fuhr er raus zur Keesler Air Force Base und überredete den Vater von Junes 17-jähriger Freundin Patsy, dass seine Tochter sie begleiten durfte. Dann, als Sarge zustimmte, stellte er ihren gemeinsamen Freund Buddy als Fahrer ein. In der letzten Nacht in der Villa, als die Elton Presleys auf einen letzten Besuch heruntergefahren waren, blieb June über Nacht und schlief in seinen Armen ein. Als sie früh am nächsten Morgen aufwachte und sich anzuziehen begann, zog er sie zurück ins Bett und sie fingen an herumzuspielen, so wie sie es oft taten, wobei sie miteinander rangen, kicherten und sich austobten. Wir waren eine Nacht nach der anderen in den Armen des anderen eingeschlafen, ohne jemals mehr zu machen, als uns zu küssen und ein wenig anzufassen. Elvis respektierte Frauen, weil er, so denke ich, seine Mutter so sehr respektierte, und er hörte immer auf, bevor ich Nein sagen musste. Aber dieses eine Mal wollte ich nicht Stopp sagen, und ich glaube, auch er wollte das nicht. Also begann ich hysterisch zu kichern. Das mache ich immer, wenn ich nervös werde. Und mein Kichern steckte ihn an, und wir rollten uns hin und her,
Einer lag auf dem anderen und wir hatten keine Klamotten mehr an und lachten uns einfach kaputt, weil wir beide Angst davor hatten, was wir gleich machen würden. Und dann hörten wir auf und plötzlich klopfte jemand leise an die Tür und es war Mrs. Presley. Sie sagte, ich habe gehört, dass es hier drin still ist, und dann hörte ich kichern und dann war es wieder still, also dachte ich mir, ich schaue lieber einmal nach dem Rechten. Wisst ihr, vielleicht wäre es besser für June, einige Pillen zu besorgen, damit sie nicht so viele Babys bekommt. Keiner von uns beiden sagte etwas darüber, so in der Art, es tut mir leid, dass es beinahe so weit gekommen ist. Es war eher so wie, Junge, wir hätten es beinahe getan, oder etwa nicht, Baby? Und ich sagte, wir hätten es beinahe getan. Er sagte, das war knapp, nicht wahr? Danach hatten wir wirklich nicht mehr allzu viele Gelegenheiten, bei denen wir völlig alleine waren. Es war nur ein paar Mal, aber es war nie mehr wirklich so knapp wie in jener Nacht. Und dann war er weg. Er würde sie in Miami treffen, sagte er. Halte nur Ausschau nach Rhett und Junior oder Jean. Einer von den dreien würde sich um sie kümmern. Sie kamen am Freitag, den 3. August, in Miami an, gerade als Elvis für die erste seiner drei Shows im Olympia Theater auf die Bühne gehen wollte, einer Varieté-Bastion aus den 20ern, die immer noch prächtig aussah mit ihren ausgestopften Faunen und einer Decke, an der aufgemalte Sterne an einem aufgemalten Himmel funkelten. June wurde sofort hinter die Bühne gelotst. Als sie im Tunnel unter der Bühne des Olympia interviewt wurde, erzählte June die Geschichte ihres Kennenlernens. »Naja, Sie wissen ja, wie die Liebe ist. 8 Monate vergingen und ich habe kein einziges Mal von ihm gehört.« Über uns, während June weiter unter der Bühne mit uns redete und sich von uns fotografieren ließ, wärmte sich Presley auf und sie wollte nicht einmal eine Vorstellung verpassen. Wir fragten, warum die Mädchen, ganz besonders die Jüngeren, so hysterische Anfälle bekamen. Und wie kommt es eigentlich, dass sie nicht schrie? Ohne ein Kniezucken oder einen Hüpfer zu verpassen, antwortete June, wenn sie ein Mitglied des anderen Geschlechts wären, dann würden auch sie ihn schätzen, und mir ist nach Schreien zumute. Nach der letzten Vorstellung gingen sie zurück zum Robert Clay Hotel. Elvis' 2 Wochen alter Lincoln war übersät mit Namen und Botschaften und Telefonnummern. Den ganzen Tag über waren Reporter im Weg gewesen, und Elvis war sowohl sauer auf sich selbst als auch auf sie. Bei einer Pressekonferenz an jenem Nachmittag war er über eine Frage bezüglich der Panama-Kanal-Krise gestolpert, und er hatte das Gefühl, dass er sich zum Idioten gemacht hatte. Am nächsten Tag erschien Junes Interview in der Zeitung, und der Colonel stürmte noch vor der ersten Show in die Garderobe. Sein starrer Blick traf zuerst June und dann Elvis, und er hatte die Zeitung in der Hand. »Sohn, wir können uns diese Art von Öffentlichkeit nicht leisten«, erklärte er mit rotem Gesicht, flackernden Augen und schlug mit der Zeitung laut gegen seine Handfläche. »Du musst etwas dagegen unternehmen, Sohn«, verkündete er noch einmal voller Nachdruck. Zum ersten Mal, seitdem sie ihn kannte, sah Elvis wirklich ängstlich aus. »Was ist denn, Colonel?«, fragte er, wobei er stotterte, so wie er es immer tat, wenn er aufgeregt war. »Lies selbst, Sohn, und unternimm verdammt nochmal bloß etwas dagegen.« Nach der Show war Elvis immer noch sauer. Er schien ihr die Schuld für das Interview zu geben. Er schien zu glauben, wenn sie nicht mit diesem verdammten Reporter gesprochen hätte, dann hätte auch niemand ihre Anwesenheit hier in Miami bemerkt. Er war

Er wurde ungeduldig und konnte einfach nicht anders, als die Seiten umzublättern, um herauszufinden, wie es endete. Er war zutiefst enttäuscht, als er herausfand, dass die Person, die er spielen würde, sterben würde. Er sagte: June, ich will nicht in meinem ersten Film sterben. Ich sagte: Warum nicht? Ich halte das für eine gute Idee. Ich kann mich immer an die Person erinnern, die stirbt. Die Happy Ends vergisst man, die traurigen Enden behält man besser. Für die letzte Show sagte Elvis jeden, dass sie alle dafür sorgen sollten, in den Autos zu sitzen, wenn er mit dem letzten Stück begann, nicht wenn er damit fertig war. Er sagte zu June, dass sie sich vom Colonel fernhalten sollte, der aber sowieso mit dem Verkauf seiner Fotos und Souvenirs beschäftigt sein würde. Immerhin brauchte er das Gefühl, auch etwas zu machen. Als sie im Auto durch die Nacht fuhren, hielten sie sich gegenseitig im Arm. Er steckte sich eine unangezündete Zigarre in den Mund und machte sich über den Colonel lustig, wobei er mutig verkündete: Du triffst dich zu oft mit diesem Mädchen aus Biloxi. Sie ist nicht gut für dich, Sohn. Du kannst dich mit keinem Mädchen einlassen. Wenn du das machst, dann bist du in dem Geschäft fertig. Das steht fest. Sie lachten, bis ihnen die Tränen über das Gesicht liefen. Doch June wusste, dass sein Mut in der Dunkelheit niemals das Tageslicht sehen würde. Er versuchte, auf sie alle aufzupassen. Auf Red, Junior, Jean, June und ihre Freunde, auf seine Familie, seine Fans. Sie alle verließen sich auf ihn. Sie alle schauten zu ihm auf. Und ein Teil von ihm hatte das Gefühl, dass ohne den Colonel nichts von dem möglich gewesen wäre. Also versuchte er, sich um die Probleme zu kümmern, um die er sich kümmern konnte. Er tat alles, was er konnte, um Red und Junior unter Kontrolle zu halten. Er wollte, dass alles sich zum Guten wendete. Am nächsten Tag in Tampa war die Scheiße dann wirklich am Dampfen. Die Zeitung in Miami hatte Junes Mutter über das Telefon interviewt und dann ihre Zitate denen von Elvis und dem Colonel gegenübergestellt. Mrs. May Juanico wurde zitiert, dass sie gesagt haben soll, dass The Pelvis ihre Tochter gebeten hatte, in 3 Jahren seine feste Freundin zu werden. »Ich habe nichts dagegen, dass sie diesen Ausflug macht«, sagte Mrs. Juanico. »Er ist ein netter Junge und June ist ein gutes Mädchen. Ich sprach mit seinen Eltern und sie sagten, dass Elvis sich gut um sie kümmern würde. Er sagte, dass er für mindestens 3 Jahre nicht heiraten könnte und bat sie, auf ihn zu warten.« Der Colonel war starr vor Wut und Elvis wollte, dass June umgehend ihre Mutter anrief und ihr sagte, dass sie mit niemand anderem sprechen solle. Er wollte nichts davon hören, dass sie die Ehre ihrer Tochter verteidigte. Er hatte einfach genug von dem ganzen Scheiß. An jenem Tag gab es 2 Shows im Fort Homer Hesserly Armory. Als Bühne waren Kisten zusammengestellt worden. Es gab keine hauseigene PA, nur 2 Mikrofone und 2 Verstärker. Und dieselbe Prozession von nicht zueinander passenden Varieté-Künstlern, die Al Devon, der Booking-Agent aus Chicago, seit dem Frühjahr immer wieder geliefert hatte. »Vielen Dank, leckt mich«, sagte Elvis über den Lärm hinweg. Aber niemand konnte seine Worte, die Musik oder seine Bemerkungen verstehen. »Es war mehr als offensichtlich«, schrieb Anne Rowe, eine Reporterin der St. Petersburg Times, »dass er jeden einzelnen Schrei und Brüller liebte und jede einzelne Minute, die er auf der Bühne war. Er kämpfte mit dem Mikrofon und zerbrach auch 2 in seiner Raserei und schließlich, wobei der Schweiß in Strömen über sein Gesicht lief, riss er sich praktisch sein Jackett herunter und ließ noch 2 weitere Nummern vom Stapel. Er fühlte sich wie eine andere Person«, erzählte er June, wenn er auf der Bühne war. »Ich weiß nicht. Es ist schwer, das zu erklären. Es ist so, als ob du auf deinem ganzen Körper eine Gänsehaut hättest. Aber es ist keine Gänsehaut. Manchmal habe ich das Gefühl, als ob mein Herz explodieren würde.« Er spielte in Lakeland, St. Petersburg und Orlando. Als er am Montag in Lakeland spielte, gab er hinter der Bühne dem Reporter Paul Wilder für die Tampa Tribune ein Interview, das im nächsten Monat im TV Guide erscheinen sollte. Der begann sein Interview mit unvorstellbarer Gefühllosigkeit, indem er übermäßig lange Ausschnitte aus einem der boshaftesten Presseberichte, die Elvis je bekommen hatte, vorlas. »The biggest freak in show business history«, las Wilder mit einer klanglosen, eintönigen Stimme aus Herb Rows Kolumne in den Miami News vor. »Elvis kann nicht singen, er kann nicht Gitarre spielen und er kann nicht tanzen. Es kommen 2000 Idioten pro Show, doch jedes Mal macht er seinen Mund auf, zerreißt eine Gitarrenseite und wackelt mit seinem Becken wie irgendein Striptease-Babe in der Stadt.« »Wackelst du«, fragte er den bestürzten Künstler, »mit deinem Becken wie irgendein Striptease-Babe in der Stadt?« Bei einem der wenigen Male in seiner Karriere zeigte er tatsächlich Wut. Nachdem er erst einmal festgestellt hatte, dass Wilder wahrscheinlich ziemlich genau über Striptease-Babes Bescheid wusste, protestierte er gegen die Verunglimpfung seines Publikums. »Sir,
Diese Teenager, die hierher kommen und Geld bezahlen, um die Show zu sehen, kommen doch, um Spaß zu haben. Ich meine, ich will hier nicht Mr. Rao heruntermachen, aber ich kann

0: einfach nicht einsehen, dass er diese Leute als Idioten bezeichnet. Das sind die anständigen Kinder von jemanden, die wahrscheinlich in einem anständigen Haus aufgewachsen sind. Und er hat keinerlei Recht, diese Kinder als Idioten zu bezeichnen. Wenn sie ihr Geld bezahlen wollen, um hierher zu kommen, herumzuspringen, zu schreien und zu brüllen, dann ist das ihre Sache. Lasst nicht einen alten Mann, der so alt ist, dass er nicht mehr herumkommt, da sitzen und sie einen Haufen Idioten nennen. Denn sie sind genauso Menschen wie er. Okay, sagte Wilder und kehrte zurück zu seinem Vortrag. Aber was hielt er von Rows Vorschlag, dass das, was seine weiblichen Fans wirklich nötig hätten, ein kräftiger Schlag auf den Mund wäre? Hast du dazu irgendeinen Kommentar? Ja, aber ich glaube nicht, dass ich es sagen sollte. Okay, das ist hier ja nicht live im Radio. Das ist für TV Guide, beharrte Wilder unverständlicherweise. Doch Elvis zeigte weiterhin einen bemerkenswerten Grad an Zurückhaltung. Wie steht es mit diesem ganzen Gerede über seine Verrenkung? Fragte ihn Wilder. Ich habe einen Zeitungsausschnitt gelesen, dass du irgendwo gesagt hättest, dass die Holy Roller... Ich habe niemals diesen Ausdruck gebraucht, explodierte Elvis voller Wut. Das ist etwas völlig anderes. Passen Sie auf, ich gehöre der Kirche Assembly of God an und das ist eine Holiness-Kirche. Ich wuchs in einer kleinen Assembly of God-Kirche auf und irgendjemand nannte sie Holy Roller. Ich habe noch nie den Begriff Holy Roller verwendet. Was ist mit der Musik in seiner Kirche? Fragte Wilder relativ unschuldig. Glaubst du, dass du etwas von dem Rhythmus dort überträgst auf deine... Zum ersten Mal schien Elvis seine Fassung komplett zu verlieren. »Das ist es nicht! Das ist es überhaupt nicht!« schrie er praktisch, offensichtlich gekränkt von einer Anspielung. »Da ist mal dieser Artikel erschienen, dass ich dieses Herumspringen von meiner Religion habe. Okay, meine Religion hat nichts mit dem zu tun, was ich jetzt mache, denn das Zeug, das ich jetzt mache, ist keine religiöse Musik und mein religiöser Hintergrund hat nichts mit der Art und Weise zu tun, in der ich singe.« Danach schien es sogar Wilder verstanden zu haben und ließ ihn mit seinen Fragen in Ruhe. Elvis spielte 3 Shows in Lakeland, 3 in St. Petersburg, 2 in Orlando und 2 in Daytona Beach. Als er dann am Freitag, dem 10. August, in Jacksonville ankam, hatte die Stadt das Ganze drumherum einer religiösen Erweckungsveranstaltung angenommen. Die Gläubigen hatten sich wie immer schon seit den frühen Morgenstunden vor der ersten Show in einer langen Schlange vor der Abendkasse versammelt. Ein Pfarrer betete in der Trinity Baptist Church für Elvis Presley, nachdem er verkündet hatte, dass der Sänger einen neuen Tiefpunkt der spirituellen Verderbtheit erreicht hatte. Reporter von 2 landesweiten Magazinen, Life und Colliers, standen bereit, über jede kleinste seiner Bewegungen zu berichten. Über June Juanico wurde gezischelt und getratscht, und sie wurde von Mädchen, die über sie gelesen hatten oder einfach die selbstsichere Art nicht leiden konnten, mit der sie an seiner Seite stand, als Hure beschimpft. Richter Marion Gooding, fest dazu entschlossen, keine Wiederholung des Auftritts vom letzten Jahr zu sehen, traf sich mit dem Optimist Club und bereitete Haftbefehle für Presley vor, mit dem Vorwurf, die Moral Minderjähriger zu schädigen. Er würde diese auch verwenden, so sagte er, wenn der Sänger sich auf eine Art und Weise verhalten sollte, die unsere Kinder Obszönitäten und Vulgarität aussetzt. Richter Gooding war bei der ersten Show am Freitagnachmittag um 15.30 Uhr anwesend und lud den Sänger im Anschluss daran zu einem Treffen in sein Amtszimmer ein. Dort drückte Elvis seinen Schock über die Reaktionen des Richters aus und der Richter wiederholte seine Entschlossenheit, den Haftbefehl auszuführen, wenn die Show nicht abgemildert werden würde. Man einigte sich auf einen Kompromiss und Richter Gooding war zufrieden, dass sich Presley an die Abmachung hielt. In der Zwischenzeit informierte das Jacksonville Journal seine Leser, dass ein Beauftragter der American Guild of Variety Artists Elvis Presley mitteilte, dass er wegen seiner anzüglichen Bewegungen Sicherheiten stellen und der Innung beitreten müsste, zu der unter anderem exotische Tänzer gehörten, oder sie würden die Show verhindern. Darum kümmerte sich der Colonel und Presley, statt seinen ganzen Körper einzusetzen, wackelte lasziv mit seinem kleinen Finger, was sein Publikum zu ekstatischen Anfällen hinriss. Wieder im Hotelzimmer erzählte er June nach der Show, »Baby, du hättest wirklich dabei sein sollen. Jedes Mal, wenn DJ sein Ding am Schlagzeug machte, wackelte ich mit meinem Finger und die Mädchen flippten aus. Ich habe noch nie in meinem ganzen Leben solche Schreie gehört. Ich habe es diesen Hurensöhnen gezeigt. Nennen mich vulgär, Baby. Du denkst doch nicht, dass ich vulgär bin, oder?« Und er setzte sich eine von Junes Unterhosen auf den Kopf und glitt durch das Zimmer. Nach dem triumphalen Ende der Tour in New Orleans kehrte er nach Memphis zurück, während June zurück nach Hause nach Biloxi fuhr. Das Team vom Life Magazine war immer noch bei ihnen. Der Fotograf von Life machte eine Aufnahme von dem Zaun inklusive Notenlinien und Noten, der gerade erst vor einer Woche errichtet worden war. Er hielt die Fans nicht wirklich ab und die Zeitung berichtete von Schlangen, von Autos, die so lang waren, dass die Nachbarn die Polizei riefen. Vernons Bruder Fester arbeitete nun auch als eine Art Wachmann, aber hauptsächlich plauderte er mit den Mädchen und versuchte sie dazu zu bringen, den Lärm etwas einzuschränken, damit Grandma und Gladys etwas Ruhe bekommen könnten. Es stand außer Frage, sie davonzujagen. Elvis wollte davon nichts hören. Er wusste, wem er seinen Erfolg zu verdanken hatte. Es waren nur noch 4 Tage bis zu seiner geplanten Abreise nach Hollywood und er hatte noch viel zu packen. Am ersten Abend ging er zum Rummelplatz und Red geriet mal wieder in eine Schlägerei. Am nächsten Tag sagte Vernon zu Red, dass er ihn nicht mehr in der Nähe sehen wollte, dass Red nicht mit Elvis nach Hollywood gehen würde, weil sie solch eine schlechte Öffentlichkeit nicht brauchen könnten. Red wurde sauer und sagte, dass er zu den Marines gehen würde. Jeder sprach über Hollywood und keiner, der ihn kannte, hatte irgendeinen Zweifel, dass er erfolgreich sein würde. Sam Phillips sagte zu ihm, dass er ein weiterer James Dean sein würde und Dewey stellte sich vor, dass er einfach all die kleinen Starlets, die er traf, flachlegen würde. Er erfuhr vom Colonel in Hollywood, dass es in dem Film 1 oder 2 Lieder geben würde. Und das war in Ordnung, solange sie nicht vom schauspielerischen Eindruck der Rolle ablenkten. Würde er Schauspielunterricht nehmen, fragten alle Reporter. Nein, sagte er zu jedem einzelnen von ihnen, obwohl er in seinem ganzen Leben nicht einmal eine einzige Zeile auf der Bühne aufgesagt hatte. Ich glaube nicht, dass man lernen kann, ein Schauspieler zu sein. Ich glaube, dass man vielleicht ein wenig schauspielerisches Talent hat. Und das baut man dann aus. Wenn man also lernen muss, ein Schauspieler zu sein, dann ist man nicht echt. So kurz vor einer Erfahrung, die er noch nie zuvor gemacht hatte, schien er seltsam gelassen zu sein. Aber warum sollte er das auch nicht sein? Alles, was er sich jemals erträumt hatte, war wahr geworden. Bis jetzt. Ich habe Marlon Brando beobachtet, vertraute er sich Lloyd Shearer an, als dieser einen Monat zuvor nach Memphis gekommen war, um einen Bericht für Sunday Parade zu schreiben. Ich habe den armen Jimmy Dean beobachtet. Ich habe mich selbst beobachtet und ich weiß, warum die Mädchen, zumindest die Jungen, auf uns stehen. Wir sind düster, wir sind trübsinnig, wir sind so etwas wie eine Bedrohung. Ich kann es nicht genau verstehen, aber das ist es, was kleine Mädchen an Männern mögen. Ich habe keine Ahnung von Hollywood, aber ich weiß, dass du nicht sexy sein kannst, wenn du lächelst. Du kannst kein Rebell sein, wenn du grinst. 14. Kapitel. Love Me Tender. August bis Oktober 1956. Er kam am Freitag, dem 17. August, in Hollywood an. Als er auf dem Flughafen von Los Angeles aus dem Flugzeug stieg, gab es dort Schilder mit der Aufschrift Elvis for President. Aber als ihn Reporter danach fragten, drückte er kein ernsthaftes Interesse an dem Posten aus. Dann war er auf dem Weg zu seinem Hotel, dem Hollywood Knickerbocker auf der Ivar Avenue, wo der Colonel bereits abgestiegen war und wo er und sein Cousin Gene eine geräumige Suite im 10. Stock bewohnten. Anfang der nächsten Woche meldete er sich beim Studio für Besprechungen und Kostümanproben. Da er unsicher war, welche Vorbereitungen von ihm erwartet wurden, hatte er das gesamte Drehbuch auswendig gelernt, nicht nur seine eigene Rolle, sondern auch alle anderen. »Ich habe keine Schwierigkeiten, etwas auswendig zu lernen«, erzählte er stolz einem Reporter. »Ich habe einmal General MacArthurs Abschiedsrede auswendig gelernt und ich kann immer noch Lincolns Gettysburg-Rede wiederholen, seit ich sie damals in der Schule gelernt habe.« Er traf seine Co-Stars Richard Egan und Deborah Paget und auch Regisseur Robert Webb, einen 53-jährigen Veteran des Geschäfts, der verständlicherweise besorgt war, dass durch Elvis' späten Auftritt der Film, ein bescheidener B-Western, zu einer Nebensächlichkeit werden könnte. Für Mildred Dunnock, die in dem Film seine Mutter spielen sollte, war er ein netter Junge, dessen äußerst höfliches und respektvolles Verhalten ein offensichtliches Zeichen für seine Lernbereitschaft war. Die Person aber, die zu treffen er am aufgeregtesten war, war der 41-jährige Produzent David Weisbart, der im vorigen Jahr James Deans »Denn sie wissen nicht, was sie tun« produziert hatte. Es war wie in einer Märchenwelt. Ständig schlenderten berühmte Stars vorbei, Cowboys und Indianer unterhielten sich in der Kantine lässig miteinander und jeder versuchte aus seinen Augenwinkeln heraus einen flüchtigen Blick auf den Neuankömmling auf dem Filmgelände zu erhaschen. Gene schien von all dem wenig überwältigt zu sein und flüchtete sich in Schnitzereien oder zog sich in die große Garderobe zurück, wo der Colonel seinen Geschäften nachging, während Elvis auf dem Set war. Elvis seinerseits schien nicht genug davon bekommen zu können. Es war, als würde er seine Kindheitsfantasien ausleben. Er wollte nur nicht durch einen unachtsamen Blick oder ein herausgeplatztes Wort verraten, wie aufgeregt er in Wirklichkeit war. An seinem zweiten Tag auf dem Set traf er den 25-jährigen Nick Adams, einen Hollywood-Gauner, der sich vor 2 Jahren ursprünglich seinen Weg in die Besetzung von »Keine Zeit für Heldentum« erschwindelt hatte, indem er für den Regisseur John Ford den Star Jimmy Cagney imitierte. Adams hatte eine Nebenrolle in »Denn sie wissen nicht, was sie tun« gehabt und schrieb, wie er allen und jedem gegenüber verkündete, gerade ein Buch über seinen besten Freund Jimmy Dean. Verzweifelt auf der Suche nach Erfolg und Anerkennung war er bekannt dafür, peinlich genaue Aufzeichnungen über das gesellschaftliche Leben in Hollywood zu führen und versäumte es nie, Dankesbriefchen und Glückwunschkarten an Produzenten, Regisseure und einflussreiche Leute in dem Geschäft zu schreiben. An jenem speziellen Tag wanderte er auf dem Filmgelände herum und versuchte Kontakte für die Rolle des Bösen in The Reno Brothers zu knüpfen. Und so traf er dann auch Elvis. »Es ist kein Geheimnis in der Stadt, dass Nick ein Draufgänger ist«, schrieb Army Archer im Photoplay. Aber bevor Nick wusste, was ihn traf, sagte Elvis, »Mann, ich denke, du bist ein bombiger Schauspieler.« Nick brauchte nicht lange, um Elvis zu sagen, wie gerne er in seinen Filmen mitspielen würde. Er erzählte Elvis davon, wie er einen schweren Jungen in »Der letzte Wagen« gespielt hatte. »Oh Mann«, sagte Elvis, »ich werde Mr. Weisbart sagen, dass er sich einmal »Der letzte Wagen« anschauen soll.« Obwohl daraus nichts wurde, so hatte er doch seinen Standpunkt klar gemacht, und als er anbot, Elvis einige weitere seiner und Jimmys Freunde vorzustellen, war ihre Freundschaft besiegelt. Hatte Elvis bereits Natalie Wood kennengelernt? Er musste Natalie einfach kennenlernen. Und da dies immer in Hollywood war, gab es natürlich immer viele Mädchen. Es war schwierig, mit allem mitzuhalten, alles passierte so schnell. Jeden Abend rief er zu Hause an, um seiner Mutter die neuesten Neuigkeiten zu erzählen. Fast jeden Abend rief er June an, für den Film waren jetzt 3 Lieder vorgesehen und der Colonel machte gerade die Verträge, um diese an RCA zu übergeben, arbeitete an den Verlagsrechten und stellte sicher, dass Elvis Co-Autorenrechte erhielt. Inmitten von all dem tauchten Scotty, Bill und DJ auf, nachdem sie von Memphis aus durch das ganze Land gefahren waren. Ihnen war ein Casting für den Film versprochen worden und für das kommende Wochenende war eine RCA-Aufnahmesession mit Mr. Scholes angesetzt. Das Casting wurde im Musikbungalow am Westende des Filmgeländes abgehalten, wo Elvis seine 3 Stücke mit Mr. Darby, dem musikalischen Leiter, probte. Sie wurden gebeten, ihre normale Show zu spielen, als sie aber damit fertig waren, sagte man ihnen, dass sie nicht hillbilly genug für den Film wären. Scotty war stinksauer. Wenn sie gewusst hätten, dass der musikalische Leiter Hillbilly wollte, kochte Scotty vor Wut, dann hätten sie ihm Banjos, Krüge und Roy Acuff Musik gegeben. Damit waren sie schließlich aufgewachsen. Elvis war mit seinen Gedanken jedoch woanders und der Colonel würde sich sicherlich nicht für sie stark machen. Was den Colonel betraf, das wusste Scotty, hätten sie genauso gut überhaupt nicht aufkreuzen brauchen. Es war ein kleiner Rückschlag. Beim nächsten Film, versprach Elvis ihnen, würde er sicherstellen, dass sie zum Zuge kämen. Er hatte endlich seine kurze Bekanntschaft mit Deborah Paget erneuern können, erzählte er June am Telefon. Sie war sogar noch schöner, als er beim ersten Mal gedacht hatte. Sie war wirklich nett und... Nun ja, wen hatte er sonst noch getroffen? Fragte June. Als Elvis keine Antwort gab, fragte June, okay, worüber hast du mit Deborah gesprochen? Nach einer langen Pause sagte er, dass er sich nicht erinnern könne, aber er hatte Richard Egan getroffen. »Oh, ich liebe Richard Egan«, alberte June. »Oh, wirklich? Und wie sehr liebst du Richard Egan?« »Ungefähr genauso sehr, wie er Deborah Paget liebte«, schätzte sie. »Gut, wen hatte er sonst noch getroffen?« Am Mittwoch begannen die eigentlichen Filmaufnahmen, doch Elvis bereitete sich auf die Soundtrack-Session am folgenden Tag vor. Am Tag der Session war Elvis erpicht darauf, Army Archer, die im Auftrag von Photoplay vor Ort war, die Ballade vorzusingen, die ein fortlaufendes Thema für den Film sein sollte. Er nahm Archer mit zurück zum Musikbungalow, wo Ken Darby ihn am Klavier begleitete, und Elvis stand aufrecht, als ob er in einem Chor singen würde, vor einem hohen Buntglasfenster und sang »Love Me Tender«. Archer war überrascht, sowohl von der Stille seines Verhaltens als auch von der Aufrichtigkeit, mit der das Stück eine Überarbeitung der Bürgerkriegsballade Aura Lee vortrug. »Als er fertig war«, schrieb Archer, »schien es nur natürlich zu sein, unsere Verwunderung auszudrücken. Die Leute glauben, dass ich nur brüllen kann«, sagte er. »Ich habe früher, bevor ich das professionell machte, nichts außer Balladen gesungen. Ich liebe Balladen«, beteuerte er mit vollkommener Ernsthaftigkeit der Hollywood-Kolumnistin gegenüber. Er würde auch damit beginnen, sie mehr in seine Live-Auftritte einzubauen. Das war die Musik, mit der er aufgewachsen war und die er in der Kirche gesungen hatte. Die Session selbst verlief reibungslos. Die Atmosphäre im Filmstudio war zunächst vielleicht etwas einschüchternd, als der berühmte Dirigent und Orchesterleiter Lionel Newman den Takt für die kleine Combo vorgab. das Gesangstrio von Ken Darby bei There's a Leak in This Old Building, umbenannt in We're Gonna Move und urheberrechtlich angepasst, konnte nicht wirklich die Art von Unterstützung bieten, wie es die Jordanaires geschafft hatten. Elvis jedoch machte sich voller Eifer an Love Me Tender und zog, nachdem die Session vorüber war, zufrieden mit seinem neuen Kumpel Nick Adams und Nicks Zimmergenossen Dennis Hopper von dann.
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0: Es war eine Erleichterung, als endlich die wirkliche Arbeit, die Schauspielerei, begann. Es war ein Job wie jeder andere auch. Er stand jeden Morgen um 5.30 Uhr auf, erzählte er Dewey am Telefon, und manchmal schlief er ein, während er in der Nacht mit June telefonierte. »Dieser Laden hier ist nichts anderes als eine Werkstatt«, erklärte er dem DJ aus Memphis. »Ich habe einen ganzen Tag damit verbracht, mit Maultieren zu pflügen. Mann, das war hart.« Richard Egan sagte ihm, dass der Trick darin bestünde, einfach er selbst zu sein, und David Weisbart betonte, dass Schauspielunterricht ihn wahrscheinlich verderben würde, da sein größtes Kapital seine natürliche Begabung war. Der Regisseur Robert Webb war sehr geduldig, nahm ihn vor dem Beginn jeder Szene zur Seite und ging sie mit ihm durch, damit er sich die Emotionen und die Handlung vorstellen konnte. Webb teilte auch den Text in kurze Passagen auf und gab dem unerfahrenen Schauspieler Stellen vor, an denen er betonen und eine Pause machen musste, sprach allein mit Elvis und legte ihm gegenüber eine Art von Respekt an den Tag, der es ihm immer erlaubte, die Führung anzunehmen. Jeder mochte den Jungen. Sie hatten alle gedacht, dass er so eine Art Hillbilly-Freak sein würde, aber er hatte sie mit derselben Mischung aus Verletzlichkeit und respektvollem Charme für sich gewonnen, die für ihn in jeder anderen Situation, in der er sich in seinem 21-jährigen Leben wiedergefunden hatte, funktioniert hatte. »Bevor ich ihn kennenlernte, dachte ich, dass er so etwas wie ein Trottel wäre«, sagte Deborah Paget und drückte dabei aus, was laut ihrer Aussage eine weit verbreitete Annahme am Set war. Doch als sie ihn dann kennenlernte, fand auch sie ihn sehr süß, sehr einfach, nur nicht die Art von Junge, mit dem sie ausgehen würde. Trude Forscher, eine Wiener Emigrantin und entfernte Verwandte der Eberbecks, die gerade erst für den Colonel als seine Sekretärin an der Westküste zu arbeiten begonnen hatte, richtete informelle Treffen in seiner Garderobe aus, bei denen der Colonel und Abe Lustvogel, der Präsident von William Morris, über geschäftliche Dinge sprachen, während Elvis Milch trank und mit Jean herumalberte. Er war ständig mit Besuchern und Reportern am Set beschäftigt. Er flirtete offen mit den weiblichen Reportern und vertraute darauf, dass sie seine Bravourfassade durchschauten. »Ich könnte dich dazu bringen, dass du mich magst, wenn ich es versuchen würde«, sagte er zu einer Reporterin. »Ich spiele jetzt nur, aber ich wäre süß und du würdest mich mögen, weil ich süß wäre oder etwa nicht.« Bei den Männern war er genauso aufrichtig und sprach mit jedem Einzelnen offen über seine Hoffnungen und Ängste. »Ich bin so nervös«, sagte er als Antwort auf eine Frage, warum er Fingernägel kaute. »Ich bin schon immer nervös gewesen, schon als kleines Kind.« »Schon als Kind, nun ja, wusste ich, dass etwas mit mir geschehen würde«, erzählte er einem anderen Interviewer. Wusste nur nicht genau was. Er schrieb bereitwillig Autogramme und traf sich mit den Töchtern der Studioverantwortlichen. An einem Samstagabend gaben er und Jean $750 auf einem Vergnügungspark in Long Beach aus. Unterdessen arbeitete der Colonel ohne Unterlass daran, seinen Jungen voranzubringen, sicherzustellen, dass der Titel des Films geändert werden würde und dass der Titelsong mit Elvis' Namen unter dem Copyright den gesamten Film hindurch laufen würde, seinen Merchandising-Vertrag mit dem Marketingkönig Hank Saperstein zu festigen und seinem eigenen neu verliehenen Titel und dem entsprechenden Gehalt als technischer Berater für den Film gerecht zu werden. Überall, wohin er auf dem Set ging, trug er seinen rosa Elvis Presley-Anstecker, und als er von einem Reporter gefragt wurde, wie er einen bekommen könnte, sagte er, »Wir werden Sie überprüfen müssen, wissen Sie, das ist nicht so einfach.« Wenn er zurück im Hotel war, häufig gegen 20.30 Uhr oder 21 Uhr, war Elvis erschöpft. Manchmal gingen er und Nick zusammen aus, meistens aber bestellten er und Jean den Zimmerservice. Er hielt June auf dem Laufenden, wie der Film lief. Er war einsam, er vermisste sie, er wollte, dass sie herüberkam. Er würde für sie ein Casting organisieren. Was machte sie denn in Biloxi? Was machte sie denn ohne ihn? Alles verlief so ziemlich nach Plan. Er stürzte sich genauso in die einzelnen Szenen wie in seine Musik. Er hörte aufmerksam zu, wie die anderen Schauspieler ihre Zeilen vortrugen und reagierte dann darauf. Der Charakter, den er spielte, war eine Unschuld, beinahe noch ein Kind, so wie er ihn spielte, voller Verletzlichkeit, Wut und Empörung. Das Einzige, was ihn verriet, waren seine Hände. Wenn er gerade nichts zu tun hatte, verrieten ihn seine Hände. Man konnte das an den hektischen Bewegungen sehen. Seine Finger flatterten genauso, wie wenn er auf der Bühne stand, wenn er darauf wartete, dass der andere Schauspieler mit seinem Text fertig wurde, wobei er dieselbe fehlende Ausbildung erkennen ließ, von der Mr. Weisbart den Reportern erzählte, dass sie eine Tugend sei. Presley hat dieselbe glühende Anziehungskraft für Teenager und dasselbe impulsive Naturell wie James Dean. In seinem Gesangsstil drückt Elvis häufig die Einsamkeit und das Verlangen von allen Teenagern aus, wie sie sich aus der Kindheit losreißen und erwachsen werden. Elvis ist einfach ein Kind, das emotional ehrlich und ehrlich emotional ist. Am Freitag vor dem Labor Day-Wochenende besuchte Mr. Scholes das Set und der Colonel setzte ihm einen breitkrempigen Strohhut auf, während er sich selbst einen falschen Ziegenbart und Schnauze anklebte, um sich mit anderen Verantwortlichen von RCA zur Feier des Anlasses fotografieren zu lassen. Scholes war für die Aufnahmesession, mit der er dem Colonel seit dem Frühjahr in den Ohren gelegen hatte, am Tag zuvor zusammen mit Bill Bullock, dem Leiter der Singles-Abteilung von RCA, eingeflogen. Es war unbedingt erforderlich, bestand er, dass sie Material für das zweite Album, das für November geplant war, bekämen, und der Colonel hatte endlich widerwillig nachgegeben und eine Session für den Samstag, Sonntag und Montag des Feiertagswochenendes angesetzt. Mit zu der Session war auch Freddie Beanstalk geflogen und die drei Männer plus der Assistent des Colonel Tom Diskin trafen sich jeden Morgen zum Frühstück im Speisesaal des Hotels, wobei Scholes immer einen dunklen Anzug und eine Krawatte trug, während der Colonel für den kalifornischen Sonnenschein passend herausgeputzt war in einem bunten Western- oder Hawaii-Hemd, das sich kaum in seinem üppigen Bund stopfen ließ. Scholes hatte einige Stücke vorausgeschickt und mit Henry René, einem Arrangeur und Produzenten bei der RCA-Niederlassung an der Westküste, vereinbart, dass dafür gesorgt sein musste, dass Elvis ein Plattenspieler zur Verfügung stand. Doch jedes Mal, wenn er nachfragte, ob Elvis nun schon Material ausgewählt hatte, wurde er mit einem abgedroschenen Witz oder rätselhaftem doppeldeutigem Gerede zurückgewiesen. Freddie Beanstalk, das jüngste Mitglied des Trios und der Repräsentant von Hill & Range, der Don't Be Cruel mit zur letzten Session gebracht hatte, war mit seinem eigenen Material angekommen und Scholes wurde ungeduldig, als Beanstalk und der Colonel ständig miteinander scherzten und offensichtlich in allerbester Laune über Freddies Cousins, die Eberbacks, sprachen, mit denen Steve bereits seit Jahren Geschäfte machte. Es war eine äußerst unangenehme Situation, aber eine, an die er sich gewöhnen musste. Ganz egal, wie viel Schwachsinn er über sich ergehen lassen musste, so war doch er es, der letztendlich für die Lieferung des Produkts verantwortlich war, und er würde sicherstellen, dass er lieferte. Da RCA keine eigenen Studioräumlichkeiten in Hollywood hatte, war die Session bei Radio Recorders gebucht worden, einem unabhängigen Studio auf dem Santa Monica Boulevard. Es hatte Probleme mit dem Terminkalender der Jordanaires gegeben, doch diese waren gelöst worden, und als Elvis kurz nach 13 Uhr das Studio betrat, waren alle anwesend und alles war vorbereitet. Der für die Session verantwortliche Tontechniker war ein 29-jähriger Mischer namens Thorn Noga, der seit ein oder zwei Jahren auf der Gehaltsliste von RCA stand. Noga, ein ruhiger Mann mit skandinavischen Wurzeln und einem mürrischen Gebaren, ähnelte irgendwie Scotty, was sein Temperament betraf, und er war weder beeindruckt noch unbeeindruckt von diesem Jungen aus Memphis. Furchtbar netter Junge, er kam herein, ohne anmaßend zu sein, einfach ein Junge von der Straße. Elvis wiederum erwärmte sich von Anfang an für das ebenso anspruchslose Verhalten des Tontechnikers. Er mochte auch Nogas Assistenten, einen freundlichen jungen Jazz-Schlagzeuger namens Bones Howie, der gerade erst begonnen hatte, für das Studio zu arbeiten und alles machte, was getan werden musste, von Thorn Kaffee zu bringen bis hin zum Zurechtspulen der Bänder. Sie begannen mit »Playing for Keeps«, einer Nummer, die Elvis von Stan Kessler in Memphis bekommen hatte. Und dann spielte Bones die Acetat-Demos, die Freddy ihm überreichte, über die PA. Freddy hatte ein neues Stück aus der Feder von Otis Blackwell und nach dem großen Erfolg von Hound Dog hatte er auch das Songwriter-Team Bleeber und Stoller um eine Nummer gebeten. Sie hatten ein altes Stück namens Love Me vorgelegt, das sie als eine Art Hillbilly-Parodie geschrieben hatten. An jenem ersten Tag reagierte Elvis auch positiv auf How Do You Think I Feel, das er bereits von Jimmy Rogers Snows Rumba-Version her kannte, und auf eine wunderschöne Ballade von Eddie Arnold, How's the World Treating You? Wenn ihm ein Stück gefiel, dann fasste er sich oben an seinen Kopf, damit er es noch einmal hören konnte, von Kopf bis Fuß. Wenn ihm ein Stück nicht gefiel, strich er einfach mit dem Finger an seiner Kehle entlang. Am Ende des Tages hatten sie drei Stücke über die Bühne gebracht und ein viertes, Blackwell's Paralyzed, war in Bearbeitung. Was aber wichtiger war, es herrschte eine durchweg optimistische Stimmung und es gab eine neue Ordnung, was die Hierarchie im Studio betraf. Es bestand keinerlei Zweifel mehr, wer die Sessions leitete. Mr. Scholes sagte vielleicht immer noch die Take-Nummern an. Er schrieb peinlich genau alle Session-Informationen in sein Notizbuch. Er bat vielleicht um einen weiteren Take oder brachte hier und da vorsichtig einen Vorschlag ein. Doch das Tempo, das Moment, das Gefühl der Session lag ganz allein bei dem Jungen. Vielleicht war es sein Gefühl, am falschen Ort zu sein, und sicherlich veränderte die Anwesenheit von Freddie Beanstalk im Regieraum und die zentrale Rolle, die Beanstalk eingenommen hatte, die Dinge auf eine fundamentale Weise. Es könnte auch die Kombination aus dem andauernden Stacheln des Colonel und seinem eigenen Bewusstsein seiner beschränkten, etwas peripheren und erniedrigenden Rolle als Wachhund der Plattenfirma, in die er gedrängt worden war, gewesen sein. Was auch immer der Grund gewesen sein mag, zu jenem Zeitpunkt hatte es den Anschein, dass Steve Scholes in eine Rolle beinahe onkelhaften Desinteresses versank. Unterdessen ging Elvis mit den Musikern das Material auf dieselbe Art und Weise durch wie immer, arbeitete die groben Arrangements für die Stücke aus, wobei er Freddy die Demos immer wieder abspielen ließ. Er hörte sich zusammen mit Thorn, den er Stoney nannte, aufmerksam den Endmix an. Aber er machte dies mit einem Tempo und auf eine Weise, die sich von jeder RCA-Session bis dahin unterschied. Wie Bones Howie bemerkte, es ging immer um die Musik. Er arbeitete immer weiter an einem Stück, er hörte es sich immer wieder auf Band an und sein Kriterium war immer, gab es ihm ein gutes Gefühl? Es machte ihm nichts aus, wenn es da kleine Fehler gab. Er war an allem interessiert, was einer Platte Magie verlieh. Die Sessions machten immer Spaß, es gab da eine großartige Energie. Er machte ständig etwas Innovatives. Es ging immer darum, ob du ein Gefühl für Musik hast oder nicht, ob du genau das gefühlt hast, was auch er gefühlt hat. Deswegen konnte er Thorn so gut leiden. Thorn war eine sehr ehrliche, ernsthafte Person und er wollte, dass Elvis vollkommen zufrieden mit den Platten war. Der Trick war, dass es keinen gab. Thorn war da und das Studio war da. Es war ein faires Spielfeld und so konnte er einfach reinkommen und das machen, was sich gut anfühlte. Am zweiten Tag nahm er zwei der Stücke auf, die Mr. Scholes zur Hound Dog Session mitgebracht hatte. Too Much und Any Place is Paradise, genauso wie Old Chap, die Geschichte eines Jungen und seines Hundes von Red Foley, mit der er seine erste öffentliche Anerkennung bei der Mississippi-Alabama Fair im Jahre 1945 gewonnen hatte. Auf sein Beharren hin spielte er bei dieser Nummer zum ersten Mal bei einer RCA-Session selbst Klavier, und man kann an den holprigen Akkorden und dem etwas holpernden Rhythmus sowohl die unverkennbare Emotion als auch die ebenso unverkennbare Gewichtung von Emotionen über Technik hören. Er brachte Old Chap beim ersten Take unter Dach und Fach, während Too Much 12 Takes benötigte und dann immer noch kein zufriedenstellendes Gitarrensolo gefunden worden war. Und für Any Place is Paradise, eine beschwingte, flotte, bluesige Nummer, benötigten sie 22 Takes. Er nahm drei Stücke von Little Richard auf, für die Freddy das Co-Publishing gesichert hatte. Ein altes Stück von Wiley Walker und Gene Sullivan mit dem Titel When My Blue Moon Turns to Gold Again, das mit seinem fröhlichen Country-Rhythmen und seiner lockeren, ungezwungenen Leidenschaft genauso gut auf Sun zu Hause hätte sein können. Und ein neues Stück von Aaron Schroeder und Ben Weissman, zwei der führenden jungen Vertragsautoren von Hill & Range. Zeit hatte für ihn im Studio keinerlei Bedeutung. Wenn er sich danach fühlte, Spirituals zu singen, dann sang er sie nach Herzenslust. Es war seine Art, seinen Platz zu finden. Das war alles Teil des kreativen Prozesses, so wie er es im Studio bei Sun gelernt hatte. Wenn das Feeling nicht vorhanden war, dann wartete man eben, bis es kam. Man versuchte nicht, es zu genau festzumachen, bevor es sich von selbst zeigte. Er leitete die Session, sagte Thorn. Er stand direkt im Mittelpunkt von allem, so wie zum Beispiel mit den Jordanaires. Wenn er sang, stellten wir ein Nierenmikrofon auf, sodass er direkt vor ihnen stand und sie ansah. Und sie hatten dann ihr eigenes Nierenmikrofon und sangen sich gegenseitig zu. Er konnte 2 Stunden mit einem Stück verbringen und es dann einfach wegwerfen. Wenn es die Band nicht so spielen konnte, wie er es sich vorstellte, sagte Scotty, sagte er einfach, »In Ordnung, spielt dann einfach, was ihr spielen könnt.« Er war sehr loyal, beobachtete Thorn, und er war ein Filmstar. Am Dienstag war er wieder zurück am Set und arbeitete zuerst am Soundtrack und dann am Film, der mittlerweile offiziell umbenannt worden war, um den Marketingplänen des Colonel entgegenzukommen. Er hatte einige schwierige emotionale Szenen zu spielen, doch er meisterte sie spielend. Als er Deborah verprügeln musste, um das Publikum auf seinen eigenen obligatorischen Tod vorzubereiten, arbeitete Webb ausführlich mit ihm an seiner Motivation. Und als in einer anderen Szene Mildred Dunnock als seine Mutter sagte, »Leg die Waffe weg, Junge«, hatte er sich laut Dunnock so in seine Rolle vertieft, dass er die Waffe umgehend fallen ließ. Du solltest doch weitermachen. Naja, sie hat mir gesagt, dass ich sie wegwerfen soll, sagte Elvis, der sich vielleicht einen Spaß erlaubte, aber Dunnock glaubte das nicht. In der Zwischenzeit hatte er sich immer mehr an den Lebensstil von Hollywood gewöhnt. Er wechselte das Hotel und zog zusammen mit dem Colonel in das Beverly Wilshire, weil seine Horde von Fans das Hollywood Knickerbocker überlastet hatte. Er hing immer öfter mit Nick und seinen Freunden zusammen und durch Nick auch mit Natalie Wood, eine weitere aus dem Rebel-Haufen. Die Kolumnisten der Klatschblätter berichteten von einer heißen Romanze und Natalie, die ihm zusammenpassende rote und blaue Samthemden von ihrem Schneider überreichte, wurde von den Nachrichtenagenturen folgendermaßen zitiert. Er ist eine wirkliche Elfe und hat diesen wunderbaren kleiner Junge Charakter. Aber während er weiterhin Deborah Paget vergeblich mit Bitten um eine Verabredung auf die Nerven ging, hat er mit Natalie und Nick und manchmal auch Dennis Hopper mehr das Gefühl, Teil einer echten Gang zu sein. Sie wanderten alle zusammen herum, teilten unschuldige Schwärmereien, schätzten die Arbeit des jeweils anderen und verachteten Anmaßung und protzige Lokalitäten. In einem Interview mit Obed Goldman Jahre später bezeichnete sich Natalie, selbst ein Kind von Hollywood, als fasziniert von seiner Gewöhnlichkeit. Er war die erste Person meiner Altersklasse, die ich je getroffen hatte, die zu mir sagte, wie kommt es, dass du Make-up trägst? Warum möchtest du nach New York? Warum möchtest du allein sein? Es war so, als ob ich die Verabredung hätte, die ich in der Highschool nie gehabt hatte. Ich hielt das für ziemlich wild. Ich war noch nie mit jemandem zusammen gewesen, der so religiös war. Er war überzeugt, dass ihm diese Gabe, dieses Talent von Gott gegeben war. Er nahm das nicht für selbstverständlich. Er glaubte, dass dies etwas war, das er beschützen musste. Er musste nett zu den Leuten sein, sonst würde Gott ihm alles wieder wegnehmen. Am 9. November sollte er bei der Eröffnung der Ed Sullivan Show in dieser Saison auftreten. Sullivan jedoch erholte sich gerade von einem Autounfall im August und konnte folglich nicht die Sendung moderieren, bei der Elvis in den CBS-Studios in Los Angeles spielen würde. Elvis schickte Sullivan eine Genesungskarte und ein Autogrammfoto, das an Mr. Ed Sullivan adressiert war, und er war hocherfreut zu erfahren, dass die Show von Charles Laughton, dem Star von Meuterei auf der Bounty, als Gast moderiert werden würde. Steve Allen, der ihn bei seinem letzten Fernsehauftritt präsentiert hatte, würde Sullivan an dem fraglichen Abend nicht einmal herausfordern. NBC würde einfach einen Film zeigen. Er begann mit Don't Be Cruel und schlenderte ganz allein aus der abgedunkelten Kulisse hinaus auf eine angestrahlte Bühne mit Schattenbildern von Gitarren und einem Bass. Er trug ein grelles, bunt kariertes Jackett und ein offenes Hemd, doch seine Vorstellung war relativ gebändigt, wobei jedes Schulterzucken, jedes Räuspern und Erforschen seines Mundes mit seiner Zunge Geschrei und unkontrollierte Gefühlsausbrüche hervorrief. Dann kündigte er an, dass er einen brandneuen Titel singen würde. Er ist völlig anders als alles, was wir bisher gemacht haben. Dies ist der Titel unseres neuen Films für 20th Century Fox und gleichzeitig auch meine neueste RCA Victor-Ausflucht, Veröffentlichung. Auf das Gelächter des Publikums reagierte er mit einem entschuldigenden Schulterzucken und dann, nach einer vollkommen aufrichtigen Achtungsbezeigung gegenüber dem Studio, dem Regisseur und allen Mitwirkenden und mit der Hilfe der wundervollen Jordanaires, sang er Love Me Tender. Es ist ein seltsamer Moment. Kurz nachdem er mit dem Stück begonnen hatte, nimmt er seine Gitarre ab und übergibt sie einem unsichtbaren Bühnenarbeiter. Es gibt da diese peinlichen Momente, wo er nicht ganz zu wissen scheint, was er ohne sein Requisit machen soll, seine Schultern hochzieht oder sein Revers zurechtzupft. Aber das Stöhnen, mit dem das Stück aufgenommen wird, vor Überraschung, vor Schock, vor Freude, erfreut ihn unverkennbar. Und am Ende des Lieds verbeugt er sich und verweist mit einer huldvollen Handbewegung auf die Jordanaires. Als er für seinen zweiten Teil zurückkommt, wird auch die Band gezeigt, mit Gordon Stoker von den Jordanaires am Klavier und mit den anderen Jordanaires in karierten Jackets, die mindestens genauso grell wie sein eigenes sind. Sie rocken mit Little Richards Tutti Frutti los, aber als Elvis mit seinem Tanz beginnt, fährt die Kamera zurück und, wie es die Berichte in den folgenden Tagen vermerken werden, zensiert dadurch seine Bewegungen. Es spielt keine Rolle. Die Mädchen schreien einfach und als er gegen Ende seines Auftritts zwei Strophen von Hound Dog singt, rastet das Publikum aus. Nun ja, was sagte einmal jemand, bemerkte der Gastgeber Charles Laughton gut gelaunt am Ende des Auftritts. Musik hat Zauberkräfte, die eine Bestie milde stimmen. Die Show erzielte 43,7 Punkte auf dem Trendex-Index. Sie erreichte 82,6% der Fernsehzuschauer und pries, nach der Meinung des Colonel, Elvis' Repertoire zum ersten Mal auch beim Erwachsenenpublikum an. Einige Disc-Jockeys im ganzen Land nahmen den Auftritt auf und spielten das Band von der neuen Ballade im Radio. Dies beschleunigte zweifellos die Veröffentlichung der Single, die ungefähr 3 Wochen später auf den Markt kam. Unterdessen wuchsen die Vorbestellungen auf nahezu 1 Million an und der Colonel drängte RCA, diesen 1 millionsten Kunden zu finden, nicht nur als Bestätigung von Elvis' unzweifelhafter Popularität, sondern auch als Anerkennung Ed Sullivans und des Einflusses seiner Show, was dann Sullivan als Geschenk angeboten werden konnte. Es standen nur noch 2 Wochen Dreharbeiten an, ehe Elvis für sein Heimkehrkonzert in Tupelo abreisen sollte, welches im Juni gebucht worden war. Die Filmaufnahmen sollten ursprünglich bis dahin abgeschlossen sein, aber nun würde er nach dem Konzert für ein paar weitere Tage zurückkommen müssen. Das war in Ordnung. Es machte ihm mittlerweile Spaß. Sie hatten seine Sterbeszene gefilmt, die nach Aussage des Regisseurs das Publikum überall wirklich bewegen würde. Der Colonel war damit beschäftigt, Deals auszuhandeln und jeden am Set auf eine Art und Weise aus der Fassung zu bringen, die einige verärgerte, Elvis aber immer amüsierte. »Wir sind die perfekte Kombination«, sagte Elvis oft zu seinen Freunden. »Der Colonel ist ein alter Zirkusmann und ich bin völlig verrückt.« Nach Elvis' Ansicht war der Colonel einfach nur ein sehr schlauer Mann. Er ist ein sehr amüsanter Kerl. Er plant Dinge, an die ein anderer nicht einmal denken würde. Und wie er mehr als nur einem Reporter klar machte, der versuchte, den Colonel in die Rolle eines Svengali zu stecken, »Wir haben uns mehr oder weniger gegenseitig gefunden.« Was die Leute nicht verstanden war, dass der Colonel sich weitgehend raushielt. Er kümmerte sich um sein Geschäft und er ließ Elvis sich um sein Privatleben kümmern. Oh, manchmal konnte er schon eine ziemliche Nervensäge sein und erwartete, dass sich Elvis nicht zu Schulden kommen ließ, damit er seinen Teil der Abmachung erfüllte, aber die meiste Zeit überließ er ihn in Ruhe und er tat auch sein Bestes, um Nick zu helfen. Elvis war froh, dass der Colonel Nick mochte. Nick hatte nichts Besseres zu tun, also würde er mit ihnen nach Tupelo gehen. Elvis freute sich darauf, ihm zum ersten Mal Memphis zu zeigen. Sie flogen am Samstag, dem 22. September, nach Memphis und gingen an jenem Abend noch kurz zu den Fairgrounds. Am Montag statteten sie Humes einen Besuch ab, wo Elvis Nick seiner alten Klassenlehrerin Miss Scrivener vorstellte. Nick gab für Miss Scriveners Klasse Parodien zum Besten und Elvis strahlte, als die Kinder sich totlachten. Er überreichte dem ROTC-Ausbildungsteam $900 für Uniformen und gab einem anderen Lehrer einen Fernseher, um ihn für pädagogische Zwecke einzusetzen. Sie besuchten auch die Tipplers bei Crown Electric und Nick legte seine Füße auf den Schreibtisch von Mr. Tippler, während Elvis erklärte, so sein früherer Arbeitgeber, wie er seine Geldangelegenheiten so geregelt hatte, dass er nicht alles auf einmal bekam. An einem Nachmittag schauten sie sogar bei Dixie zu Hause vorbei und sie erzählte Elvis, dass sie heiraten würde. Er gratulierte ihr und wünschte ihr alles Gute. Am Mittwoch fuhren sie gegen Mittag nach Tupelo. Mr. und Mrs. Presley, Nick und Barbara Hearn fuhren alle mit Elvis im weißen Lincoln und verpassten zwar die Parade, die zu seinen Ehren veranstaltet wurde, aber nichts von dem Tumult. Die Main Street war mit Flaggen und einem riesigen Banner geschmückt, das verkündete: Tupelo welcomes Elvis Presley home. Und die Tatsache, dass es auch der Kindertag war, jener Tag, an dem die Kinder von East Tupelo vor 11 Jahren zu dem Volksfest transportiert worden waren und Elvis mit zitternder Stimme Old Chap gesungen hatte, machte die Symbolik nur noch komplett. Vernon und Gladys waren praktisch überwältigt. Sie trug ein Brokatkleid und ein Medaillon mit einem Foto von Elvis um ihren Hals. »Ich fühlte mich schlecht«, erzählte sie später einer Freundin, »so, wie wir waren, dorthin zurückzugehen und mich zu erinnern, wie arm wir gewesen sind.« Vernon andererseits war richtiggehend ausgelassen. Er trug einen dunklen Anzug, ein weißes Hemd und eine Krawatte, die an jenem sehr heißen Tag gelockert war und leicht schief hing. Draußen vor dem Zelt, an der Rückseite der Bühne, entdeckte er Ernest Bowne, für den er eine Lieferroute gefahren war, als er für L.P. McCarthy & Sons gearbeitet hatte, der letzte Job, den er gehabt hatte, ehe er Tupelo verließ. Bowne war mittlerweile der Geschäftsführer von WELO und versuchte vergeblich, Einlass ins Zelt zu erhalten, damit er für seinen Ansager Jack Christill ein Interview bekommen konnte. »Aus heiterem Himmel brüllt mich dieser Kerl an. Ich habe ihn nicht einmal erkannt, aber es war Vernon, frisch herausgeputzt, und er begrüßte mich wie einen lange nicht gesehenen Freund. Er wollte wissen, ob er etwas für mich tun könnte, und ich sagte, ja, bring mich in das Zelt. Er sagte, folge mir einfach, und er teilte quasi einfach das Meer.« Ich fragte Vernon, wie geht es euch allen? Er sagte, oh, uns geht es einfach fantastisch, sagte, der Junge kümmert sich wirklich gut um uns, und ich sagte, gut. Drinnen im Zelt, während June Carter ihren Auftritt hatte, oder vielleicht war es auch Mississippi Slims Cousin Rod Brasfield, erzählte Elvis James Avery etwas übertrieben, aber wahrscheinlich nicht zu viel, dies sei das erste Mal, dass er tatsächlich durch das Haupttor gegangen ist. Als Kind musste er immer über den Zaun klettern. Und stell dir vor, sie bezahlen mich auch noch dafür. Es gab eine Unmenge an Freunden, Verwandten und Bekannten und möchtegern Bekannten, die die alten Zeiten aufholen wollten, und jeder einzelne von ihnen, so schien es, erinnerte ihn daran, wie arm sie doch alle gewesen waren. Elvis empfing sie alle wohlwollend und tat seinen Erfolg zum größten Teil als eine glückliche Fügung des Schicksals ab. Vor der Nachmittagsvorstellung gab es eine informelle Pressekonferenz, und Elvis kehrte immer wieder zum gleichen Thema zurück. Er konnte sich kaum daran erinnern, wie ich in Overalls ausgesehen habe, sagte er. Es ist alles großartig, antwortete er gut gelaunt auf eine andere Frage. Ich habe mich sehr auf diese Heimkehr gefreut. Als ich ein Kind war und über den Zaun geklettert bin, wurde ich aus diesem Volksfest hinaus eskortiert. Aber dies ist das erste Mal, dass ich herein eskortiert wurde. Was ist mit Natalie? Rief jemand. Ich mache mir Gedanken über sie, wenn ich dort bin, wo sie ist, antwortete Elvis unbekümmert. Ich denke nicht an sie, wenn ich nicht dort bin. Die Reporter versuchten vergeblich, den Colonel dazu zu bringen, etwas zu sagen. Aber Mr. und Mrs. Presley, die nach Angaben des Tupelo Daily Journal etwas verwirrt von all dieser Aufregung schienen, aber freundlich für die Fotografen lächelten, drückten ihre Dankbarkeit aus. J.P. Coleman, der Gouverneur von Mississippi, dessen Auto von Fans gestürmt worden war, da sie seine Ankunft fälschlicherweise für die ihres Idols gehalten hatten, war hinter der Bühne, und während sie sich miteinander fotografieren ließen, erzählte Elvis dem Gouverneur, dass er darüber nachdachte, eventuell auch in die Politik zu gehen. »Oh, wo würden Sie sich aufstellen lassen?«, fragte der Gouverneur. »An der Stadtgrenze«, sagte Elvis leutselig. Ein Beamter der Highway Patrol bat Elvis, einen Stapel Fotos zu signieren, und er schrieb los. Dann war es an der Zeit, auf die Bühne zu gehen und die Show zu spielen, und er schritt beherzt in das Meer von Lärm. Er trug trotz der Hitze das schwere Samthemd, das Natalie ihm geschenkt hatte, und der Colonel hatte arrangiert, dass ein Keramikmodell des RCA-Hundes Nipper auf der Bühne aufgestellt worden war. Fox Movietone News filmte die Show, und von den ersten Tönen von Heartbreak Hotel an rastete die Menge von 5000 Zuschauern, zum größten Teil Teenager, zum größten Teil Mädchen, aus. 40 Polizisten und Beamte der Highway Patrol waren zur Stelle, doch Reporter und Fotografen mussten auf die Bühne klettern, um sich in Sicherheit zu bringen, berichtete das Journal, als Elvis zum ersten Mal seinen Mund aufmachte und eine kreischende Menge von Teenager-Mädchen sich für den Guitar King erhob. Am Ende von Long Tall Sally wurde Gouverneur Coleman angekündigt, und nachdem Elvis die Menge zum Schweigen gebracht hatte, las Coleman einen Text vor, der den jungen Mann aus Tupelo zu »Amerikas Entertainer Nummer 1 im Bereich der amerikanischen Popmusik, unser einheimischer Sohn« ausrief. Dann überreichte ihm der Bürgermeister von Tupelo, James Ballard, den Schlüssel zur Stadt in der Form einer metallenen Gitarre und verkündete »Die Menschen dieser Gemeinde und dieser Stadt bewundern dich und sind sicherlich stolz auf dich. Vielen Dank, Bürgermeister, und vielen Dank, Ladies and Gentlemen, recht vielen Dank und Die Schreie des Publikums übertönten jeden weiteren Kommentar, den er vielleicht noch im Sinn hatte. »Ich stand direkt hinter der Bühne und beobachtete ihn«, sagte Ernest Bowen. »Ich sah, wie er die Menge zu hysterischen Anfällen brachte, und er machte das, indem er mit ihnen spielte. Er wusste genau, wie weit er sich bis ans Ende dieser Bühne vorwagen konnte. Er lehnte sich gerade weit genug nach vorne, damit sie seine Fingerspitzen berühren konnten. Einmal lehnte er sich zu weit hinaus, und sie rissen ihm einen silbernen Knopf von seinem glänzenden Samthemd ab. Er endete natürlich mit Hound Dog, und in diesem Moment brach das Inferno wirklich los. »Elvis!« kreischten die Mädchen in der ersten Reihe, unter ihnen auch die 14-jährige Wynette Pugh, die später als Country-Star Tammy Wynette berühmt werden sollte. »Elvis!« kreischten sie, berichtete das Journal, und rauften sich die Haare und schluchzten hysterisch. »Elvis, bitte!« Nach der Show machten Fotografen noch weitere Aufnahmen von Elvis zusammen mit seiner Mutter und seinem Vater. Dann wurde er von 4 ihm zugeteilten Beamten der Highway Patrol zurück zu seinem Hotel eskortiert, damit er sich ein wenig für die Abendvorstellung ausruhen konnte. 50 Nationalgardisten wurden zusätzlich für die Abendvorstellung abkommandiert, die voraussichtlich noch einmal die Hälfte mehr an Zuschauern anziehen würde. Es müssen ungefähr 50.000 Besucher in der Stadt gewesen sein, inklusive der Touristen und Zuschauer, die größte Menschenmenge, an die sich irgendjemand erinnern konnte, seit Roosevelt am Höhepunkt der Depression zu Besuch war. Elvis war entspannt und kaute Kaugummi, war aber enttäuscht, dass er sich bei diesem Anlass nicht besser fühlte. »Ich habe mich schon so lange auf diesen Tag gefreut«, sagte er, »und zum Teufel nochmal, ich bin heute krank.« Die Abendvorstellung geriet, wenn das überhaupt möglich war, von Seiten des Publikums sogar noch hemmungsloser als die frühere. Einmal unterbrach Elvis die Show, um das Publikum auf eine gutmütige Art und Weise zu ermahnen, dass kleine Kinder verletzt würden und dass er nicht eher weitermachen würde, bis sie sich nicht wieder hingesetzt hätten. Für Don't Be Cruel waren sie doch wieder alle auf den Beinen und gegen Ende waren sie beinahe außer Kontrolle. Während heulende Sirenen Elvis davontrugen, verkündete das Journal, waren die Fairgrounds rasend vor weinenden Teenagern, die um eine letzte Gelegenheit kämpften, einen Blick auf den Jungen zu erhaschen, der die Burleske hier groß ins Geschäft gebracht hatte. Am Wochenende waren Elvis und Nick wieder nach Hollywood zurückgekehrt und innerhalb einer Woche waren die Dreharbeiten beendet, wobei der Start des Films für das Wochenende um Thanksgiving geplant war, mit mehr erwarteten Kopien, 575, als jeder andere Film in der Geschichte von 20th Century Fox. Dann war er wieder kurz zurück auf einer Tour, bei der ihn Nick begleitete und mit dem Segen des Colonel Parodien zum Besten gab, um die Shows zu eröffnen. Die Show in Dallas, die die viertägige Texas-Tour am 11. Oktober eröffnete, markierte einen Wendepunkt für die Band. Es waren 26.500 Besucher im Cotton Bowl, der nach Angaben der Dallas Morning News seit einem Dezembertag im Jahre 1949, als Kyle Rode von den Dallas Mustangs auf wackeligen Beinen den Ausgleich gegen die hochfavorisierten Fighting Irish aus Notre Dame schaffte, keine solche Hysterie mehr erlebt hatte. Es war die größte zahlende Zuschauermenge für einen einzelnen Entertainer in Dallas und von dem Augenblick an, in dem Elvis erschien und vom Rücksitz eines Cadillac Cabrios der Menge zuwinkte, während er um das Spielfeld fuhr, stieg eine Art schrilles, ohrenbetäubendes, seismisches Heulen auf. Es kam zu Schmerzensschreien und ekstatischem Gekreische, so berichteten die Zeitungen, das niemals nachließ oder gar aufhörte. Die Musiker konnten außer der Menge überhaupt nichts verstehen und Elvis, der seine lindgrüne Jacke und seine marineblaue Hose mit einem schwarz-goldenen Kummerbund trug, sang nur nach Instinkt, ließ sich immer wieder auf seine Knie fallen und beendete die Show, indem er mit dem Mikrofon in der Hand von der Bühne sprang und an der 50-Yard-Linie hinfiel, ehe er in einer Limousine entführt wurde. »Da draußen sah es aus wie im Krieg«, sagte der Schlagzeuger DJ Fontana. »Und da ist mir wirklich klar geworden, wir fuhren auf dem Rücksitz dieses Cadillacs um das Spielfeld und alles, was man sehen konnte, waren Tausende von Blitzlichtern. Ich fragte mich, was hat dieser Junge gemacht? Ich saß einfach auf der Bühne, schaute mich um und dachte, dieser Kerl hat mehr Zuschauer als die Footballspieler, nur ein Mann. Und du weißt schon, dieses Stadion ist voller Leute.« Überall auf der Tour war es dasselbe. Selbst wenn sie nicht auftraten, kam es zu Ausschreitungen, wie in Temple, als Teenager das Kyle Hotel auseinandernahmen, weil sie gehört hatten, dass er vielleicht dort abgestiegen wäre. Am nächsten Abend in Houston bat er das Publikum dreimal darum, ruhig zu sein und zuzuhören, aber mit wenig Erfolg. Unterdessen stand die Single Love Me Tender, die bereits Goldstatus erreicht hatte, kurz davor, in die Billboard-Charts einzusteigen. Und Elvis' nächster Film, eine Hal Wallace-Produktion namens Lonesome Cowboy, war in den Handelsblättern mit einem geplanten Starttermin für Dezember oder Januar angekündigt worden. Die Reporter bedrängten ihn mit Fragen zum Stand seiner Einberufung. Er hatte seinen vorläufigen Einberufungsbefehl in Hollywood um den 1. des Monats herum erhalten, aber, so sagte er, er hatte keine Ahnung, was das nun hinsichtlich seiner Einberufung bedeutete oder wie schnell das zu erwarten war. Jeder wollte natürlich über sein Liebesleben Bescheid wissen. Am Montag, dem 15. Oktober, kam er erschöpft zu Hause an, besuchte umgehend Barbara und rief dann June wegen ihres bevorstehenden Besuchs Ende der Woche an. Er sagte zu June, dass sie packen und sich bereit machen sollte. Er würde ihr das Geld für ihren Flug in wenigen Tagen telegrafieren. Jeder in Biloxi wusste von Junes Reise und jeder war deswegen aufgeregt. Der Besitzer von Rosies Dress Shop machte ihr ein neues Outfit und der Schönheitssalon schnitt ihre neue Elfenfrisur umsonst. Als sie am Donnerstag zur Western Union ging, verkündeten sie und ihre Freundin Patsy stolz, dass sie auf einen Zahlungsauftrag von Elvis Presley warteten, aber sie hätten sich darum keine Gedanken machen brauchen. Jeder bei Western Union wusste bereits aus den Telegrammen, die sie aus Hollywood zugestellt hatten, dass sie Elvis' Freundin war. Sie und Patsy warteten und warteten, gingen nach nebenan zu Kleins Bakery und versuchten ihre wachsende Verlegenheit hinter Windbeuteln und Kaffee zu verstecken. Schließlich ging June nach Hause, vollkommen gedemütigt. Sie war gerade erst wenige Minuten zu Hause, als das Telefon klingelte. Es war Elvis, der ihr erzählte, dass er in kleinere Schwierigkeiten geraten war und ihr das Geld so schnell er nur konnte schicken würde. Sie wusste nicht, was sie denken sollte. Sie war besorgt und auch sauer. Und als ihr Freund Buddy Conrad später vorbeikam, schickten sich die drei, June, Patsy und Buddy, an, sich zu betrinken. Erst am nächsten Tag fand sie heraus, was passiert war. Es stand in allen Zeitungen. Elvis hatte eine Schlägerei mit dem Manager einer Tankstelle gehabt. Er hatte mit seinem Lincoln zum Tanken an der Gulf-Tankstelle an der Ecke Second and Gayoso Halt gemacht. Er bat den Angestellten, seinen Tank auf ein Leck zu überprüfen. Er bekam Benzindämpfe durch die Schlitze seiner Klimaanlage. Als sich eine Menschenmenge versammelte, forderte der Manager Ed Hopper Elvis auf, weiterzufahren. Er hatte auch noch andere Kunden, um die er sich kümmern musste. Laut Aussage von Elvis konnte er das nicht, weil sich die Menschenmenge um das Auto drängte, und er erklärte es auch Mr. Hopper, doch Hopper wurde wütend, langte in das Auto hinein und schlug Elvis auf seinen Hinterkopf. Daraufhin sprang Elvis aus dem Wagen, verpasste dem 42-jährigen Hopper eine, der wiederum ein Messer zückte. Mittlerweile waren zwei Polizisten am Tatort angelangt und einer von ihnen hielt Hoppers 1,95 Meter großen Angestellten Aubrey Brown zurück, der hinter Elvis her war und ebenfalls einen Schlag einstecken musste. »Ich werde diesen Tag bereuen, solange ich lebe«, wurde Elvis zitiert. »Es geht so weit, dass ich nicht einmal mehr das Haus verlassen kann, ohne dass mir etwas passiert.« Auf seinem Weg zum Revier, wo alle drei wegen Tätlichkeit, Körperverletzung und ordnungswidrigem Verhalten polizeilich vermerkt wurden, sagte Elvis, als er nach seinem Namen gefragt wurde, »Vielleicht schreiben Sie besser Carl Perkins.« Western Union rief June an, kurz nachdem sie den Bericht in der Zeitung gelesen hatte. Das Geld war endlich angekommen. Als sie den Zahlungsauftrag unterschreiben wollte, bemerkte sie, dass er von Vernon geschickt worden war. Und als sie und Patsy am nächsten Tag am Flughafen von Memphis ankamen, war es auch der ältere Presley, der sie im rosa Cadillac abholte, und nicht Elvis. Elvis war von allen Anklagepunkten freigesprochen worden. Den beiden Beschäftigten der Tankstelle wurden Strafen von $26 bzw. $16 auferlegt. Doch für Mrs. Presley war dies noch lange nicht das Ende der Geschichte. Sie hatte sogar Angst, wenn Elvis nur aus dem Haus ging, sagte sie. Sie kannte ihren Jungen und sie wusste, dass er für sich selbst sorgen konnte. Aber was, wenn ein Verrückter mit einer Waffe auf ihn losgeht, sagte sie zu June, während die Tränen über ihr Gesicht strömten. »Mama, er wird schon in Ordnung sein«, sagte Mr. Presley aufmunternd und tätschelte ihr Bein. »Das war das größte blaue Auge, das ich je gesehen habe«, kommentierte Patsy das Foto von Ed Hopper, das sie in der Zeitung gesehen hatte, und das brachte das Eis ein wenig zum Schmelzen, als Mr. Presley in sich hineinlachte, doch Mrs. Presley war immer noch sichtlich mitgenommen. Für den Großteil der ersten paar Tage blieben sie in der Nähe des Hauses. Sie spielten Darts und Bumperpool, und Elvis spielte mit June im leeren Swimmingpool Schattenboxen. Er fühlte sich offensichtlich rastlos und eingesperrt, und seine Mutter wurde wütend auf ihn, als er vor lauter Verzweiflung einige Dartpfeile an die Decke warf, wo sie auch tatsächlich stecken blieben, bis sie sie mit einem Besen herunterschlug. »Das nächste Mal werde ich den Besen an dir gebrauchen«, sagte sie mit grimmiger Zuneigung, doch jeder wusste, dass sie sich nur Sorgen um ihn machte. Sie bereitete sein Lieblingsgericht, gebratenes Hühnchen und kleine Leckereien, wie zum Beispiel Erdnussbutterplätzchen. Ab und zu gingen June und Patsy raus zum Zaun, wo die Fans geduldig warteten, und sie sahen Bitsy Mott, den Schwager des Colonel, den sie noch aus Florida kannten und der am Zaun als Security arbeitete. Sie durften von ihrer Seite des Zauns aus mit den Fans sprechen, aber nicht auf die Straße hinausgehen und sich unter sie mischen. »Ihr habt so viel Glück«, sagten einige der Mädchen. Sie wollten alle wissen, wie er wirklich war. Sie wollten wissen, wie es war, ihn zu küssen. Elvis kam gewissenhaft zwei- oder dreimal am Tag nach draußen, um sich zu unterhalten und Autogramme zu schreiben, und Gladys musste ihn manchmal zwei- oder dreimal rufen, damit er wieder reinkam. Am Sonntagabend schließlich konnte er es nicht länger aushalten. Sie würden ausgehen, es war ihm egal, was seine Mama dachte. Eines der Kinos in der Stadt zeigte die Fox Movietone Wochenschau des Tupelo-Auftritts, und er würde es nicht zulassen, dass er zu einem Gefangenen werden würde. Es würde sowieso nichts passieren. Sie nahmen die schwarze Cadillac-Limousine der Band, um weniger aufzufallen, und June bezahlte für die Eintrittskarten, ehe sie nach drinnen flitzten, um den Film von einer Privatloge aus anzusehen. Sie waren noch keine 20 Minuten im Kino, als zwei Polizisten hereinkamen, um Elvis' Autoschlüssel zu holen. Vor dem Kino hatte sich eine Menschenmasse versammelt. Sie rissen das Auto auseinander, kratzten Namen in den Lack, zerschlugen die Fenster, rissen die Polster heraus und drückten die Kotflügel ein. Die Polizisten fuhren das Auto weg, kamen dann zurück und holten Elvis und die beiden Mädchen ab und eskortierten sie durch den erregten Mob, der an ihrer Kleidung riss und June zum ersten Mal Angst einflößte. Elvis wollte nicht, dass seine Eltern erfuhren, was passiert war, also ließen sie das Auto bei Dewey, der sie nach Hause brachte. Gladys war überrascht, sie so früh zurückzusehen, und am nächsten Morgen schnitt Vernon die Geschichte aus der Zeitung aus, in der Hoffnung, dass Gladys nichts von dem Vorfall erfahren würde.

0: gehört hatte und dass Nick morgen oder am darauffolgenden Tag in die Stadt kommen würde. Er begann ihr alles von Nick, Nicks Freunden und Jimmy Dean zu erzählen, aber sie wollte es nicht hören. Es war in Ordnung, als Nick dann kam, aber es war auch irgendwie und nicht allzu subtil anders. Sie fuhren zusammen durch die Stadt und sprachen viel über gleiche Dinge, doch sie hatte das Gefühl, ohne sich die Mühe zu machen, dies zu sehr zu verbergen, dass sie und Nick um seine Aufmerksamkeit konkurrierten. Nick sprach ständig über Natalie. Er hatte sogar eins ihrer Kleider als eine Art Souvenir mitgebracht und machte viel Wind davon, wie Natalie es auch wirklich ausfüllte. »Ich wünschte, du hättest ihn zu einer anderen Zeit einladen können«, sagte June in einem der seltenen Momente, in denen sie allein waren, zu Elvis. Doch Elvis betonte, dass er Nick nicht eingeladen hatte. Nick hätte sich mehr oder weniger selbst eingeladen. »Er ist einfach nur ein einsamer kleiner Kerl, der sich abmüht, es in Hollywood zu schaffen«, sagte Elvis voller Mitleid über seinen Freund. Aber Mrs. Presley schien mit June zu sympathisieren. »Er ist sicherlich ein aufdringlicher kleiner Kerl«, sagte sie. Sie wünschte sich nur, dass Elvis bei der Wahl seiner Freunde etwas vorsichtiger sein könnte. An einem Abend fuhren sie zum Radiosender hinunter, um Dewey zu treffen, und begegneten Cliff Gleaves, einem DJ aus Jackson, der Elvis vor 7 Monaten flüchtig kennengelernt hatte. Er war gerade erst wieder in die Stadt zurückgekommen und trieb sich auf gut Glück in der Nähe des Senders herum, um Elvis wiederzusehen. Hinterher gingen sie noch alle zu Deweys Haus in der Perkins Street und spielten eine Zeit lang Billard, doch dann gingen alle Männer in das Arbeitszimmer, wo ein Filmprojektor aufgestellt war, während Patsy und June zusammen mit Mrs. Phillips im Wohnzimmer blieben. Irgendwann kam einer der Männer heraus und als die Tür für einen Moment offen stand, sah June flimmernde Bilder von nackten Körpern. Außer sich vor Wut marschierte sie zur Tür, klopfte und riss sie auf. Sie stand in ihrer, wie sie es nannte, Elvis-Position da, die Arme vor sich verschränkt und starrte mit leerem Blick geradeaus. »Was zum Teufel machst du da, June?« sagte Elvis und sprang in heftiger Verlegenheit auf. »Ich will nicht, dass du dir solche Scheiße ansiehst.« »Du kannst diese Scheiße ansehen, solange du willst, Elvis«, sagte sie, »aber zuerst kannst du mich und Pat nach Hause bringen.« Und wenn er sie einfach für Prüde hielt, fügte sie hinzu, »dann könnt ihr mich alle am Arsch lecken.« Am Abend vor ihrer geplanten Heimreise nach Biloxi und bevor Elvis für die Sullivan Show nach New York abreisen musste, gingen sie alle zusammen mit einigen wohlhabenden Bekannten der älteren Presleys, die Vernon und Gladys etwas Gutes tun wollten, zum Essen aus. Hinterher gingen sie zu einer privaten Vorstellung einer Rohfassung von Love Me Tender. Alle außer Elvis hielten ihn für wunderbar. Als June ihm zu erklären versuchte, wie gut er doch war, stellte er klar, dass er nicht nur einfach gut sein wollte. »Hör doch auf, so verdammt hart zu dir selbst zu sein, Mann«, murmelte Nick, »und lass dir etwas Zeit.« Er selbst arbeitete schon seit Jahren, sagte er, um an den Punkt zu kommen, an dem Elvis jetzt war. »Du hast dich als Schauspieler bewiesen, Mann, mach dir keine Sorgen.« Elvis fasste Nicks Bemerkungen als großes Kompliment auf, aber June schrieb sie eher seiner Eifersucht zu. Schließlich wollte er, dass sie mit ihm nach New York flog, und wenn sie das nicht wollte, warum konnte sie dann nicht einfach hier bei seinen Eltern in Memphis bleiben? Er würde in ein paar Tagen wieder zurück sein und Natalie würde nächste Woche zu Besuch kommen. Er wollte, dass sie Natalie traf. »Warte mal eine Sekunde«, protestierte Nick. Wenn June bleiben sollte, dann würde er einfach Natalie anrufen, dass sie ein anderes Mal kommen sollte. Im Haus gab es nicht genug Platz für alle. »Mach dir keine Sorgen, Nick, ich werde nicht bleiben«, verkündete June und verließ das Zimmer. Als Elvis ihr folgte, sagte sie, dass sie nach Hause wollte, und sie war sowieso nicht daran interessiert, Natalie kennenzulernen. »Baby, ich habe Natalie nicht eingeladen«, protestierte Elvis. »Es war Nick, der Natalie eingeladen hatte, und er könnte sie genauso einfach wieder ausladen.« Es war eine bittere Atmosphäre, um die Woche zu beenden, und als sie nach Biloxi zurückkam und losging, um eine Porträtaufnahme, die sie Elvis versprochen hatte, von sich machen zu lassen, sagte sie dem Fotografen, dass sie glaubte, etwas völlig anderes zu wollen. Sie sprachen eine Weile darüber und entschieden sich schließlich für ein Foto, das der Fotograf noch niemals zuvor gemacht hatte, das Motiv in Tränen. Das Foto gewann später den 2. Preis bei einer Ausstellung.
1: Zeit für eine Pause.

15. Kapitel. The Toast of the Town. Oktober bis November 1956. Es war ein entspannter, selbstsicherer und ziemlich gelassener Elvis Presley, der am Sonntagabend, dem 28. Oktober, seinen zweiten Auftritt bei der Ed Sullivan Show absolvierte, die immer noch allgemein als Toast of the Town bekannt war. Vergangen war die explosive, nervöse Energie und das unfreiwillige Gehabe, welches seine Fernsehauftritte vor nur einigen Monaten dominiert hatten. Selbst die beschämte, irgendwie watschelnde Art und Weise seines Sullivan-Debüts war von einer gutmütigen und nachdenklichen Verspieltheit ersetzt worden, einer Art gut gelaunter Anerkennung der gemeinsamen Sache mit seinem Publikum und seinem Gastgeber. Als er nach der für Sullivan typischen steifen Einleitung auf die Bühne kam, seine Haare hochgekämmt und mit einem zufriedenen, etwas verlegenen Blick im Gesicht, war es, als ob er dies alles zum ersten Mal wirklich als das ihm Gebührende aufnahm. Hinter der Maske schien keine verborgene Raserei zu stecken. Es gab keinen eingesperrten Tiger, der verzweifelt versuchte, auszubrechen. Er nahm die Reaktion mit der eher ehrerbietigen Zerstreutheit eines Grand Seigneur hin. Er war ein Schallplattenstar, er war ein Filmstar, er war ein Diener des Herrn und Herr seines eigenen Schicksals. Er hatte den Tag in erster Linie damit verbracht, seinen beruflichen Verpflichtungen nachzukommen und hatte dabei gute Arbeit geleistet. Nach einigen Nächten in der Stadt mit Nick, Dewey, seinem Cousin Gene und seinem neuen Freund Cliff Gleaves, die er alle auf seine Kosten nach New York eingeladen hatte, erschien er am Mittag zu den Proben. Das Idol der Rock'n'Roll-Jugendlichen überraschte auch bei einer Pressekonferenz am Nachmittag, als er den erwachsenen Reportern zeigte, dass er ein höflicher, sympathischer, aufgeweckter und charmanter junger Mann ist, berichtete die New York Times. »Teenager sind mein Leben und mein Triumph«, erklärte er den versammelten Reportern. »Ohne sie wäre ich nirgendwo.« Er wünschte, dass er sich mit einigen dieser Eltern, die dachten, dass er einen schlechten Einfluss auf ihre Kinder habe, zusammensetzen könnte, »weil ich glaube, dass ich ihre Meinung und ihre Ansichten ändern könnte. Seit ich mir so etwas wie einen Namen gemacht habe, habe ich mein Gewissen und mich selbst befragt, ob ich irgendjemanden vom rechten Weg abgebracht habe, und ich habe Frieden mit meinem Gewissen geschlossen.« Irgendjemand fragte ihn, ob es nicht Teenager gewesen waren, die vor kurzem seinen Wagen auseinandergenommen hatten. »Das bedeutet mir gar nichts, Sir. Das ist ein Auto und ich habe andere Autos. Aber was mir ungeheuer wichtig ist, ist, andere so zu behandeln, wie man selbst behandelt werden möchte. Das steht in der Bibel. Ich lese meine Bibel, Sir, und das ist keine Geschichte, die ich mir gerade ausgedacht habe. Meine Bibel sagt mir, dass man das erntet, was man sät. Und wenn ich Böses und Gottlosigkeit sähe, dann wird mich das einholen. Dessen bin ich mir absolut sicher, Sir, und ich denke nicht, dass ich schlecht für die Leute bin. Wenn ich glauben würde, dass ich schlecht für die Leute bin, dann würde ich wieder Lastwagen fahren, und das ist mein Ernst.« Am Ende des Nachmittags erhielt er in einer öffentlichen Zeremonie eine Impfung mit dem neu entwickelten Salk-Polio-Impfstoff. Er machte das, wie er in einer öffentlichen Pressemitteilung, die er für den March of Dimes aufnahm, verlauten ließ, weil »so viele Kinder und auch Erwachsene so ziemlich das Schlimmste erlebt haben, was einer Person passieren kann. Wir können diesen Leuten helfen, und das kann man machen. Schließt euch dem 1957er March of Dimes an.« Das war, wie er glaubte, seine wirkliche Bestimmung. Das war die wahre Pflicht des Ruhmes. Die Straßen waren in jener Nacht so überfüllt, dass man kaum zum Studio vordringen konnte. Es gab berittene Polizisten und Tausende von Fans tobten, als sie versuchten, über die Barrikaden zu gelangen. Aber Elvis bestand dennoch darauf, Autogramme zu schreiben, obwohl sich seine Begleiter sichtlich unwohl dabei fühlten. Mr. Sullivan gratulierte den Jugendlichen im Publikum zu ihrem Verhalten. Er hatte sie gebeten, während der Lieder selbst nicht zu schreien, und sie hatten ihr Versprechen gehalten. Einige Kritiken vermuteten, dass Elvis unter Druck gesetzt worden war, seinen Auftritt etwas abzuschwächen, dass entweder er oder die Kameras gezwungen wurden, seine Bewegungen zu zähmen, aber dafür gibt es keinerlei Beweise. Was man in erster Linie sehen kann, ist eine unglaublich gute Laune, ein Auftreten, das ein absolutes Selbstvertrauen verströmt, und ein Gefühl von unermesslicher Belustigung, sowohl über sich selbst als auch, auf eine liebevolle Art, über sein Publikum. Immer wieder hält er inmitten einer einstudierten Geste inne und zieht seine Schultern hoch, atmet hörbar aus, verdreht seine Augen, erstarrt und wartet nur darauf, dass die Welle, die er für einen kurzen Moment angehalten hatte, wieder über ihn hinwegrollt. Seine Augen funkeln. Er lächelt, ertappt sich dann selbst dabei und grinst. Er hört zu, wie Mr. Sullivan ankündigt, dass Elvis in nur wenigen Minuten für seinen zweiten Auftritt bei der Show zurückkehren wird, und erhebt spitzbübisch Einwände dagegen und stimmt dann nach einem kurzen Gespräch zu, dass ja, er wird zurückkommen.
Am Ende seines dritten und letzten Teils kündigt er den bevorstehenden Start seines Films und seinen nächsten Auftritt bei der Ed Sullivan Show im Januar an. Bis wir euch wiedersehen, möge Gott euch segnen, so wie er mich gesegnet hat. Die Einschaltquoten waren nicht ganz so spektakulär wie bei seinem ersten Auftritt, doch Sullivan schlug immer noch die Hauptkonkurrenten im Verhältnis von 2:1 und erreichte 34,6 Punkte, 57% Marktanteil, auf dem Trendex-Index. Am nächsten Tag drehte Elvis im Junko-Studio ein neues Ende für den Film. Seitdem verkündet worden war, dass er in seiner ersten Rolle sterben würde, hatte der Druck zugenommen und die ganze Woche über hatte es vor dem Paramount Theater Streikposten gegeben, die auf verdächtig einheitlich gedruckten Plakaten darum baten, "Don't die, Elvis Presley." Ob nun angestachelt vom öffentlichen Protest oder nur, um dem Publicity-Wert der Gelegenheit gerecht zu werden, hatte das Studio den Protesten nachgegeben und den Regisseur Robert Webb, den Kameramann Leo Tover und eine Crew von Technikern eingeflogen. Es sollte eine einfache Einstellung vom Bild von Elvis Presley werden, die über den sterbenden Clint Reno eingeblendet werden würde, und Elvis singt das Titelstück des Films, während die Figur dahinscheidet. Am nächsten Tag wurde sein neuer Vertrag mit RCA, den der Colonel während der letzten paar Monate ausgehandelt hatte, bekannt gegeben. Die Lizenzgebühren würden so verteilt werden, dass Elvis die nächsten 20 Jahre eine Zahlung von $1,000 pro Woche erhalten würde. Zu jenem Zeitpunkt hatte er weit über 10 Millionen Singles für RCA verkauft. Dies belief sich auf ungefähr $450,000 an Schallplattenlizenzen, was ungefähr 2/3 des gesamten Single-Geschäfts von RCA ausmachte. Tatsächlich hatte ihn Variety erst in der letzten Woche auf der Grundlage ihrer inoffiziellen Berechnung von Schallplattenlizenzen, Filmeinnahmen, Songpublishing, Fernseh- und Öffentlichkeitsauftritten zum Millionär erklärt. Dies war eine Situation, die im Musikgeschäft praktisch beispiellos war und von nichts übertroffen wurde, was in der weiteren Welt des Showbusiness jemals dagewesen war. Und dabei war noch nicht mal das Merchandising mit eingerechnet worden. Vor nur 3 Monaten hatte der Colonel mit einem 37-jährigen Merchandiser aus Kalifornien namens Hank Saperstein einen Vertrag über das Exklusivrecht zur Verwertung und kommerziellen Nutzung des Images von Elvis Presley geschlossen. Saperstein war bereits seit 17 Jahren in dem Geschäft tätig und hatte vorher bereits äußerst erfolgreiche Kampagnen für Super Circus, Ding Dong School, Lassie, The Lone Ranger und Wyatt Earp durchgeführt. Doch dies war, wie Variety berichtete, die erste umfassende Kampagne seit Menschengedenken, die auf Teenager und nicht auf Püppchen ausgerichtet war. Zu dem Zeitpunkt, als die Dreharbeiten zu The Reno Brothers gerade erst begonnen, war Saperstins Kampagne bereits vollkommen startklar. Gegen Ende Oktober dann kam das Programm wirklich ins Rollen, mit 30 Lizenzen und 50 Artikeln, die unter anderem durch Sears, Montgomery Ward, W.T. Grants und Woolworths vertrieben wurden, und Variety schloss sich Saperstins Vorhersage von einem Umsatz von $40 Millionen im Einzelhandelsverkauf in den nächsten 15 Monaten an. Dies würde sich auf einen Großhandelsumsatz von $18 Millionen belaufen, was bei den standardmäßigen 5% Lizenzgebühren $900,000 entspräche, die zu gleichen Teilen zwischen Saperstein und Elvis Presley Enterprises aufgeteilt werden würden. Das war ein Deal ganz nach dem Geschmack des Colonel und einer, von dem er wusste, wie er ihn für sich und seinen Jungen gnadenlos ausnutzen konnte. In einem Bericht im Look-Magazin über das Phänomen Elvis Presley zitierte der Autor Chester Morrison das Titelstück des Films und vermerkte dann: "Es gibt hier zwei Erwachsene, die ihn aufrichtig und zärtlich lieben und hoffen, dass sie ihn nie werden verlassen müssen. Das sind die zwei, welche die Great Elvis Presley Industry betreiben. Und, mein Gott, wie das Geld nur hereinströmt. Hank Saperstein und Tom Parker sind ein großartiges Paar. Sie sind auf höhnische Weise lebenslustig, so wie es Fred Allen einmal war. Der Colonel lässt manchmal geistesabwesend Asche von seiner guten Zigarre auf die Falten seiner Fülligkeit fallen. Hank ist jünger, sieht besser aus, ist größer und er sackt nirgendwo durch. Beide verehren das Geld und arbeiten hart dafür. Beide machen den Eindruck, wenn sie keinen Spaß daran hätten, Geld zu machen, dann zum Teufel damit." Der Colonel war ein früherer Zirkusmann, schrieb Morrison, der glücklich ist, aber sicherlich nicht naiv. Er liebt all die Leute, die zum Zirkus kommen, von ganzem Herzen, denn jeder Einzelne kauft eine Karte. Er schreibt eine Autobiografie, die ihren Platz in jedem Haushalt haben sollte. Er nennt sie The Ben Nevolent Con Man, doch der alternative und auch bessere Titel lautet How Much Does It Cost If It's Free? Natalie kam am Halloweenabend in Memphis an. Elvis und Nick holten sie am Flughafen ab, zeigten ihr die Sehenswürdigkeiten und nahmen sie dann mit zurück zum Haus, wo Elvis den Fans versprach, dass sie in einer halben Stunde wieder nach draußen kommen würden.
Nach dem Abendessen fuhren sie noch ein wenig durch die Stadt, kauften sich Eistüten und landeten schließlich im Chiska, wo sie ins Magazine-Stockwerk, mit anderen Worten ins Mezzanin, hinaufgingen, um Dewey zu treffen. Als sie dann wieder herauskamen, hatten sich hunderte von Fans auf der Straße versammelt und sie schafften es kaum, den weißen Lincoln zurückzuerobern. Am nächsten Tag kaufte sich Elvis ein neues Motorrad und in jener Nacht machten sie eine lange Spazierfahrt, wobei sich Natalie an Elvis klammerte und Nick auf Elvis' alter Harley, wie die Zeitungen berichteten, hinter ihnen hertuckerte. In den nächsten paar Tagen nahm Elvis Natalie mit auf seine Standardtour. Sie lernte seine Familie kennen, sie lernte seinen Freund George Klein kennen, sie schauten sogar bei Bob Neal bei der neuen Managementfirma Stars Inc. vorbei, die er zusammen mit Mr. Phillips gegründet hatte. Für Natalie, an Ruhm gewöhnt, war es sowohl eine aufschlussreiche als auch irgendwie ernüchternde Erfahrung. Es war, wie sie einige Jahre später einem Reporter erzählte, wie ein Zirkus, der in die Stadt gekommen war, gerade in dem Moment, in dem ich aus dem Flugzeug stieg. Eine Menschenmenge stand Tag und Nacht vor seinem Haus. Irgendjemand verkaufte Hotdogs und Eis aus einem Wagen heraus. Wenn wir mit Elvis' Motorrad wegfuhren, hatten wir sofort eine Autokolonne hinter uns. Ich hatte das Gefühl, als würde ich die Rose Bowl-Parade anführen. Elvis war süß, erzählte sie sowohl ihren Freunden als auch den Reportern, aber vielleicht gab es ja auch so etwas wie zu süß. Nach Aussage ihrer Schwester Lana telefonierte sie während ihres Besuchs nach Hause und bettelte ihre Mutter an, sie dort herauszuholen. »Er kann singen«, vertraute Natalie Lana später an, »aber sonst kann er nicht sehr viel.« Am Samstag fuhren Nick und Natalie nach einem nur viertägigen Besuch von Natalie nach Hollywood zurück. Für Elvis jedoch war es gut, einfach etwas Zeit für sich selbst zu haben. Der Colonel glaubte, dass es so ungefähr 2 Monate dauerte, bis sie mit der Arbeit an dem neuen Film beginnen würden. Wo Love Me Tender in 10 Tagen am 15. November in New York und am Tag vor Thanksgiving in Memphis und überall sonst anlief, war er vollauf damit zufrieden, sich auf etwas weltlichere Dinge zu konzentrieren. Unterdessen war Cliff Gleaves von seinem Traumausflug nach New York wieder zurück in der Stadt, einer so unglaublichen Geschichte, dass selbst Cliff Schwierigkeiten hatte, sie zu glauben, obwohl er es dank seines Witzes als DJ, seines Flairs als Komikers und seines philosophischen Hangs zu positivem Denken gewohnt war, die Wahrheit in ein optimistischeres Licht zu rücken. Als er zurückkam, schien er Elvis jedoch nicht mehr treffen zu können, geschweige denn die Gelegenheit zu finden, sich bei ihm zu bedanken. Einige Male schaute er im Chiska vorbei, aber er sah ihn dort nie. Die ganze Zeit über, in der Natalie in der Stadt war, verpasste er ihn. Er begann, jeden Nachmittag bei WMC vorbeizuschauen, gerade als George Klein seine Schicht als Gastgeber von Rock'n'Roll Ballroom beendete, und machte George gegenüber eindeutige Anspielungen, dass er gerne irgendwann einmal mit Elvis zusammentreffen würde. Es gab da einen weiteren Kerl, einen großen, fetten, fröhlichen jungen Kerl namens Lamar Fike, der in letzter Zeit auch begonnen hatte, mit George herumzuhängen und daran interessiert war, zum Radio zu kommen. Er fuhr einen nagelneuen 56er Chevy, redete, als ob er über alles Bescheid wüsste und war krampfhaft darauf aus, Elvis zu treffen. Cliff war kurz davor, ihm zu sagen, dass er verschwinden solle, als Lamar zufällig seine Brieftasche zückte und Cliff, reaktionsschnell wie immer, sagte, »Ja, Mann, ich denke, du kannst mit uns zum Essen kommen.« Danach ließen sie es zu, dass er sie wegen Tipps für das Radiogeschäft nervte, wobei Lamar sich regelmäßig finanziell erkenntlich zeigte. Dies brachte keinen von beiden näher an Elvis, und Cliff kam schließlich zu dem Schluss, wenn dies jemals passieren sollte, dann müsste dies einfach von selbst passieren. Er stand kurz davor, die Hoffnung aufzugeben, als er Elvis endlich wieder traf, und dieses Mal erwies sich als Glückstreffer. An einem Montagabend war er gerade auf dem Weg zum Chiska, angeblich um Dewey zu treffen, als er auf der Union Avenue einen rosa Cadillac entgegenkommen sah. »Hey Cliff, folge mir«, sagte Elvis, der sich aus dem Fenster lehnte und ihn einige Blocks weiter zum Madison Cadillac führte. »In diesem Moment veränderte sich mein Leben. Du musst verstehen, wir fahren vor.« Er sagt, »Ich habe dieses Auto für meine Mutter gekauft, aber sie hat keinen Führerschein und ich will es auch nicht mehr anfassen, aber ich hätte es gerne in Schuss gehalten. Ich habe mir gerade erst einen Eldorado gekauft, aber sie haben immer noch die Schutzaufkleber drauf und ich würde gern wissen, ob du mir einen Gefallen tun könntest.« Ich sagte, »Elvis, meinst du das im Ernst?« Ich hatte ihm bereits für das Wochenende gedankt und er sagte einfach, wenn man keinen Spaß haben kann, was ist es dann schon? Wenn kein Vergnügen dabei rausspringt, was ist es dann wert? Er sagte, kannst du mich zu ein paar Orten fahren? Nun ja, es macht keinen Sinn, in alle Details zu gehen, aber gegen 5.30 Uhr sagte er, Cliff, ich würde dich gerne zu mir nach Hause einladen, damit du meine Eltern kennenlernst. Ich möchte, dass du mit uns isst. Boom. Ich sagte, großartig, und wir fuhren raus zum Autobahn Drive, wo er wohnte.
Nach dem Essen sagte er: Cliff, kennst du Red West? Ich sagte: Nein, kenn ich nicht. Er sagte: Er war bei mir und ist zu den Marines gegangen. Er sagte: Ich bin jetzt alleine. Er sagte: Ich mag dich, meine Mama und mein Daddy mögen dich. Verstehst du? Das Essen ist vorbei und wir sind jetzt im Wohnzimmer. Ich bin jetzt alleine und ich möchte wirklich, dass du bei mir bist. Als ich dich nach New York einlud, habe ich wirklich nicht in diese Richtung gedacht. Ich sagte: Elvis, ich sage dir was, ich habe hier und dort meine Verpflichtung. Ich sagte: Um das zu machen, du weißt schon, diese Verpflichtung, kann ich dieses Angebot nicht annehmen. Ich muss ein freier Agent bleiben, ein freier Geist, ich kann mich nicht verpflichten. Aber als Freund, das ist etwas ganz anderes. Er sagte: Du meinst also, dass dies die einzige Sache ist, die dich davon abhält, dich mir anzuschließen? Ich sagte: Das trifft es so ziemlich. Er sagte: Cliff, lass uns gehen und deine Klamotten holen. In jener Nacht zog ich in mein Schlafzimmer auf dem Audubon Drive. Elvis' Schlafzimmer liegt an einem Ende und Elvis' Mutter und Vater sind am anderen Ende des Hauses. Drei Schlafzimmer, zwei Badezimmer, kein Problem. Ich zog mit Sack und Pack ein. Seine Mutter sagte: Das war Natalies Zimmer, jetzt gehört es dir. Von diesem Moment an wollte er mich immer dabei haben. Cliff fand das Leben mit den Presleys vollkommen betörend. Elvis, so wie er es sah, war eine Unschuld. Er hatte keine Ahnung von den Tricks, den weltlichen Dingen. Er funktionierte völlig nach Instinkt. Es gab niemals so etwas wie Arroganz. Er ließ es einfach nicht zu, dass die Leute, die zu ihm wollten, abgewiesen wurden. Er hatte nicht diese informelle Ausbildung, zu lange in der Welt da draußen gewesen zu sein. Er war kein bisschen da draußen gewesen, als er zu Sun Records ging. Er kannte nur das Haus seiner Eltern und dann zu Sun, Geld verdienen und schließlich der Ruhm. Er hatte keine Einführung in die Welt, seine Eltern. Vernon war keine Unschuld, denn er war gebrandmarkt. Vernon hatte sich perfekt an die Welt angepasst. Für Vernon war ein Dollar, ein Quarter. Eines Abends beim Essen sagte Elvis: Daddy ist ein harter Mann, aber man kann ihm nicht die Schuld dafür geben. Du musst wissen, was mit ihm passiert ist. Und dann erklärten sie alles. Vernon sagte: Hey, Cliff, ich bot an, so lange zu arbeiten, bis ich es abgearbeitet hatte. Aber er lehnte das ab. Er sagte: Cliff, das war hart. Gladys andererseits war einfach nur stolz auf ihren Jungen. Es war nicht so, dass er daherkommen und die Welt erschüttern würde. Das war einfach etwas, was in ihm steckte. Fester war zufällig da und brachte ihm einige Akkorde bei. Niemand achtete groß darauf. Es war einfach nur ein Einzelfall. Aber sie war sehr stolz auf ihn. Sie war nicht begeistert von seinem großen Erfolg. Sie hat sich von dem Ruhm nicht hinreißen lassen. Das Einzige, was zählte, war Elvis. Am Abend saßen sie häufig herum und hörten sich Gospelmusik an. Die Blackwood Brothers, Sister Rosetta Tharpe, die Clara Ward Singers, das Statesman Quartett. Oft saß er auch an der Orgel und sang die Stücke selbst, während Mr. und Mrs. Presley anerkennend nickten. Für Cliff war das so etwas wie eine Erziehung, denn obwohl er sich selbst als spirituelle Person sah, hatte er doch diese Art von Musik noch nie gehört. Für Cliff war dies alles auch so etwas wie eine Probe. Im ganzen Haus herrschte Rauch- und Trinkverbot, und Cliff war von Natur aus keine enthaltsame Person, doch er hielt sich an die Regeln des Hauses. Elvis wollte nicht, dass Menschen um ihn herum waren, die tranken. Er hatte eine unglaubliche Willenskraft. Wie oft hat er gesagt: Cliff, ich kann es mir einfach nicht erlauben, mit Menschen zusammen zu sein, die sich nicht unter Kontrolle haben. Eines Abends wurden sie von einem reichen, jungen, alteingesessenen Paar aus Memphis, das die Straße hoch wohnte, auf Cocktails eingeladen. Zunächst wollte Elvis gar nicht gehen. Er hatte das Gefühl, dass die Nachbarn nicht nur ihn und seine Familie, sondern auch seine Fans beharrlich abgelehnt hatten. Er konnte verstehen, dass sie wegen der Unruhe, die seine Anwesenheit in die kleine, einst ruhige Straße gebracht hatte, aufgebracht waren, und er hatte alles getan, was er konnte, um ihre Bedenken beiseite zu wischen. Aber es war sogar zu öffentlichen Diskussionen darüber gekommen, die Presleys auszubezahlen, was Elvis mit dem Angebot gekontert hatte, stattdessen die Nachbarn auszubezahlen. Cliff erinnerte sich lebhaft an das soziale Ereignis. Elvis sagte: Mama, ich will nicht gehen, diese Leute haben einen Haufen Geld und ich passe da nicht rein. Ich fühle mich nicht wohl, ich will es einfach nicht machen. Sie sagte: Sohn, diese Leute wollen nichts von dir. Sie haben der Welt bereits einen Stempel aufgedrückt und sie sind berühmte Leute aus zwei berühmten Familien hier. Du weißt, dass sie eine Crump ist. Du kannst ihnen nichts geben, sie sind einfach stolz auf dich. Einen weiteren Bewohner aus Memphis, der der Welt seinen eigenen Stempel aufdrückt. Es verletzte ihn, dass die Leute über ihn urteilten, obwohl sie ihn gar nicht kannten, erzählte er eines Tages Marion Kaiska, als er bei Sun vorbeischaute. Mr. Phillips war oft sehr beschäftigt, Johnny Cash war gerade ziemlich in und er versuchte, Carl wieder zurück auf die Spur zu bringen. Aber Elvis fühlte sich immer wohl, wenn er nur vorbeischauen und sich mit Marion unterhalten konnte, während die Sonne auf die Jalousien herunterbrannte. Als der Tag der Filmpremiere näher rückte, wurde er immer nervöser.
Er fühlte sich zunehmend zur Schau gestellt, selbst in seiner eigenen Heimatstadt. Schließlich folgte er dem Rat des Colonel, verließ für einige Zeit die Stadt und machte einen kurzen Urlaub in Las Vegas, was ihn davor bewahrte, sich Entschuldigungen auszudenken, wenn ihn die Reporter unweigerlich nach seiner Reaktion auf die Kritiken fragten. Das gehörte alles zu der neuen Managementstrategie, ihn von der Öffentlichkeit fernzuhalten, aber gleichzeitig entsprach es auch genau seinem Impuls, der ihn dazu gebracht hatte, sich in jener Nacht im Susan No. 2 zu verstecken, als Dewey zum ersten Mal seine Platte spielte. In Las Vegas war er eine Berühmtheit unter vielen, und während von seinem Kommen und Gehen gebührend Notiz genommen wurde, geschah dies aus der Distanz und mit einem zwanglosen Desinteresse, das ihn so ziemlich in Ruhe ließ. Er stieg mit seinem Cousin Gene im New Frontier ab und besuchte alle Shows. Dann lernte er Dottie Harmony kennen, eine blonde 18-jährige Tänzerin aus Brooklyn, die in die Stadt gekommen war, um eine Show im Thunderbird zu geben und die eine Freundin im Frontier hatte, die gerade Hochzeit feierte. Er schickte immer wieder einen Boten zu ihrem Tisch, um nachzufragen, ob sie sich nicht zu ihm gesellen wollte, aber sie sagte ihm immer wieder, dass er verschwinden solle. Bis ich plötzlich hinübersah und da war da Elvis auf seinen Knien und sagte: »Ma'am, Sie sind die schönste Frau, die ich je in meinem ganzen Leben gesehen habe. Würden Sie einen Drink mit mir nehmen?« Ab diesem Zeitpunkt trafen sich die beiden fast nur noch miteinander. Er kam, um sich ihre Show anzusehen. »Wir verbrachten beinahe jeden einzelnen Tag und jeden Abend zusammen, außer wenn ich arbeiten musste.« Er und Dottie waren vollkommen ineinander vernarrt. »Er war einfach der netteste Kerl.« Jeden Abend rief er seine Mutter an und er brachte auch mich dazu, dass ich meine anrief. Er erzählte mir Geschichten, wie seine ganze Familie in diesem einen Zimmer gewohnt hatte und wie sein Vater jeden Abend gebetet hatte, damit die Dinge besser werden würden und wie glücklich er jetzt war, dass er seinen Eltern ein besseres Leben bieten konnte. Es ist ein wenig schwer vorstellbar, aber meistens hingen wir einfach nur herum. An einem Abend hielten wir an und halfen einem alten Mann beim Reifenwechseln. Weißt du, wir waren einfach nur Kinder.« Gelegentlich stritten sie sich auch, für gewöhnlich wegen der Aufmerksamkeit, die Dottie von anderen Männern erhielt. Manchmal, wenn sie stritten, riss Elvis das Telefon aus der Wand. Aber das nächste, was ich wusste, war, dass es umgehend wieder repariert war. An einem Abend gingen sie los, um Billy Ward and His Dominoes zu sehen, eine von Elvis' liebsten R&B-Gruppen, deren junger Leadsänger, ein nicht angekündigter Jackie Wilson, zusätzlich zu einer Reprise verschiedener Dominoes-Hits auch ein Elvis Presley-Medley in seiner Nummer spielte. Er spielte Hound Dog und ein oder zwei andere Stücke, die ihren Urheber nicht allzu sehr beeindruckten. Doch dann spielte er Don't Be Cruel, langsamer und dramatischer als auf der Platte, und Elvis ging an vier aufeinanderfolgenden Abenden hin, um ihn sich anzusehen. Nick kam auf einen Besuch in die Stadt und auch einige andere Kumpels aus Hollywood, aber die meiste Zeit über waren es nur die beiden, die zusammen mit Gene und seiner Begleitung ausgingen, und bevor Elvis abreiste, ließ er Dottie versprechen, dass sie mit ihm zusammen Weihnachten in Memphis verbringen würde. June hatte in Memphis über ihn und Natalie in den Zeitungen gelesen. Er hatte sie am Tag nach Natalies Abreise angerufen, aber als sie dann zurückrief, sagte Gladys, dass er in Las Vegas wäre und sie nicht sicher war, wann er wieder zu Hause sein würde. Aber Elvis rief nicht an, als sein Film anlief, er vergaß ihren Geburtstag am 19. November und sie war immer weniger geneigt, dem Colonel die Schuld dafür zu geben. Der Film hatte am 15. unter großem Rummel seine Premiere. 1500 Teenager standen in der Schlange vor dem New York Paramount, als sich um 8 Uhr morgens die Türen für die erste Vorstellung öffneten. Und es wären sogar noch mehr gewesen, wenn nicht Kontrolleure der Stadt auf der Suche nach Schulschwänzern die Reihen durchkämmt hätten. Als der Film am 21. November im Rouge State in Memphis und in 550 weiteren Kinos im ganzen Land anlief, brach er alle Rekorde. Gegen Ende des Monats soll er nach Angaben von Variety umwerfende Einnahmen eingespielt haben. Der Film übertraf Marilyn Monroes frühere Filme Bus Stop und Das verflixte siebte Jahr, lief Kopf an Kopf mit Giganten und Die Zehn Gebote, der zur ungefähr gleichen Zeit anlief. Und das Lizenzgeschäft verlief höchst erstaunlich, wie berichtet wurde. Die Kritiken waren überwiegend äußerst herablassend, wenn sie Elvis auch gelegentlich ein gewisses Maß an widerwilligem Respekt zugestanden. Time war besonders höhnisch, während die New York Times Elvis das zweifelhafte Kompliment machte, die Beschränktheit des Films nicht anzuerkennen und eine lebendige Vorstellung inmitten eines glanzlosen Mediums abzuliefern. Die vielleicht interessanteste Kritik jedoch erschien in The Reporter, die einen umfassenden Angriff auf die Popkultur führte, mit einer Verunglimpfung von Elvis Presley. Presley gleicht einem obszönen Kind und seiner sogenannten Musik, einem unschlüssigen Schwanken zwischen einem Schreien und einem Winseln, aber doch die durchaus passende Frage stellte: Wer ist der neue Held?
Wie sieht er aus? Wie bewegt er sich? Spricht und kleidet er sich? Und dann gleich die Antwort lieferte, indem sie Elvis mit Brando und James Dean verglich und den neuen Helden beschrieb, der angeblich folgende Eigenschaften besaß. Manierismen wie Brando direkt aus dem Actors Studio. Zunächst einmal, er geht nicht, er schlurft, er schlendert, tänzelt beinahe. Seine Gesten mit der Hand sind alle zaghaft, unvollständig. Seine Arme sind nach vorne gestreckt, so als ob er sich entlang einer nassen Wand in einem unterirdischen Durchgang seinen Weg ertasten müsste. Oder er hält sie verschränkt vor seinem Körper, als würde er einen Schlag abwehren. Der neue Held ist ein Jugendlicher, ob er nun 20 oder 30 oder 40 ist, er ist doch 15 und voll übermäßigem Selbstmitleid. Im Wesentlichen ist er ein einsamer Wolf, der dazugehören will. Der einzige öffentliche Kommentar des Colonel war sein Rat an die Kinobesitzer, sicherzustellen, das Kino nach jeder Matinee zu leeren. Ansonsten, sagte der Colonel, würden sich Elvis-Fans mit Essen eindecken, den ganzen Tag im Kino kampieren und somit die Kinobesitzer um eine wertvolle Einnahmequelle bringen. Elvis selbst war es laut Cliff peinlich, sowohl was die Unzulänglichkeit seiner eigenen Vorstellung als auch die Reaktionen der Fans betraf. »Ich werde es niemals schaffen«, sagte er. »Es wird nie passieren, weil sie mich nie hören werden, weil sie andauernd schreien.« Er meinte das ernst. Gleichzeitig aber war er genau das, was er die ganze Zeit über sein wollte, ein Filmstar. »Die Kritiker würden ihn vielleicht auseinandernehmen«, erzählte er den Reportern bei der Ed Sullivan-Pressekonferenz nur 2,5 Wochen vor dem Start des Films. »Und wenn sie dies taten, dann würde er vielleicht seine Herangehensweise überdenken müssen.« Aber er konnte sich eine lebenslange Karriere beim Film vorstellen, noch lange nachdem er mit dem Singen aufgehört haben würde. »Ich werde nicht aufhören«, sagte er, »und ich werde keinen Unterricht nehmen, weil ich einfach ich selbst sein möchte.« 16. Kapitel. Das Ende vom Lied. Dezember 1956 bis Januar 1957. Es war ein Dienstagnachmittag, Anfang Dezember. Cliff und Elvis fuhren die Union Avenue entlang. Als sie an Nummer 706 vorbeifuhren, sah es mit den Worten von Marion Kaisker aus wie ein Hühnerstall, der sich in Cadillacs eingenistet hatte. Offensichtlich war gerade eine Session im Gange und Elvis drehte spontan um und parkte vor dem Studio. Drinnen fand er dann Carl Perkins und seine Brüder Jay und Clanton vor, mit Fluke Holland am Schlagzeug und einem neuen blonden Jungen am Klavier. Sie arbeiteten an einigen neuen Stücken von Carl. Schnell löste sich die Session auf und nach einer allgemeinen Begrüßung stellte ihn Mr. Phillips dem Klavierspieler vor. Sein Name war Jerry Lee Lewis. Er kam aus Faraday, Louisiana und er hatte gerade eine neue Single veröffentlicht, seine erste beim Sun-Label. Doch wie sich herausstellte, brauchte er keine große Vorstellung, er war nicht im geringsten schüchtern. Tatsächlich hätte er Elvis ein Ohr abgeschwätzt, wenn Elvis nicht gerade mit Carl und Mr. Phillips über Hollywood, Las Vegas und die neue RCA-Single gesprochen hätte. Die B-Seite würde nun definitiv Stans Stück »Playing for Keeps« sein, an dem Mr. Phillips die Verlagsrechte besaß. Sam freute sich, das zu hören, und Elvis und Carl hatten Spaß daran, über alte Zeiten zu sprechen, doch der Klavierspieler wurde ob des ganzen Smalltalks ungeduldig. Er wollte einfach nur wieder zurück ans Klavier. Schließlich entwickelte sich eine Jam-Session. Sie spielten mit Blueberry Hill und My Isle of Golden Dreams herum. Jemand holte seine Akustikgitarre aus dem Kofferraum und Elvis begann, You Belong to My Heart zu trällern, einen Hit von Bing aus dem Jahre 1945, wobei er seine R's mit übertriebener Hingabe in typisch lateinamerikanischer Weise rollte und seine Augen verdrehte. Als nächstes legten sie mit einigen Spirituals los, wobei sich Carl und die Band tüchtig ins Zeug legten und der neue junge Elvis bei jeder Nummer temperamentvoll nachahmte und bei einigen Stücken auch den Liedgesang übernahm. »Das macht Spaß«, sagte Jerry Lee. »Ihr solltet ein Quartett auf die Beine stellen«, schlägt ein anderer vor, und eine Frau wünscht sich »Father Along« von diesem Rover Boys Trio. Elvis imitiert Bill Monroe und Hank Snow, wie der ein Stück von Ernest Tubb singt. »Ob er schon die neue Chuck Berry Single gehört hat«, fragt ihn jemand. Ja, ihm gefällt Brown Eyed Handsome Man besser als Too Much Monkey Business und ohne viel Aufheben legen sie auch schon los und spielen das Stück. Carl ist gerade erst von einer Tour mit Barry zurückgekommen, sagt er. Beinahe von Anfang an hatte Sam die Bandmaschine angeschaltet. Er war ohnehin auf eine Session eingerichtet und erkannte umgehend, dass dies eine historische Gelegenheit sein könnte. Ich sagte zu Jack Clement, Mann, lass uns das einfach aufnehmen. Dies ist genau das Feeling und wahrscheinlich auch die Gelegenheit. Wir werden diese Leute vielleicht nie mehr zusammen hier haben. Ihm entging auch nicht das Werbepotenzial und er rief Johnny Cash an, zu jenem Zeitpunkt der größte Sun-Künstler, der kurz mit seiner Frau vorbeischaute und Bob Johnson vom Press Scimitar, der zusammen mit einem UP-Reporter und einem Fotografen im Schlepptau ankam. »Ich hatte noch nie eine bessere Zeit als gestern Nachmittag«, schrieb Johnson am nächsten Tag in der Zeitung und fügte hinzu,
Wenn Sam Phillips auf Draht gewesen wäre, dann hätte er die Bandmaschine eingeschaltet, als dieser unerprobte, aber talentierte Haufen loslegte. Dieses Quartett könnte 1 Million verkaufen. Phillips selbst schickte den Bericht an DJs zusammen mit einer kurzen Notiz unter der Überschrift: Unser einziges Bedauern ist, dass nicht jeder einzelne von euch wunderbaren DJs, die dafür verantwortlich sind, dass diese Jungs zu den bekanntesten und beliebtesten im ganzen Showgeschäft gehören, nicht auch hier sein konnte. Wenn sie dabei gewesen wären, dann wären sie verblüfft gewesen. Sie sangen No Place Like Home und When the Saints Go Marching In mit dem blonden Jungen am Klavier. Der falsche Mann hat hier am Klavier gesessen, sagte Elvis, als Jerry Lee seinen Platz einnahm. Naja, ich wollte dir das schon die ganze Zeit über sagen, antwortete Jerry Lee, ohne einen Takt zu verpassen. Rutsch rüber. Sie spielten Is It So Strange, das Stück, das Farron Young ihm vor einigen Monaten gegeben hatte und das er und June als verzerrtes Symbol ihrer Liebe betrachtet hatten. Er wusste jedoch nicht, ob er es aufnehmen würde, sagte er. Farron wollte ihm die Verlagsrechte nicht abtreten. Als er That's When Your Heartaches Begin sang, das Stück, das er in genau diesem Studio im Sommer nach seinem letzten Schuljahr aufgenommen hatte, erzählte er jedem: Ich habe diesen Hurensohn aufgenommen und das Demo verloren. Er glaubte, dass es immer noch ein Hit werden könnte, meinte er. Mit dem richtigen Arrangement und derselben Art Baritonstimme, die auch auf dem Original der Inkspots im Hintergrund zu hören war, glaubte er, würde es sich immer noch verkaufen lassen. Die gesamte Session über kommen und gehen Leute. Die Gitarre wird herumgereicht, während Smokey Joe Bow, der Klavierspieler der Sneely Ranch Boys und gelegentlicher Session-Musiker, seine würdevollen Kommentare und Harmonien beisteuert. Man kann Kommentare von unbekannten Frauen und Kindern hören, Türen werden zugeschlagen und Musiker verabschieden sich. Die Perkins-Brüder verlassen die Geschehnisse ziemlich früh, was den nun noch anwesenden Sängern und Klavierspielern freie Bahn lässt. Gegen Ende des Tages bekommt Jerry Lee Lewis dann endlich noch die Gelegenheit, mit seinen Erzeugnissen anzugeben, und er stürmt durch beide Seiten seiner neuen Single und darüber hinaus noch durch You're the Only Star in My Blue Heaven und Black Bottoms dann. Das ist es, was ich hasse, wenn ich mal mit einer dieser Jam Sessions beginne, sagt Elvis freundlich. Ich bin immer der Letzte, der geht. Jerry, es hat mich gefreut, dich kennenzulernen, sagt er zu dem ungestümen Neuling und lädt ihn ein, mal bei ihm zu Hause vorbeizuschauen. Es war völlig improvisiert, sagte Sam Phillips, der stolze Stammvater. Nichts wurde direkt mit einem Mikrofon aufgenommen. Wenn es über ein Mikrofon lief, dann war das nur Zufall. Ich glaube, dass diese zufällige Begegnung jedem sehr viel bedeutete. Nicht, weil einer größer als der andere war. Es war eher das Gefühl, aus demselben Schoß zu stammen. Ich habe den Jungen noch nie sympathischer gesehen, schrieb Bob Johnson, als er einfach mit diesen anderen Kerlen herumalberte, die alle die gleichen Interessen wie er hatten. 3 Abende später befand sich Elvis wieder in Gesellschaft anderer Menschen mit so ziemlich denselben Interessen, jedoch unter vollkommen anderen, wenn auch nicht weniger interessanten Umständen. WDIA, der seit 1949 mit einem ausschließlich auf die schwarze Bevölkerung ausgerichteten Format, aber mit weißem Management, weißen Moderatoren und Technikern auf Sendung war, hatte fast von Anfang an einen Goodwill Fund eingerichtet, mit dem Ziel, bedürftigen Negerkindern zu helfen. Jedes Jahr veranstaltete der Sender am ersten Freitag im Dezember eine Revue, die in den letzten paar Jahren im Ellis Auditorium stattgefunden hatte. 1956 waren Ray Charles, B.B. King, die Magnificents und die Moonglows die Headliner neben einem Gospelabschnitt mit dem Spirit of Memphis Quartett und den Happyland Blind Boys. Jedes Jahr zeichnete sich die Show durch ein spezielles Thema aus, das von den jeweiligen DJs vorgespielt wurde. Das Thema jenes Jahres hatte mit einem Kontingent Hipper Choctaws zu tun, die angeführt von Häuptling Rockin' Horse, Rufus Thomas, und seiner Frau Prinzessin Premium Stuff, Martha Jean the Queen, dazu entschlossen sind, einem widerspenstigen und hoffnungslos spießigen, rivalisierenden Stamm den Rock'n'Roll vorzustellen. Einer der Techniker des Senders, Louis Cantor, hatte im Jahr vor Elvis und George Klein seinen Abschluss an der Humes gemacht und war ein Mitkommilitone von Klein an der Memphis State. Wäre es nicht ein Ding, spekulierten die Verantwortlichen von WDIA, wenn sie Elvis Presley zu einem Gastauftritt in der Show bewegen könnten? Cantor trat damit an George Klein heran, der wiederum mit Elvis darüber sprach. Er wäre begeistert, sagte er, einen Auftritt einzurichten, aber natürlich könnte er nicht live spielen. Das war etwas, das ihm der Colonel seit den Anfängen ihrer Zusammenarbeit eingebläut hatte. Er und George tauchten am Abend der Show zusammen auf und standen leise in den Kulissen, als einige seiner größten Helden auf der Bühne auftraten. Ray Charles sang »I Got a Woman« für Prinzessin Premium Stuff.
Phineas Newborn Senior führte eine All-Star-Orchesterband in indianischen Kostümen an. Der allgegenwärtige Professor Ned D. Williams, der sowohl hier als auch bei den Amateur-Talentshows im Palace Theater der Moderator und ein beliebter Kolumnist der schwarzen Presse war, krönte wie jedes Jahr die Miss 1070 des Senders. Ich war 14, sagte Carla Thomas, Rufus Tochter, ein Mitglied der äußerst disziplinierten Teen Town Singers, die für viele Sänger bei der Show den Background-Gesang übernahmen und auch einen eigenen Auftritt hatten. Und ich sagte zu meiner Freundin, das da hinten in der Kulisse ist Elvis Presley. Wir standen auf der genau gegenüberliegenden Seite und ich konnte sehen, dass es Elvis war. Sie sagte, das ist nicht Elvis Presley. Er ist nicht bei der Show dabei. Ich sagte, ich weiß. Er schaute nur von der Kulisse aus zu. Sie kündigten ihn erst ganz am Ende an, weil sie nicht wollten, dass alle die Kontrolle verloren. Und als sie es schließlich doch taten und er auf die Bühne kam und sein kleines »Wie geht's?« brachte, verlangten alle mehr, mehr, irgendwas für uns. Also machte er einen kleinen Wackler und brachte alle zum Rasen. Nachdem die Show vorbei war, stand er hinter der Bühne, unterhielt sich leise und ließ sich mit Bibi und Miss Claudia Mary Ivy, der frisch gekrönten WDIA-Königin, fotografieren. Alle, die sich in Hörweite befanden, berichtete der Tri-Star Defender stolz seinem schwarzen Kundenkreis, hörten, wie Presley zu King sagte, »Danke, Mann, für die frühen Lektionen, die du mir erteilt hast. Arthur Godfrey würde dies sicherlich Bescheidenheit nennen.« »Er blieb nach der Show noch eine lange Zeit«, sagte Carla. »Meine Schwester Vanice und ich ließen uns zusammen mit ihm fotografieren. Hinter der Bühne stand ein altes Klavier, auf dem er einige kleine Läufe spielte.« Das Publikum war schon gegangen, es waren nur noch die Leute da, die sich anzogen. Und schließlich sagte der Bühnenmanager, »In Ordnung jetzt, ihr müsst jetzt alle verschwinden.« So lange blieb er, und wir hatten einfach eine Menge Spaß. Ich erinnere mich an diesen Elvis. Die Berichte in der schwarzen Presse in den darauffolgenden Wochen und Monaten waren ebenso positiv, mit einer Ausnahme. Verschiedene Reporter wiesen darauf hin, dass Elvis häufig bestätigte, dass er nicht nur B.B. King, sondern indirekt auch der schwarzen Musik im Allgemeinen sehr viel zu verdanken hatte, und die Memphis World zitierte einen Bericht von vor 6 Monaten, nach welchem Elvis gegen die Segregationsgesetze von Memphis verstieß am 19. Juni, als er während eines ausgewiesenen, farbigen Abends zu den Fairgrounds, Memphis Vergnügungspark auf der East Parkway, ging. Überwiegend bestand kaum ein Zweifel, dass er in der schwarzen Gemeinde als Held angesehen wurde. Nur Ned D. Williams hatte Einwände. In seiner Kolumne in der Ausgabe des Pittsburgh Courier am 22. Dezember schrieb er, »Vielleicht ist es die gelangweilte Bluesblasiertheit, die einheimische Ignoranz gegenüber dem Bedeutenden oder schlicht und einfach nur Niederträchtigkeit, aber normalerweise kann niemand die Beale Streeters so sehr in Aufregung versetzen, dass sie sich für Eintrittskarten anstellen oder sich für Autogramme vordrängeln.« Aber Elvis Presley bringt sie zum Reden, und sie reden nicht über seine Kunst. Verstehen Sie, neulich passierte etwas, das der durchschnittliche Beale Streeter überhaupt nicht mag oder schätzt. 1000 schwarze, braune und beige Teenager-Mädchen im Publikum vermengten ihre Alt- und Sopranstimmen zu einem einzigen wilden Crescendo von Lärm, das die Dachsparren zum Zerbersten brachte, und steuerten wie verbrühte Katzen auf Elvis los. Der Ansturm der Teenager ließ die Beale Streeters verwundert zurück. »Wie kommt es, dass farbige Mädchen so ein Theater wegen eines weißen Jungen aus Memphis veranstalten, wenn sie kaum ein Piepsen wegen B.B. King, einem farbigen Jungen aus Memphis, von sich geben?« Nur 6 Tage später, am 13. Dezember, kam Hal Kanter, der Drehbuchautor und Regisseur von Lonesome Cowboy, Elvis' erster Hal Wallace-Produktion, für die Mitte Januar die Dreharbeiten beginnen sollten, in die Stadt geflogen. Der 37-jährige Kanter hatte in dem Geschäft begonnen, indem er in den Pioniertagen des Fernsehens Comedy-Parodien schrieb, bei einigen Bob-Hope-Filmen mitgearbeitet hatte, die Regie bei der hoch angesehenen Fernsehshow George Gobel Show geführt und erst vor kurzem die Drehbücher für Tennessee Williams' Rose Tattoo, die tätowierte Rose und Dean Martins und Jerry Lewis' Maler und Mädchen für Hal Wallace geschrieben hatte. Doch dies sollte sein Debüt als Regisseur für einen Film werden. Elvis sollte 2 Tage später seinen letzten Auftritt beim Louisiana Hayride geben, der Wohltätigkeitsveranstaltung im Hirsch Coliseum, die der Colonel im April arrangiert hatte, um ihn von allen vertraglichen Verpflichtungen zu befreien. Wallace hielt es für eine gute Idee, wenn Kanter ein Gespür für das Leben seines Starschauspielers bekäme, da Lonesome Cowboy eine Art Rock'n'Roll-Biografie werden sollte. Elvis traf Kanter zusammen mit Cliff, Gene und Freddie Beanstalk, dem eleganten 28-jährigen Vertreter von Hill & Grange mit dem ausgeprägten Wiener Akzent, am Flughafen.
Beanstalk war sich nicht ganz sicher, was er hier machte. Er hatte das Gefühl, dass Elvis ein wenig nervös war, zusammen mit Cliff, Gene und Freddie Beanstalk, dem eleganten 28-jährigen Vertreter von Hill & Grange mit dem ausgeprägten Wiener Akzent, am Flughafen. Beanstalk war sich nicht ganz sicher, was er hier machte. Er hatte das Gefühl, dass Elvis ein wenig nervös war, weil Ken

begann nach dem Dienstmädchen zu schreien, erinnerte sich Freddy. Und er ruft, Alberta, bitte etwas Wasser. Sie kommt also mit einem Krug Wasser herein und stellt ihn mitten auf den Tisch, aber sie brachte keine Gläser mit. Kenta schaute also das Wasser an und Elvis schreit, Alberta, du hast die Gläser vergessen. Und Kenta sagt, das ist schon in Ordnung, mir genügt ein Strohhalm. Ich hielt das für ziemlich lustig, aber Elvis nahm es ihm übel. Er wurde Fremden gegenüber nicht leicht warm, und später am Abend, als ich mich fertig machte, um wieder zurück nach New York zu fliegen, kam er zu mir und sagte, »Hör zu, Mann, du musst mit mir nach Shreveport kommen. Dieser Regisseur, ich weiß nicht genau, wie ich mich ihm nähern soll. Er soll die Regie bei meinem nächsten Film führen, und jetzt stellt sich heraus, dass er ein verdammter Komiker ist.« Es war jedoch nicht alles verloren. Elvis war es einfach nur peinlich, und Kenta tastete sich verständlicherweise erst einmal heran. Nach dem Essen saßen sie im Hobbyraum herum, spielten etwas Billard und sprachen über den Film. Hal Wallace hatte dem Regisseur ausdrücklich untersagt, ein Drehbuch mitzubringen, aber nachdem Elvis seine Theorie über die Schauspielerei dargelegt hatte, beeilte sich Kenta, ihm zu versichern, dass dies nicht einfach ein weiterer vergnügter Film wäre, in dem Elvis herumsitzen und andauernd grinsen würde. Eigentlich müsste er überhaupt nicht lächeln, wenn er das nicht wollte. »Wissen Sie, Elvis ist ein wirklich guter Schauspieler«, erlaubte sich Gene Kenta gegenüber die Bemerkung. »Ich bin sicher, dass er das ist«, sagte Kenta zustimmend. Er hatte die Probeaufnahmen gesehen und hielt sie für sehr gut. »Mann, diese Probeaufnahmen sind doch nichts. Sie sollten ihn mit seinem Stück hören. Elvis, führ ihm doch mal das Stück vor.« Elvis sagte, »Nein, ich will nicht, ich...« »Na los, mach schon, zeig das Stück.« »Über welches Stück redet ihr?« Er, »Oh, es ist ein kleines Stück, das ich gelernt habe.« Und ich fragte, »Was ist es?« Er sagte, dass es General MacArthurs Rede vor dem Kongress sei, seine Abschiedsrede. Ich sagte, »Warum hast du das gelernt?« Darauf er, »Ich weiß nicht. Ich wollte einfach nur sehen, ob ich es mir merken kann, und das konnte ich.« Am nächsten Tag machte Elvis mit Kenta eine Tour durch Memphis, und an jenem Abend machten sie sich in dem Lincoln auf den Weg nach Shreveport, während Scotty und Bill die Instrumente in der großen gelben Cadillac-Limousine mitnahmen. Irgendwann schliefen alle, außer Elvis und dem Regisseur. Und wir fuhren an einem Hund vorbei, einem alten Hund, der in der Nacht heulte, und er sagte, wie sehr er den Hund beneidete. Dieser Hund hatte sein eigenes Leben. Er sagte, er geht in der Nacht hinaus und macht dies und er macht das und keiner weiß, was er vorhat, aber er hat mehr Spaß. Und wenn die Sonne aufgeht, dann ist er wieder zurück unter der Veranda und keiner hat eine Ahnung von dem Leben, das er während der Nacht führt. Sie kamen um 5 Uhr morgens in Shreveport an und stiegen im Captain Shreveport ab, wo die Fans bereits immer mehr wurden und genug Lärm veranstalteten, so dass Elvis seinen Kopf aus seinem Zimmerfenster hinausstrecken musste und sie bat, ihn etwas schlafen zu lassen. »Er wachte am späten Nachmittag auf und frühstückte mit 2 Begleitern«, schrieb Kenta in einem Artikel mit dem Titel »Inside Paradise«, der 3 Wochen später in Variety veröffentlicht wurde. Die Geschichte verwies nicht ausdrücklich auf Elvis, aber sie konnte über niemanden sonst sein. Sie begann mit der treffenden Einleitung über den jungen Mann mit den alten Augen und dem Mund eines Kindes, der aus dem Albtraum der Armut erwachte, um die strahlende Sonne des Ruhmes plötzlich vor seinen Augen aufgehen zu sehen. Die Lobby des Hotels wimmelte von mit Kameras ausgerüsteten Horden, die auf seine kurze Flucht zur Konzerthalle warteten. Polizei war abkommandiert worden, um für Ordnung zu sorgen, einer war im Flur vor seinem Zimmer postiert. Jetzt ziehen sich die Stunden für den jungen Mann hin. Er liest ein Magazin, spielt einige Schallplatten, plaudert mit seinen Begleitern, sieht die Zeitung durch, schreibt ein paar Autogramme für den Hotelmanager. Jetzt ist es Zeit, sich anzuziehen. Er lässt sich Zeit, zieht jede Bewegung in die Länge. Magazin, spielt einige Schallplatten, plaudert mit seinen Begleitern, sieht die Zeitung durch, schreibt ein paar Autogramme für den Hotelmanager. Jetzt ist es Zeit, sich anzuziehen. Er lässt sich Zeit, zieht jede Bewegung in die Länge, um mehr Minuten zu verbrauchen, um die noch übrige Stunde zu vertrödeln. Der stellvertretende Manager erscheint pünktlich mit den beiden stämmigen Polizisten, die ihn zu dem wartenden Streifenwagen eskortieren. Den Personalaufzug hinunter, durch die Küche in die Gasse, wo der Streifenwagen brummt, bereit für eine plötzliche Flucht. Ein weiterer Trupp Polizisten wartet am Bühneneingang zur Konzerthalle und stemmt sich schwer gegen den Andrang von Fans, die sich für einen kurzen Blick auf ihr Idol verrenken. Ein Schrei steigt auf, als der Wagen in Sicht kommt. Er verwandelt sich zu Gebrüll, schrill, die Abendluft durchdringt, flehentlich, fanatisch, als er aus dem Wagen steigt und sich an den greifenden Händen vorbei in die relative Sicherheit der Konzerthalle windet. Hinter der Bühne irren Massen von Leuten umher, die ihm auf den Rücken klopfen und seine Hand schütteln wollen. Danach die Reporter, die Fotografen, die Discjockeys mit ihren Aufnahmegeräten, Vertreter der Stadt, städtische Würdenträger,

Vorstände der Fanclubs, Geschäftspartner, reden, lachen, schütteln, lächeln, posieren, antworten, zuhören, stehen, sitzen, gehen, sehen, unterschreiben, hören, anerkennen, leugnen. Eine nervenzerreißende Stunde und dann der Augenblick, auf der Bühne zu erscheinen. Dann wird die Vorstellung von dem Schrei übertönt, der beim kleinsten Hinweis darauf, dass er der Nächste sein wird, aufsteigt. Die grellen, betäubenden Schreie, die das Dach zum Wackeln bringen, gehen weiter. »Das ist der Abend, an dem mein Auto eingedrückt wurde«, sagte Hayride-Chef Horace Logan, der Elvis vorstellte. »Ich parkte es direkt hinter der Garderobe auf der Rückseite des Kolosseum und die kleinen Mädchen drückten das Dach ein, als sie darauf herumstanden und versuchten, Elvis zu sehen. Das war der Abend, an dem sie den vorderen Teil der Bühne mit einem Seil abgesperrt hatten, ungefähr 25 Fuß. Niemand durfte dorthin gehen und als wir dort ankamen, standen sie dicht gedrängt an der Bühne. Der Feuerwehrkommandant sagte, »Bringen Sie dazu, dass Sie zurücktreten oder es wird keine Show geben.« Nun, wir sprechen hier von ungefähr 8000 Leuten im unteren Geschoss. Sie mussten ihre Stühle zurückschieben. Alle 8000 hätten umziehen müssen. Wie sollte ich das denn machen? Ich sagte zu dem Kommandanten, ich werde Ihnen sagen, dass es keine Show geben wird, aber ich werde Ihnen sagen, wer sie abgesagt hat, und sie werden dich umbringen. Dann hatte ich einen Einfall. Wir hatten da draußen einige Kinder in eisernen Lungen und ich sagte zu ihnen, »Leute, es tut mir leid, dass ich das tun muss, aber diese jungen Leute dort drüben in den eisernen Lungen sind die einzigen, die ich da vorne erlauben werde. Jeder von euch muss zurückgehen und Platz machen, damit wir diese Kinder nach vorne bringen können.« Und sie machten es. Die Show selbst dauerte ungefähr eine halbe Stunde und das Geschrei dauerte vom Anfang bis zum Ende. Hal Cantor, der zugegebenermaßen zum Spotten gekommen war, ging als wahrer Gläubiger. Als er früher am Tag zusammen mit Bill zum Kolosseum gefahren war, hatten sich die Fans in dem Glauben, es wäre Elvis-Wagen, um das Auto versammelt, und er glaubte, sie würden ihn auseinanderreißen. Als sie ihren Fehler bemerkt hatten, sah er etwas, was er kaum glauben konnte. »Ich sah, wie ein junges Mädchen ihre Handtasche öffnete und ein Taschentuch herausholte. Sie wischte mit ihrer Hand über das Auto, nahm etwas Staub, legte ihn in das Taschentuch, legte es zusammen und steckte es wieder in ihre Handtasche. Ich dachte, mein Gott, ich habe noch niemals so eine Verehrung gesehen.« Bei der Show an jenem Abend sah er weitere Beweise für diese sonderbare Atmosphäre nahezu tranceartigem Vertieftseins. Er sah ein junges Mädchen, das aussah, als würde sie sich selbst ersticken, indem sie ihre Hand verschluckte. Sie schien ihre Hand bis runter zu ihrem Handgelenk in ihrem Mund stecken zu haben, und ich fragte mich, wie ein so kleines Mädchen ihre ganze Hand in ihren Hals stecken konnte. Und dann auf einmal zog sie ihre Hand aus dem Mund, und ich fand heraus, dass sie überhaupt keine Hand mehr hatte. Sie saugte einfach nur an dem Stumpf, und ich dachte, Gott, das brauche ich für ein Foto. Er sah Zwillinge, die zu der Musik klatschten, der eine Zwilling mit der linken Hand, der andere mit der rechten. Vor allem aber sah er eine Art Massenhysterie und Massenvergötterung, die er bis dahin noch nie und seitdem auch nie wieder gesehen hat. Ich bin ein Mann, der Al Jolson auf der Bühne gesehen hat, und ich habe noch nie etwas Ähnliches erlebt wie der Empfang, den Al Jolson erhielt, bis zu Elvis Presley. Und er schaffte es, dass Al Jolson wie eine vorübergehende Laune erschien. Niemand hatte je zuvor so etwas gesehen. Wenn es auch nur den geringsten Zweifel gegeben hatte, dass Elvis Presley aus dem Hayride herausgewachsen war, dann war dieser Zweifel nun ausradiert. Auf eine Weise war dies auch das Ende des Hayride selbst. Obwohl er sich noch für einige weitere Jahre dahin schleppen würde, wie konnte er solch einem Künstler folgen? Webb Pierce war Hank Snow nachgefolgt, Slim Whitman und Farron Young waren Webb Pierce nachgefolgt und Elvis war ihnen allen nachgefolgt. Aber wer sollte nach Elvis Presley kommen? Hinter der Bühne herrschte tumultartige Aktivität. Sogar Sandy Phillips, eine Reporterin für die Schülerzeitung der Broadmoor Junior High School, bekam ein Interview. Sie war zusammen mit einer Gruppe von Mädchen aus Broadmoor gekommen und nach der Show gingen sie alle hinter die Bühne. Ich sagte, ich wäre eine Reporterin vom Bulldog Park und da waren all diese Wachleute und sie wollten mich nicht hineinlassen. Und dann sagt plötzlich dieser Mann, lasst sie rein. Und es war er. Ich bekomme eine Gänsehaut vom bloßen Erzählen. Und er sagte, hey kleine Lady, willst du ein Interview oder sowas? Irgendetwas in der Art. Seine Haare fielen wild durcheinander. Er schwitzte und hatte ein Handtuch um seinen Hals. Ich hatte einen kleinen Block und einen Bleistift und trug Jeans, ein Levi's Shirt. Ich hatte einen Pferdeschwanz und stellte ihm einige Fragen. Er beantwortete, was immer ich ihn auch fragte, und er küsste mich auf die Wange, und ich erinnere mich noch, wie ich wieder raus in die Halle ging und alle meine Freundinnen schrien wie verrückt. Ich ließ mich einfach in ihre Arme fallen, und natürlich wusch ich diese Stelle nicht und ließ sie auch von niemandem anfassen, wochenlang. Dottie Harmony flog in der darauffolgenden Woche aus Hollywood ein, um mit der Presley-Familie Weihnachten zu feiern. Es hatte einen Schneesturm gegeben und ihr Flug war verspätet.
und so war niemand am Flughafen, um sie abzuholen. Sie schlief trostlos neben einem Heizkörper ein. Das nächste, das ich wusste, war, dass ich einen Haufen Kinder schreien hörte. Ich machte meine Augen auf und da steht ein Haufen Mädchen mit Spruchbändern. Geh nach Hause, Dottie Harmony. Dann hörte ich Schreie und dann kommt Elvis herein und wir fuhren nach Hause, wo er mich seiner Mom und seinem Dad vorstellte. Dottie fand Mrs. Presley eine absolut sympathische Person und während Vernon nicht einmal annähernd so viel Persönlichkeit zeigte, waren sie sehr liebevoll zueinander und so war er auch Elvis gegenüber. Innerhalb einer Stunde nach ihrer Ankunft hatte Gladys sie warm verpackt und ihr ihre Liste der Weihnachtseinkäufe gegeben. »Du musst dir vorstellen, ich habe noch nie einen von den Leuten auf dieser Liste getroffen und ich habe keine Ahnung, was ich für sie besorgen soll. Ich bekam die Liste mit den Frauen und Elvis nahm die Männer und wir gingen zu dem großen Kaufhaus in der Stadt Mitte, gingen hinein und er sagte zu mir, »Wir treffen uns hier, wenn wir fertig sind.« Also ging ich meinen Geschäften nach, kaufte links Geschenke und rechts Geschenke und ich hatte schon einen ganzen Berg beisammen und wartete, als ich ihn urplötzlich an mir vorbeirennen sah, zur Tür hinaus und zum Auto, denn ein ganzer Haufen Fans rannte hinter ihm her. Ungefähr 20 Minuten später kam Cliff zurück und holte mich ab und wir fuhren nach Hause zum Abendessen. Dottie verbrachte etwas mehr als 2 Wochen in dem Haus, wobei sie in Elvis' Zimmer schlief, während er am anderen Ende des Ganges wohnte. Er sprach einige Male am Telefon mit ihren Eltern in Brooklyn, um ihnen zu versichern, dass es hier gut ginge. Sie fuhren in zueinander passenden Motorradanzügen durch die Stadt und er stellte sie seinen Freunden vor und zeigte ihr, wo er aufgewachsen und zur Schule gegangen war. Gelegentlich schaute der Colonel vorbei, doch er beachtete ihre Anwesenheit kaum. »Er verhielt sich so, als wäre ich gar nicht da. Ich kann mich an eine Situation erinnern, als er mit ihnen über irgendwelche Geldangelegenheiten sprechen wollte. Er bat mich zu gehen und Elvis' Mutter sagte, »Dorothy«, sie nannte mich immer Dorothy, »bleibt hier. Dorothy ist ein Teil der Familie. Das hat ihm überhaupt nicht gefallen.« Mrs. Presley sprach über ihren Garten und kochte fast jeden Abend Black Eyed Peas, junges Gemüse und einen Kokosnusskuchen für Elvis. Die Fanmagazine hatten einen Heidenspaß, aber es war nicht, sagte Dottie, »so wie du vielleicht denkst. Wir haben jeden Abend in der Bibel gelesen, wenn du das glauben kannst. Er war sehr religiös, daran war überhaupt nichts Unechtes.« Jeden Abend um 6 Uhr sollte ich mit hinausgehen und mit ihm zusammen Autogramme schreiben, was ich für ziemlich lächerlich hielt. Ich sagte, ich meine, warum sollen die Leute mein Autogramm wollen, Elvis? Er sagte, unterschreib einfach. Er sagte, dass er ohne seine Fans nicht da wäre, wo er jetzt war. Das war wirklich seine Meinung. Elvis versuchte Dottie dazu zu bringen, dass sie mit dem Rauchen aufhörte und erhielt ihr häufig Predigten über die vielen Leute, die er durch Alkohol zerstört gesehen hatte. Einmal haben Gladys und sie es geschafft, ihn aus dem Haus zu bringen, und wir haben ein Bier aufgemacht, ein Bier. Am Weihnachtstag tauschten sie alle unter einem weißen Plastik-Weihnachtsbaum Geschenke aus. Gladys trug ihr Brokatkleid und eine rote Nikolausmütze, und in der Zeitung waren Bilder von Elvis und Dottie, von Elvis, der seine Geschenke anschaute, von Dottie, die ihre Geschenke öffnete, sogar von einem Touch-Football-Spiel in Dave Wells Community Center 2 Tage später, als Red auf Urlaub zu Hause war. June sah die Fotos in der Zeitung und kochte vor Wut. »Hier bin ich, ich bin brav, ich bin treu, ich mache überhaupt nichts und ich hatte viele Angebote für eine Verabredung. Und dann, am Weihnachtstag, waren wir bis gegen Mittag zu Hause und dann bei einem Freund eingeladen. Ich habe mir sogar selbst ein brandneues blaues Samtkleid für den Weihnachtstag gemacht und fühlte mich wirklich hübsch. Ich denke mir, heute ist Weihnachten und er muss einfach anrufen. Als ich am Weihnachtsmorgen aufwachte, dachte ich an Elvis Presley, aber er dachte nicht an mich.« Denn Dottie Harmony war da. Naja, damit war die Sache für mich dann entschieden. Es hat mir wirklich das Herz gebrochen. Ich hatte keine Ahnung, dass dies nur ein Spiel war. Später hat er mich angerufen und gesagt, dass er angerufen hätte, wir aber nicht rangegangen wären. Und das stimmt wahrscheinlich auch. Aber direkt danach traf ich jemanden und begann, mit ihm auszugehen. Er hat mich einfach umgehauen, hat meinen Herzschmerz geheilt und mich gebeten, ihn zu heiraten. Und ich habe ja gesagt. Auch Scotty und Bill sahen die Bilder. Das verstärkte nur noch ihr wachsendes Gefühl, dass sie mittlerweile draußen standen und nur noch hineinschauten. Weihnachten war in jenem Jahr eine trostlose Zeit für sie. Obwohl sie im ersten Halbjahr viele Auftritte gehabt hatten, gab es seit August nicht mehr als 2 Wochen Arbeit für sie. Bei einem Honorarvorschuss von $100 pro Woche kam da nicht viel zusammen. Selbst wenn sie arbeiteten, verdienten sie maximal $200 pro Woche und es war ihnen ausdrücklich untersagt, Endorsement für irgendwelche Produkte zu machen oder Gratiswaren anzunehmen. »Wir waren pleite, total pleite«, sagte Scottys Frau Bobby. Nachdem sie einige Monate lang in Elvis' altem Haus auf der Gatwell gelebt hatten, waren sie bei ihren 3 Schwestern und einem Schwager eingezogen.
Bobby musste Geld vor Scotty in einer Schmuckschachtel verstecken, nur um sicherzugehen, dass sie auch genügend Geld für die Rechnungen hatten. Scotty und Bill gaben dem Press-Simitter Mitte Dezember ein Interview, in dem sie in einer nur leicht verschleierten Ausdrucksweise von ihren angespannten finanziellen und sozialen Umständen sprachen. Sie sahen Elvis nicht mehr so oft wie früher, räumten sie ein. Kann einfach nicht mehr so sein. Es machte aber immer noch Spaß, mit ihm zusammen zu sein. Er hat immer irgendeinen Blödsinn im Kopf, plappert gerne und macht Späße, sagte Bill. Ich denke, niemand sollte ihn kritisieren, ohne sich nicht einmal in seine Situation hineinzuversetzen und zu überlegen, was er machen würde. Bevor DJ zu der Gruppe gestoßen war, hatten sie das Geld durch drei geteilt, berichtete die Zeitung. Aber als Elvis plötzlich wirklich großen Erfolg hatte, erkannten sie, dass sie eine anderweitige finanzielle Vereinbarung treffen mussten und waren froh, dass sie dabei so gut davongekommen sind. Der wahre Zweck ihrer Pressekonferenz war es, zu verkünden, dass ihnen gerade vom Management, das ihnen ausdrücklich nicht erlaubte, mit jemand anderem zu arbeiten oder als eine Einheit ohne Elvis zwischen den Tourneen aufzutreten, die Erlaubnis erteilt worden war, ihre eigene Platte aufzunehmen, eine instrumentale Platte, die RCA irgendwann nach dem ersten des Jahres veröffentlichen würde. Sie waren sehr aufgeregt über diese neue Möglichkeit. »Wir wissen noch nicht einmal, wie sie uns nennen werden«, sagte Bill. »Vielleicht Elvis Boys.« Am 4. Januar 1957 wurde Elvis' neue Single veröffentlicht und er meldete sich zu seiner medizinischen Voruntersuchung für seine Einberufung. Er fragte Dottie, ob sie in der Nähe bleiben und mit ihm hineingehen könnte, und sie und Cliff begleiteten ihn zu dem Untersuchungszentrum im Kennedy Veterans Hospital in der Gatville, wo er nicht lange nach dem Erscheinen seiner ersten Platte im Aufenthaltsraum aufgetreten war. An einem gewöhnlichen Tag wären normalerweise 40 oder 50 Männer abgefertigt worden, doch die Army hatte entschieden, dass Elvis an einem freien Tag drankommen sollte, ganz alleine. Niemand sollte davon wissen, doch es gab eine Horde von Fotografen und Reportern, die bereits warteten, als sie im Regen vorfuhren. Dottie blieb zunächst im Auto, schloss sich dann aber drinnen Cliff an. Elvis teilte den beiden mit einem breiten Lächeln mit, dass er glaubte, den Intelligenztest bestanden zu haben. Dann flog sie zurück nach Kalifornien und Elvis fuhr später an jenem Abend nach New York, um zum dritten und letzten Mal bei der Ed Sullivan Show aufzutreten. Der Auftritt bei Ed Sullivan kann am besten beschrieben werden als der Sieg der Einbeziehung über den Ausschluss. In seiner Gold-Lamé-Weste, die ihm Barbara zu Weihnachten geschenkt hatte, über dem blauen Samthemd, das er bei seinem Auftritt in Tupelo getragen hatte, sah Elvis fast wie ein Pascha aus dem Nahen Osten aus, während die Jordanaires in karierten Sportjackets im Hintergrund alles gaben. Im ersten Teil präsentierte er ein unbeschwertes Medley seiner größten Platten und schloss mit einem Vortrag von Don't Be Cruel, der komplett, angefangen von den wirbelnden Fingern über seine Aussprache von Telephone bis hin zu dem großen bombastischen Ende der Vorstellung von Jackie Wilson entsprach, die er in Las Vegas gesehen hatte. Dann sang er Too Much und When My Blue Moon Turns to Gold Again, den beschwingten Hit aus dem Jahre 1941, den er mit auf sein zweites Album gepackt hatte, und bedankte sich bei seinem vollkommen faszinierten Publikum für das beste Weihnachten, das er je gehabt hatte, und für die 282 Teddybären, die sie ihm geschickt hatten. Nach einer weiteren Pause kam er nochmals auf die Bühne, diesmal in einem seiner schrillen, sportlichen Tweed-Jackets. Mit geschlossenen Augen und sich auf seinen Zehenspitzen steckend sang er ein Stück, das Spiritual Peace in the Valley. »Elvis, Ladies and Gentlemen«, sagte Ed, »da er jetzt für seinen neuen Film zur Küste fährt, wird dies das letzte Mal sein, dass wir für einige Zeit aufeinandertreffen werden. Aber ich«, schreie vom Publikum, Elvis lacht, »jetzt wartet mal eine Sekunde«, Ed hebt seine Hand. »Ich wollte Elvis Presley und dem ganzen Land sagen, dass dies ein wirklich ehrlicher, feiner Junge ist. Und wohin du auch immer gehst, Elvis, ihr alle, wir wollen sagen, dass wir in unserer Show noch nie eine angenehmere Erfahrung mit einem großen Namen hatten als mit dir.« Lasst uns also alle einen wirklich großen Applaus für einen sehr netten jungen Mann geben. Elvis ist offensichtlich erfreut und schließt mit einer großzügigen Bewegung sowohl die Band als auch die Jordanaires in seinem Beifall mit ein, während Ed jedem einzelnen Backgroundsänger die Hand schüttelt. Es würde keine Auftritte mehr bei der Show geben, dafür hatte der Colonel gesorgt, indem er festlegte, was auf untragbare Bedingungen für alle drei Sendeanstalten hinauslief. Wenn sie in Zukunft Elvis haben wollten, dann würden sie dafür eine Gage von $300.000 zahlen müssen, die zwei Gastauftritte und ein einstündiges Special umfasste. Aber Eds Gesten scheinen nicht von den normalen Überlegungen des Showgeschäfts angeregt zu sein. Er ist wohl aufrichtig von dem jungen Mann angetan. Und Elvis seinerseits ist genauso aufrichtig begeistert, die Anerkennung und Wertschätzung von jemandem zu erhalten, der allgemein so respektiert wird, so erfahren in dem Geschäft ist.
»Dies ist ein netter Junge und ich will, dass ihr das wisst«, wiederholte Ed noch in derselben Nacht in einem Fernsehinterview mit High Gardner bei High Gardner Calling. »Alles, was geschehen ist, hätte ihm so leicht zu Kopf steigen können. Aber das ist es nicht.« Zu jenem Zeitpunkt aber war Elvis schon längst wieder auf einer langen Zugfahrt zurück nach Hause. Er wollte seinen 22. Geburtstag mit seiner Mutter und seinem Vater verbringen, bevor er einige Tage später Richtung Küste fuhr. Am Dienstag feierte er beschaulich zu Hause und schmiedete mit seinen Eltern Pläne, ihn einige Wochen später in Kalifornien zu besuchen. Das Einberufungskomitee verkündete am selben Tag, dass er Tauglichkeitsstufe A wäre. Das bedeutete, dass er als 1A eingestuft werden würde, beziehungsweise als einberufbar, sobald seine örtliche Abteilung den Bericht erhielt, obwohl er wahrscheinlich für die nächsten 6 oder 8 Monate nicht einberufen werden würde. Es spielte keine Rolle, erzählte Elvis den Reportern, die anriefen. Er würde gerne seinen Dienst leisten. Er würde einfach dorthin gehen, wohin sie ihn schickten. Er trieb sich für die nächsten paar Tage in Memphis herum, ließ sich bei Jims Barbershop an der Ecke Beale und Main die Haare schneiden, schaute bei der Polizeiwache vorbei, nur um etwas Blödsinn zu quatschen, traf Dewey und George bei ihren jeweiligen Radiosendern und schaute kurz in dem Laden vorbei, wo Dixie arbeitete. Sie war jetzt verheiratet, erzählte sie ihm. Sie hatte nicht lange nach dem letzten Mal, als sie ihn mit Nick getroffen hatte, geheiratet. »Okay, wir sehen uns«, sagte er, und dann war er mit Cliff und Jean im Zug nach Kalifornien, deckte sich mit Reese's Erdnussbutterplätzchen, Comicheften und Filmzeitschriften ein und freute sich auf, wie er es sah, sein wirkliches Filmdebüt, seine erste Chance auf eine wirkliche Hauptrolle. 17. Kapitel – Loving You – Januar bis April 1957. Der Film war in Loving You umbenannt worden, nach einer neuen Ballade von Lieber und Stoller desselben Namens, die ausdrücklich für den Film geschrieben worden war, als Elvis am 11. Januar mit dem Zug in Los Angeles ankam. Er war mit der charakteristischen Sorgfalt und Detailverliebtheit einer typischen Hal Wallis-Produktion geplant worden, durch erfahrene Allstars besetzt, welche die neue Gesangssensation und das zweitrangige Interesse einer weiteren Entdeckung von Hal Wallis, die 18-jährige Dolores Hart, aller Wahrscheinlichkeit nach nicht erdrücken würden. Dazu lebhafte Vertragsschauspieler wie James Gleason in wichtigen Nebenrollen, ein sorgfältig vorbereitetes Drehbuch und eine erfahrene Studio-Crew. Kurzum, es war die Art unbeschwerter, jugendlich frischer Film, mit dem ein großes Studio vor vielleicht 20 oder auch 5 Jahren einen aufregenden neuen Star vorgestellt hätte. Doch er war meilenweit entfernt von der Unmenge von Filmen, die aus dem Rock'n'Roll Nutzen schlagen wollten und im vergangenen Jahr aus dem Boden geschossen waren. Schon mit den üblichen Studiodreharbeiten von 2 Monaten und mit seinem neuen auftraggegebenen Score allein hätte sich Loving You erheblich zum Beispiel von Rock Around the Clock und Don't Knock the Rock unterschieden, den beiden Billigproduktionen aus dem Jahre 1956 vom Meister des Exploitation-Films Sam Katzman, die einen Trend für den Rock'n'Roll-Film setzten. Ihnen folgten sogar noch primitivere filmische Übungen wie Rock, Rock, Rock, der in weniger als 2 Wochen gedreht wurde. Jeder dieser Filme präsentierte Stars wie Bill Haley und DJ Alan Freed, die sich angesichts des Widerstands von Erwachsenen zusammentun, um eine Show auf die Beine zu stellen, die zwangsläufig eine Palette von Rock'n'Rollern umfasst, angefangen von Little Richard, den Platters und Fats Domino, bis hin zu Las Vegas Urgesteinen wie den Treniers oder Freddie Bell und The Bellboys, die auf einer Bühne vorgeführt werden und zu ihren aktuellen Hits die Lippen bewegen. Was sich der Colonel und Hal Wallis vorgestellt hatten, war etwas völlig anderes. Ihre Idee war es, eine Karriere aufzubauen, die überdauern würde, eine Karriere, die musikalische Trends überleben könnte, die unweigerlich kamen und wieder verschwanden, und es gleichzeitig einem strahlenden Talent zu ermöglichen, weiterhin zu glänzen. Um dieses Ziel zu erreichen, das wusste der Colonel, war es notwendig, den Jungen von dem Aufruhr fernzuhalten. Er machte sich zunehmend Sorgen darüber, dass es eben genau diese Kontroverse war, die Elvis Ruhm ursprünglich geschürt hatte, die ihn jetzt einschränken würde. Er hatte hart dafür gearbeitet, seinen Jungen zu Ed Sullivan zu bringen und verwies mit Stolz nicht nur auf die Einschaltquoten, sondern auch auf Sullivans öffentliche Unterstützung und Umarmung. Und jetzt war er entschlossen, mindestens genauso hart dafür zu arbeiten, diesen Erfolg beim Film zu haben. Der Colonel hatte schon immer sehr genau die Zeitungsberichte verfolgt und es dabei nie versäumt, von der Kritik Notiz zu nehmen. In Elvis' Fall hatte er diese für einige Zeit ausgenutzt, wobei er RCA versicherte, dass er wusste, was er tat und dass sie, wenn es ihnen nicht gefiel, genauso gut aus dem Karussell aussteigen könnten. Jetzt war es für alle an der Zeit, aus dem Karussell auszusteigen.
Die Kritik war einfach zu stark geworden und es wurde überdeutlich, dass Rock'n'Roll mittlerweile als Blitzableiter für eine immer tiefer gespaltene Gesellschaft herhalten musste. Von den Kanzeln herab angeprangert, in der Presse verspottet, immer enger mit der Rassenfrage verbunden und sogar Thema von Anhörungen im Kongress. Die Musik wurde dazu genutzt, eine Generation zu stigmatisieren. Für den Colonel war dies alles Geschäft. Die Angriffe, die aufgepeitschten Emotionen, die moralische Entrüstung, dies waren einfach Aktivitäten besorgter Geschäftsmänner, weltlicher wie auch kirchlicher, die entschlossen waren, ihre Investitionen in die Gesellschaft zu schützen. Aber auch der Colonel war dazu entschlossen, seine Investition zu schützen. Und um das zu erreichen, war er dazu bereit, Elvis aus der Auseinandersetzung herauszuhalten. Er war der Idee verpflichtet, ihn von der Straße und aus dem Scheinwerferlicht unnötiger negativer Publicity wegzuholen. Elvis' Geschäft war immerhin die Kommunikation, und was wäre ein besserer Weg, mit seinem Publikum auf der ganzen Welt zu kommunizieren, als die Filmleinwand, wo die Bilder immer flackerten, die Kerze immer brannte, aber nie loderte, und wo der Ruhm, sorgfältig gehegt, niemals vergehen muss. Unterdessen wollte Welles, ein Veteran von 7 der ersten 8 Martin und Lewis Filme und einer der sorgfältigsten Polierer von Image und Ruhm, nicht über seine eigene Investition hinwegsehen. Im Colonel erkannte er eine verwandte Seele. Er war ein Genie darin, sagte er über Parker in einem Zitat, das man genauso gut auch auf ihn selbst anwenden konnte, auch noch das kleinste bisschen an finanziellen Möglichkeiten aus seinem erstaunlichen Protégé herauszuholen. Und er war ziemlich verblüfft über Hal Canters eher unbekümmerte Reaktion auf das ganze Phänomen. Hal Welles war nicht nur in dem Geschäft, um irgendwelche Modeerscheinungen auszunutzen, und er war genauso wie Tom Parker dazu entschlossen, dass Elvis Presley Karriere eine lange und für beide Seiten profitable Angelegenheit werden würde. Was ihn betraf, so würde Loving You gute Unterhaltung werden, eine typische Hollywood-Produktion mit dem Besten an neuer Musik, einem cleveren, aber nicht zu cleveren Drehbuch und einer gesunden Portion Hollywood-Patina, um irgendwelche Details des wahren Lebens zu überdecken. Es würde ein Film werden, in dem man die ganze Familie mitnehmen könnte. Da Elvis erst am Anfang der Woche im Paramount-Studio erscheinen musste, meldete er sich am Samstagmittag, dem 12. Januar, dem Tag nach seiner Ankunft in Hollywood, für seine erste RCA-Session seit September bei Radio Recorders. Er hätte viel leichter während seiner freien Zeit im November und Dezember in Nashville aufnehmen können, doch er war hartnäckig dagegen, weiterhin unter solch uninspirierenden Bedingungen zu arbeiten. Jetzt, wo das zweite Album auf dem Markt war und nichts wirklich Substanzielles mehr im Kasten war, hatte Steve Scholes den Colonel um mehr Studiozeit angebettelt. Parker hatte sie ihm endlich widerwillig gewährt, und zwar an den beiden Wochenenden um den Filmstart herum. Es sei denn, Paramount sollte seine Pläne ändern. Der Hauptzweck der Session würde es sein, ein Extended Play Inspirational Album mit 4 oder 5 Titeln aufzunehmen, was, wie Elvis in der Öffentlichkeit verkündet hatte, sein Bestreben gewesen war, seit er im Showbusiness begonnen hatte. Darüber hinaus eine Nachfolgesingle zu Too Much, die im Moment die Nummer 2 in den Charts war. Außerdem sah es so aus, dass er Studioversionen von einigen der Stücke aufnehmen würde, die für den Film vorgesehen waren. Damit könnten sie das Problem umgehen, das sie bei Love Me Tender gehabt hatten, und konnten somit zumindest bei einigen seiner RCA-Film-Soundtrack-Veröffentlichungen einen Sound in Aufnahmequalität bieten. Steve Scholes würde natürlich anwesend sein, aber da Freddie Beanstalk de facto als A&R-Mann fungieren würde, war er praktisch auf die Rolle eines Zeitnehmers beschränkt worden, und er hatte genug davon, andauernd die Zielscheibe für die Witze des Colonel zu sein. Aus Prinzip weigerte er sich, Parker anders als mit seinem Namen anzusprechen. Dennoch war er ein guter Angestellter, und das war dann auch schon die Grenze seiner persönlichen Rebellion, bis er am 2. oder 3. Tag seines Besuchs dem Colonel mitteilte, dass er aufgrund einer unvermeidbaren frühen Besprechung bei RCA nicht mit ihm, Freddie Beanstalk oder Tom Diskin an ihrer täglichen Frühstücksbesprechung würde teilnehmen können. »Dieser Hurensohn will nicht mit uns frühstücken«, verkündete der Colonel ungehalten Freddie Beanstalk gegenüber. Am nächsten Morgen ließ der Colonel alle 1,5 Stunden früher antreten, und sie ertappten Steve Scholes dabei, wie er in den Frühstücksraum schlich. »Muss eine ziemlich kurze Besprechung gewesen sein, Steve«, bemerkte der Colonel sarkastisch. »Und natürlich musste Steve sich zusammen mit uns an den Tisch setzen«, erinnerte sich Beanstalk, »und er hasste es. Vielleicht hatte er das Gefühl, dass er einfach eine zu wichtige Führungskraft war, um sich auf das Spiel von Colonel Parker einzulassen. Weißt du, der Colonel kannte viele Streiche und er war ein schwieriger Mann und hatte die ganze Zeit über alle möglichen Forderungen und Wünsche, und Steve war einfach ein viel zu ungeduldiger Mensch, um sich das alles gefallen zu lassen.« Die Sessions selbst verliefen relativ glatt.
Zusätzlich zu den religiösen Stücken und den Filmtiteln nahm Elvis That's When Your Heartache Begin auf. Die Nummer von den Inkspots, über die er bei der Million Dollar Quartet Session im Dezember gesprochen hatte. Außerdem das aktuelle Stück von Otis Blackwell, All Shook Up, was Elvis für eine gute Zeile für einen Refrain hielt. Für diesen Titel erhielt er die Co-Autorenrechte, die letzten für lange Zeit. Hill & Range hatten mittlerweile ihren eigenen Deal geregelt, welcher die Frage der Credits umging, indem sie einfach von jedem Songwriter, der seinen Titel von Elvis Presley aufgenommen haben wollte, eine 1/3-Beteiligung erhielten. Dies bedeutete, dass der Songwriter ein Dokument unterschrieb, wodurch er 1/3 seiner Urheberrechtslizenzen abtrat, die von der Plattenfirma an den Verlag gezahlt wurden. Sobald der Verlag diese erhielt, wurden diese unter normalen Umständen 50-50 mit den Autoren geteilt. Doch in diesem Fall wurde 1/3 zurückbehalten, welches persönlich an Mr. Presley bezahlt werden musste. Als Folge davon bekam der Autor oder die Autoren am Ende 33 1/3 anstelle von 50% dieser mechanischen Rechte. Die Aufführungsrechte andererseits waren davon nicht betroffen. Diese wurden von den Verwertungsgesellschaften ASCAP und BMI eingesammelt und direkt sowohl an die Autoren als auch an die Verlage bezahlt. Die Vereinbarung war, dass diese Abmachung nur für Stücke galt, die zuerst von Elvis Presley aufgenommen wurden und dann nur in ihrer Originalversion. Dadurch umschiffte man Elvis' Verlegenheit, Ehre für etwas zu erhalten, was er gar nicht gemacht hatte, während man gleichzeitig geschickt seine vertraglichen Verpflichtungen mit RCA umging, der Plattenfirma eine reduzierte Verlagsgebühr für alle Stücke, bei denen er der Autor oder Co-Autor war, zu gewähren. Zu diesem Zeitpunkt war es also praktisch unmöglich geworden, dass ein Stück, das nicht von Hill & Range stammte, seinen Weg in eine Session fand. Es sei denn natürlich, dass Elvis es mitbrachte und dann mussten sich Hill & Range einen beträchtlichen Teil der Verlagsrechte sichern, ehe RCA es für veröffentlichungswürdig betrachten würde. Dennoch wollte der Verlag für alles gerüstet sein. Am 2. Tag der Session, nachdem Elvis Peace in the Valley und Precious Lord Take My Hand aufgenommen hatte, machte Jean Eberbeck, der jüngere der 2 Brüder, einen Vorschlag. Da Elvis sowieso gerade religiöse Musik aufnahm, trug der gefällige 45-jährige Eberbeck vor, warum nicht auch eine Feiertagsveröffentlichung wie Here Comes Peter Cottontail versuchen, ein Osterlied für Kinder über einen Hasen, mit welcher die Firma großen Erfolg gehabt hatte. Freddy, der etwas mehr Gespür für die Neigungen und Abneigungen ihres erfolgreichen jungen Partners und Klienten hatte, war entsetzt. Doch Jean, zum ersten und letzten Mal in einer sich als sehr lange erweisenden Partnerschaft, bestand darauf. »Ich meine, du musstest verrückt sein zu glauben, dass Elvis Here Comes Peter Cottontail aufnehmen würde«, erinnerte sich Freddy. »Und das habe ich ihm auch gesagt, aber Jean hatte keinerlei Gespür für Lieder und bestand darauf. Also brachte er ein Liedsheet zu Radio Recorders mit und legte es auf Elvis' Notenständer, während Elvis gerade etwas aß. Elvis kommt zurück, schaut es an und sagt, wer hat diesen Bruder Hasescheiß hier hereingebracht?« worauf Jean sich geschlagen gab, aber er hatte dann letzten Endes doch gut lachen, als er eine instrumentale Version des Stücks auf den Film-Soundtrack schmuggeln konnte. Am Montag meldete sich Elvis im Studio für die Schmink- und Kostümproben. Dies würde sein erster Technicolor-Film sein, und er war immer der Ansicht gewesen, dass Schauspieler mit dunklen Haaren, wie zum Beispiel Tony Curtis, am längsten überdauerten und am besten aussahen. Der Visagist sagte, dass er mit seinen Augen auf der Leinwand gut mit schwarzen Haaren rüberkäme, und so färbten sie sich schwarz, und Mr. Welles gefiel es, und sie entschieden sich für die dunklere Farbe. Von Anfang an hatte er auf dem Paramount-Set ein besseres Gefühl als jemals bei Fox. Mr. Welles behandelte ihn mit liebevollem Respekt, und es war offensichtlich, dass er nicht nur als der neueste Freak angesehen wurde, der vorgeführt und vom Rest der Besetzung und Crew misstrauisch beäugt wurde. Hal Kanter begrüßte ihn mit der übertriebenen Ungezwungenheit, die nur gemeinsame Erfahrungen mit sich bringen konnten, und er fand sofort Gefallen an dem musikalischen Leiter, einem umgänglichen Kerl mit bleistiftdünnen Schnurrbart namens Charlie O'Curran, der mit Patty Page verheiratet war, seine Ärmel hochkrempelte und sich mit Scotty, DJ und Bill an die Arbeit machte. Die Woche verbrachten sie zunächst mit Proben und dann mit den Aufnahmen des Film-Soundtracks auf der Fernsehbühne von Paramount. Sehr schnell wurde deutlich, dass sich Elvis in dem großen, weiten Raum unwohl fühlte, in den Leute hinein- und hinausschlenderten. Aber entweder, weil Radio Recorders ausgebucht war oder weil Welles wirklich der Meinung war, dass er die besten Einrichtungen für die Aufnahme von Filmmusik hatte, arbeiteten sie die ganze Woche über bei Paramount. Es gab einige Wutausbrüche, als zum Beispiel die schwüle Elizabeth Scott, die 34-jährige Hauptdarstellerin zahlloser Film-Noir-Projekte mit der rauchigen Stimme, inmitten eines Takes hereinspaziert kam, vielleicht um einen näheren Blick auf ihren Co-Star werfen zu können.
Auch der Songwriter Ben Wiseman tauchte unangekündigt bei der Session auf. Wiseman, ein Protégé von Jean Eberbeck, der einige Monate zuvor mit First in Line seine erste Aufnahme von Elvis bekommen und dann Got a Lot of Living to Do für den Film geschrieben hatte, bekam von Eberbeck den Tipp mit der Aufnahmesession und flog zusammen mit seinem Songwriter-Partner Aaron Schroeder von New York ein, um sicherzugehen, dass das Stück auch aufgenommen werden würde. An dem Nachmittag, an dem Wiseman und Schroeder ankamen, kämpfte Elvis mit dem Titelstück des Films und es hatte nicht den Anschein, dass es jemals zu ihrem Stück gelangen würde. Er hatte bereits eine Version bei Radio Recorders aufgenommen, aber Wiseman wurde immer besorgter, dass es die Nummer nicht in den Film schaffen würde. Also mache ich manchmal Dinge, die sehr unorthodox sind. Ich habe gelernt, dass man manchmal Dinge tun muss, die ein wenig verrückt sind. Aaron und ich saßen im Regieraum und warteten darauf, dass unser Stück aufgenommen wurde. Ich sagte während einer Pause zu Aaron, dass ich jetzt da rausgehen würde, um ihn zu treffen. Aaron sagt, geh nicht, du gehörst da nicht hin. Aber ich ging dann trotzdem und Elvis saß zufälligerweise in einer Ecke dieses großen Studios. Niemand war in seiner Nähe und er spielte Gitarre. Direkt daneben stand ein Klavier. Also setzte ich mich an das Klavier, er spielte einen Blues und ich jammte mit ihm. Nach einem oder zwei Refrains schaute er dann auf und sagte, wer bist du? Ich sagte, mein Name ist Ben Wiseman. Er sagte, Ben Wiseman? Hast du nicht? Er sagte, wow. Er war so beeindruckt, ihm gefiel die Art, wie ich mit ihm jammte. Er stand auf und rief, Jungs, kommt raus, und auf der Stelle kamen alle wieder zusammen. Ich schaute zu und ging zurück in den Regieraum und sie spielten das Stück. Da Wallace so wenig Vertrauen in Elvis' Musiker hatte, stellte er sicher, dass er für die Session einige erfahrene Studiomusiker hatte. Der Mid-30er Hilmer J. Tiny Timrell spielte Rhythmusgitarre, während Dudley Brooks, der 43-jährige stellvertretende musikalische Leiter bei Paramount und ehemaliges Mitglied der Band von Lionel Hampton, Klavier spielte und de facto als Arrangeur der Session fungierte. Dudley war ein kleiner, kurzgewachsener, korpulenter Kerl, schwarz wie ein Pik-Ass, sagte Thorn Noga, der Tontechniker von Radio Recorders, der ihn nur einige Tage später im Aufnahmestudio traf. Aus irgendeinem Grund mochte ihn Elvis. Er saß immer am Klavier und Dudley sagte dann, okay, Al, du musst das so spielen. Nein, nimm diesen Finger. Er hat Elvis quasi unterrichtet. Die Band nahm langsam Form an, aber nicht die Session. Und selbst Wallace musste eingestehen, dass die Fernsehbühne des Studios nicht der ideale Rahmen für eine Elvis Presley Session war. In der folgenden Woche gingen sie zurück zu Radio Recorders, um den Soundtrack abzuschließen. Aber Wallace war mittlerweile fasziniert und wohnte sogar einigen der Sessions bei. Ich war fasziniert von der Art, wie Elvis aufnahm, schrieb er in seiner Autobiografie. Er kümmerte sich nie um irgendwelche Arrangements. Er und seine Jungs klimperten herum, improvisierten, spielten aus dem Stegreif heraus und arbeiteten stundenlang an den Stücken. Schließlich probte er eine Nummer komplett durch. Eine lange Nacht nach der anderen beobachtete ich und schaute zu, fasziniert. Ich habe nie auch nur ein Wort gesagt, ich habe nur beobachtet. Einiges von dieser lockeren Zuversicht und Faszination übertrug sich auch, als in der nächsten Woche die Produktion begann. Hal Kanter hatte, was vielleicht ein konventionelles Hollywood-Musical gewesen wäre, in eine geistreiche Bearbeitung von Ruhm und Verdrossenheit umgearbeitet. Der gerissene Manager wurde hier von einem zigarrekauenden Zirkusmann in eine wunderschöne, wenn auch unnahbare Frau, Elizabeth Scott, verwandelt. Die treuen Musiker, die vielleicht zurückgelassen worden wären, am Ende aber wieder herzlich willkommen waren, wurden in dieser Version zu Wendell Corey allein. Und Elvis' Charakter wurde mit glaubwürdiger Verworrenheit als eine gequälte Unschuld inmitten einer Technicolor-Welt wiedergegeben. Die Musik wurde auf eine Art und Weise in das Drehbuch mit eingebaut, die ihre rundherum harmlose Fröhlichkeit zelebrierte, genau die Spiritualität, von der Sam Phillips von Anfang an gesprochen hatte, ohne irgendwelche ihrer unangenehmen sozialen Auswirkungen oder die Generationsproblematik anzuschneiden. Ben Wisemans und Aaron Schroeders Got a Lot of Living to Do zog sich wie ein sorgenfreies Thema durch den ganzen Film hindurch. Er war voll Forscherschlagfertigkeit, die das Wissen des Publikums und des Autors um das Drama des wahren Lebens herunterspielte. Die Unruhen von Jacksonville zum Beispiel werden in Form einer Kampagne zum Verbot von Dicky Rivers Musik auf die Leinwand gebracht, während die Schlägerei an der Tankstelle in Memphis hier in eine Kaffeehausschlägerei abgewandelt wird, in welcher Elvis dazu angestachelt wird, eine wunderschöne Version von Mean Woman Blues zum Besten zu geben und dann seinen Peiniger in die Jukebox wirft, die wie von Wunderhand seine musikalische Begleitung lieferte. Elvis war scheinbar ganz und gar in seine Rolle eingewöhnt, auf eine Art und Weise, wie er es in seinem Debütfilm nur stellenweise geschafft hatte.
Seine musikalischen Auftritte waren fabelhafte Darstellungen seiner Bühnenshows. Nicht exakt das Wahre, aber nahe genug dran, um niemanden im Publikum im Zweifel darüber zu lassen, was denn der ganze Aufruhr sollte. Das Bemerkenswerteste jedoch war nicht seine beträchtliche Energie und auch nicht seine sehr überzeugende Darstellung der Emotionen, sondern die gelegentliche Andeutung einer inneren Ruhe, diese raren Momente echter Zwanglosigkeit, die jene Art langfristiger Karriere versprachen, wie sie ein Spencer Tracy oder gar ein Bing Crosby genießen konnte und die sich Hal Wallis sehr gut für seine neueste Entdeckung vorstellen konnte. Er fühlte sich auch mit seinen Schauspielerkollegen wohl, er mochte Wendell Corey, dessen schauspielerische Tipps er schätzte, und er fühlte sich absolut wohl mit Dolores Hart, die jünger war und nicht einmal seine Erfahrungen beim Film hatte. Seine Romanze mit Dottie schien langsam abzukühlen, was durch die offenkundige Skepsis des Colonel hinsichtlich ihrer Motive nur noch gefördert wurde. Der Colonel schritt auch bei ein oder zwei Gelegenheiten ein, wenn er das Gefühl hatte, dass einer von Elvis' Hollywood-Bekanntschaften unpassend war. Aber trotz alledem bestand kein Zweifel, dass er sich in Hollywood immer mehr zu Hause fühlte. Er ging mit Starlets wie Rita Moreno aus, mit der sich Dean Martin in einem Nachtclub in Hollywood ansah, und mit Yvonne Lyme, einer Paramount-Schauspielerin, die in dem Film eine kleine Rolle hatte und eher eine einheimische Verabredung war. Weniger idyllisch jedoch war die Situation, die sich mit Scotty und Bill und in einem geringen Maße auch mit DJ zu entwickeln schien. Ihnen gefiel Hollywood nicht, es langweilte sie, nur herumzusitzen und darauf zu warten, dass sie aufgerufen wurden, und sie konnten einfach nicht anders, als die Kränkungen zu spüren, die unaufhörlich gegen sie gerichtet waren. Um etwas gegen ihre Langeweile auf dem Set zu unternehmen, jammten sie zwischen den Takes mit Elvis. Ein Elektriker stöpselte sie an und sie zogen immer eine Menschenmenge an. Das ging so weit, dass Cantor betteln musste. Würdet ihr bitte aufhören, wir versuchen hier zu arbeiten. Abseits vom Set hingen sie mit Charlie O'Curran herum, einem Mann, der gerne mal einen Schluck trank und sie zu seinem Haus draußen in Santa Monica einladen konnte, ohne jemals seine Frau Patty vorher anzurufen. Meistens jedoch waren sie allein, sahen nur wenig von Elvis, obwohl sie im Knickerbocker nur zwei oder drei Stockwerke unter ihm wohnten und waren, besonders in Scottys und Bills Fall, verletzt und verärgert wegen der Trennung. Der aufstrebende Rockabilly-Sänger Glenn Glenn, der Elvis zum ersten Mal im April 1956 in San Diego getroffen und sich später mit der Band angefreundet hatte, schaute oft vorbei, um Scotty und Bill zu treffen. Bill brachte ihn häufig nach oben, damit er Elvis, seine größte Inspiration, treffen könnte. Oft ging Bill mit uns nach oben, klopfte an die Tür und ging dann wieder nach unten. Es war nicht so leicht, da reinzukommen, aber er kümmerte sich darum. Es saßen immer viele Mädchen auf der Couch herum und so und redeten. An einem Abend, kann ich mich erinnern, hatte Elvis alle Acetate vom Soundtrack zu Loving You sowie das alte Stück von Smiley Lewis, One Night. Das war nicht in dem Film, aber er nahm es zur selben Zeit bei Radio Recorders auf. Wir saßen da und hörten jedes einzelne dieser Stücke an. Die Mädchen saßen herum und Bill Black war schon wieder gegangen. Er spielte One Night immer wieder. Das ist eine verdammt gute Platte, sagte er. Einmal wurde Bill wirklich wütend, weil sie uns nicht nach oben ließen. Ich glaube, der Hauptgrund war, dass der Colonel nicht wollte, dass Elvis an jenem Abend irgendjemanden traf. Bill sagte, ich sollte darauf gehen und ihm eins auf die Nase verpassen. Er wusste, dass ich Elvis liebte und es bedeutete Bill viel, dass er mich tatsächlich nach oben bringen konnte, um ihn zu treffen. Er war sehr verbittert, weil er dachte, dass Elvis ein Machtwort sprechen und mehr hätte tun können. Scotty sagte nie sehr viel, aber Bill glaubte, dass er und Scotty die Band waren, dass sie mit Elvis zusammen sein sollten, diese anderen Leute waren doch einfach nur Trittbrettfahrer. Das war aber auch die einzige Wolke am Horizont. Cliff und Gene fühlten sich in Hollywood nun auch allmählich zu Hause, so sehr, dass es Elvis manchmal peinlich war und er sich gezwungen sah, ihre etwas freiere Ausdrucksweise und ihr Verhalten zu zügeln, besonders das seines Cousins. Sein Vater hatte ihm seinen neuen weißen Cadillac liefern lassen, damit er stilvoll in der Stadt herumfahren konnte. Alles in allem hatte er das Gefühl, dass er sich sehr gut einfügte. Ungefähr drei Wochen nach dem Beginn der Dreharbeiten kamen Vernon und Gladys Presley zusammen mit ihren Freunden, den Nichols, zu einem längeren Besuch. Sie hätten eigentlich schon etwas früher kommen sollen, aber Gladys hatte sich nicht gut gefühlt und sich für eine Reihe von Untersuchungen ins Memphis Baptist Hospital einliefern lassen. Es war ein unbestimmtes Leiden, eine Art allgemeine Unpässlichkeit, vielleicht hervorgerufen durch Sorgen. An ihrem ersten Morgen am Set berichtete eine etwas verschlagene Presseverlautbarung, trat an den diensthabenden Wachmann am Haupteingang ein Mann heran, der in einem Südstaatenakzent sagte, »Wie geht's, Officer? Können Sie mir bitte sagen, wie ich hier hereinkommen kann? Wir haben einen Jungen, der hier arbeitet.« Vernon trug einen hellen Anzug, einen runden Hut mit Krempe, der nach hinten geschoben war, und eine zu kurze Krawatte mit einer verzierten Krawattennadel.
während Gladys einen einfachen, zurückgesteckten Hut und eine elegante neue Jacke über einem dunklen Kleid anhatte. Nachdem festgestellt worden war, was denn ihr Junge am Set genau machte, wurden sie mit großem Zeremoniell hineingeführt. Elvis führte sie alle herum, Vernon stellte Carl Nichols jedem als seinen Dekorateur vor, was Hal Kenter erst einmal verwirrte, bis es ihm dämmerte, dass Nichols von Beruf Maler war. Gladys war hingerissen. Bevor sie hergekommen war, hatte sie sich Sorgen gemacht, dass ihr Junge vielleicht ausgelacht werden würde, aber hinterher erzählte sie hocherfreut Freunden und Verwandten, er hat jemanden, der ihm die Haare kämmt, und ein Mann hilft ihm sogar beim Anziehen, und ein anderer fragt ihn nur, ob er bereit zum Arbeiten ist. An den Wochenenden machten sie Sightseeing und fuhren durch Viertel voller imposanter Villen. Scottys Frau Bobby kam für eine Woche, und sie und Scotty nahmen die älteren Presleys für eine Aufzeichnung von Tennessee Ernie Fords beliebter wöchentlicher Show nach Burbank mit, wo Vernon und Gladys vom Publikum aus vorgestellt wurden und später Tennessee Ernie und seine Frau hinter der Bühne trafen. Als sie einmal das Set besuchten, drehte Hal Kenter aus einer Laune heraus einen Film über sie und lud sie dann ein, am nächsten Tag zurückzukommen und sich selbst in den Aufnahmen zu sehen. Gladys war besorgt, dass sie fett aussehen würde, doch Vernon versicherte ihr, dass sie gut aussah. Insgesamt waren sie so erfreut über das Ergebnis, dass Kenter auf die Idee kam, sie in der Showszene, die den Höhepunkt des Films darstellte, mit ins Publikum aufzunehmen. Als er Elvis die Idee vortrug, sagte Elvis, er sei sicher, dass sie es lieben würden. Und so kam es, dass in der letzten Übertragung, die den Film krönt und all die bösen Kritiker des Rock'n'Roll widerlegt, Elvis auf der Bühne losrockt und Gladys am Mittelgang sitzt, mit Vernon an ihrer Seite und die Nichols wiederum neben ihm, und im Rhythmus zur Musik klatscht, auf nichts anderes konzentriert als auf ihren Jungen. Es ist vielleicht der musikalische Höhepunkt von Elvis' Filmkarriere, eine weitere Reprise von »Got a lot of living to do«, die auf solch eine Art und Weise Illusion und Realität miteinander verbindet, dass sie die Anziehungskraft von beiden hervorhebt. Elvis verdreht elegant sein Bein und zieht es dann gutmütig nach. Er steht am Rand der Bühne und führt zusammen mit den Jordanaires in passenden Cowboy-Outfits das Publikum beim Klatschen an, springt dann hinunter und tanzt den Gang entlang. Gladys' Blick weicht nie ab. Einen Moment steht er zu ihrer Linken und während sie weiter klatscht, wendet sie nie den Blick von ihrem Sohn. Dann weicht er zurück, klettert zurück auf die Bühne und das Stück ist vorbei. Das Studiopublikum klatscht immer noch, Gladys zusammen mit dem Rest. Aber für sie ist es anders. Selbst anders als für den Mann an ihrer Seite. Für sie ist dies der Höhepunkt von allem, was sie sich jemals erträumt oder vorgestellt hatte. Ihr Blick ist durch Liebe verwandelt. Nach einem Monat in Hollywood kehrten sie Mitte März zusammen mit den Nichols zurück nach Hause. Elvis würde in ungefähr einer Woche nach Hause kommen, würde aber im Mai wieder los müssen, um den neuen Film zu machen, der, wie der Colonel und MGM gemeinsam verkündet hatten, Elvis zum bestbezahlten Star in der Geschichte des Films machen würde, zumindest auf eine Art der Rechnung. Für diesen Film, vorläufig betitelt als »The Rock«, würde Elvis $25.000 im Voraus bekommen, plus eine Reihe zusätzlicher Vorteile, wobei Elvis am Ende 50% der Nettoeinnahmen des Films zustanden. Das war, bemerkte das Time Magazine in seinem Bericht vom Mai, noch nie dagewesen. Elvis handhabte dies alles mit der größten Bereitwilligkeit und Fassung. Jeder am Set beteuerte, dass er derselbe einfache, rücksichtsvolle, nahezu unnatürlich beherrschte und höfliche junge Mann blieb, den zu treffen man sich nur wünschen konnte. Gleichzeitig aber gab es auch unmissverständliche Anzeichen von Druck. Er schnauzte Gordon Stoker von den Jordanaires an, der nach Hollywood gekommen war, um mit aufzunehmen und im Film mitzuspielen, weil er eine Platte mit Tab Hunter gemacht hatte, obwohl er immer betont hatte, dass es den Jordanaires freistand, mit jedem aufzunehmen, den sie wollten. Am nächsten Tag entschuldigte er sich und er entschuldigte sich überschwänglich. »Du musst das nicht tun«, sagte Stoker, der ein wenig verwundert war. »Du musst dich nicht bei mir oder irgendjemanden entschuldigen«, sagte ich zu ihm. »Doch, das muss ich«, sagte er, »ich werde das mein Leben lang nicht vergessen.« Er sagte, »siehst du den Mann, der da drüben den Boden wischt? Wir waren gerade am Filmset. Wenn ich seine Gefühle verletze, dann würde mich das so lange quälen, bis ich zu ihm ging und mich entschuldigte. Ich schätze, dass ich ein komischer Kerl bin.« Er schätzte, er wurde einfach kribbelig. Er fing wirklich langsam an, seine Tourneen zu vermissen, und er freute sich einfach nur darauf, wieder auf die Bühne zu gehen und etwas von seiner überschüssigen Energie abzuarbeiten. In die Party zum Abschluss der Dreharbeiten steckte Hal Kenter ziemlich viel Mühen und nicht wenig von seinem eigenen Geld, um einer Besetzung und einer Crew zu danken, die nach seiner Meinung bei diesem, seinem ersten Film, alles gegeben hatte.
Aufgrund einer Angelegenheit in letzter Minute kam er zu spät zur Party, und als er dann schließlich ankam, fand er den Colonel, der in einem mit Werbematerial von RCA und einem Banner dekorierten Stand saß, das verkündete: Elvis und der Colonel sagen Danke. Colonel Parker verteilte Elvis Presley-Alben, die von der Plattenfirma zur Verfügung gestellt worden waren, und Werbefotos von Elvis mit aufgedruckten Unterschriften. Außerdem verloste er in einer Tombola ein RCA Victrola, indem er jedem eine Nummer gab. »Es hat mich einige $1000 gekostet, aber es hat sich dann als seine Party entpuppt«, bemerkte Cantor. Der Colonel begrüßte ihn freundlich, hieß ihn bei der Party willkommen, und wieder einmal wurde Cantor an das Buch erinnert, bei dem der Colonel um seine Mithilfe gebeten hatte. »Alles, was ich habe, ist der Titel«, hatte der Colonel zu ihm gesagt. »Aber ich garantiere, dass es ein Bestseller werden wird.« »Und was war der Titel?«, fragte Cantor und fiel auf den Köder herein. »Es heißt, wie viel kostet es, wenn es umsonst ist?« Der Grund, weshalb er wusste, dass es ein Bestseller werden würde, schickte sich der Colonel an, dem Regisseur zu versichern, war, dass RCA garantiert hatte, 10.000 Exemplare des Buches zu kaufen, sobald es veröffentlicht wurde. Am Samstag, kurz bevor er den Zug nach Hause bestieg, telefonierte Elvis mit seinen Eltern. Sie waren beide aufgeregt. Sie hatten gerade erst ein Haus gesehen, eigentlich ein Anwesen, und sie glaubten, dass auch er deswegen aufgeregt sein würde. Sie hatten für Dienstag einen Termin vereinbart, um es nochmal anzusehen, wenn er zu Hause war. Er schickte June ein Telegramm, damit sie ihn traf, wenn der Zug in New Orleans hielt. Sie ging mit zwiespältigen Gefühlen, aber mit mehr als nur der Absicht, es ihm für all den Schmerz, den er ihr zugefügt hatte, heimzuzahlen. Als er ihr sagte, er wolle, dass sie mit ihm nach Memphis kam, er hätte eine Überraschung, die sie wirklich lieben würde, erzählte sie ihm, dass sie verlobt war. Zunächst glaubte er ihr nicht, aber dann erzählte er ihr nicht von seiner Überraschung, sondern sah sie nur ausdruckslos an, während der Zug davonfuhr. Es stellte sich heraus, dass Graceland seine wildesten Erwartungen bei weitem übertraf. 1939 in Whitehaven erbaut, ungefähr 8 Meilen vom Zentrum von Memphis entfernt, war es im Herbst 1940 von Ida Clemens im Memphis Commercial Appeal als das neue Landhaus von Dr. und Mrs. Thomas D. Moore angepriesen worden. Ein gutes Stück vom Highway 51 entfernt gelegen, in einem Hain imposanter Eichen, steht es stolz auf Land, das seit beinahe einem Jahrhundert im Besitz der Familie ist. Während man die Einfahrt hinauffährt, spürt man in seinem generellen Eindruck aristokratischer Freundlichkeit und Ruhe sein prächtiges Erbe der Vergangenheit. Die Fassade aus Kalkstein aus Tishomingo und die korinthischen Säulen des Eingangssäulenganges wurden erwähnt. Glänzend in der ruhigen Art und Weise, die charakteristisch ist für die heutige Schönheit, ist das palastartige Haus ein bemerkenswertes Beispiel des georgianischen Kolonialstils, mit einem Hauch subtilen Luxus, der durch die Außenfassade zieht und jeden Raum im Haus durchdringt. »Unser gesamtes Zuhause dreht sich um die Musik«, erzählte Mrs. Moore, der Reporterin des Commercial Appeal, und führte Miss Clemens stolz durch das Haus mit 18 Zimmern, mit seinem Salon, der sich für Gesellschaften zu einer vollen Länge von 75 Fuß öffnen ließ, und seinen wunderschön bepflanzten 18¼-Morgen Land. Dies war von der 500-Morgen großen Hereford-Rinderfarm der Familie von Mrs. Moore übrig geblieben, nachdem ihre Großtante Grace, nach der das Haus benannt war, den Großteil des Landes für eine Wohnsiedlung und ein Einkaufszentrum verkauft hatte. Elvis kam nach Mitternacht am Montag zu Hause an und fuhr am Dienstag als erstes zusammen mit seinen Eltern und einem Reporter im Schlepptau hinaus, um sich das Anwesen anzusehen. Die Familie wurde von Mrs. Virginia Grant begleitet, einer jungen Immobilienmaklerin, die Gladys Anfang Februar auf dem Parkplatz von Lovensteins East-Kaufhaus getroffen hatte. Mrs. Grant hatte ihnen einige Grundstücke zu zeigen, aber sie reisten am nächsten Tag nach Kalifornien ab und setzten sich bis zu ihrer Rückkehr nicht mehr mit ihr in Verbindung. Das erste Haus gefiel ihnen nicht, eine ausladende Ranch auf 7 Morgen Land, und Mrs. Grant fühlte sich etwas entmutigt, als Gladys sagte: »Haben Sie nicht etwas mit einem Haus im Kolonialstil?« Plötzlich kam ihr das Bild von Graceland, das erst vor kurzem auf den Markt gekommen war und das sie noch nicht von innen gesehen hatte, in den Sinn. Und obwohl Vernon zu jener Zeit dachte, dass er vielleicht gerne nach Kalifornien ziehen würde, brachte ihn Gladys dazu, sich das Grundstück anzusehen. »Das wird noch viel schöner als Red Skeltons Haus sein, wenn ich es so machen lasse, wie ich will«, erzählte Elvis dem Reporter des Press-Scimitar enthusiastisch, nachdem er zum ersten Mal durch das Haus gelaufen war. Noch ehe das Geschäft besiegelt oder gar ein festes Angebot gemacht worden war, wusste jeder in Memphis, dass Elvis Presley $100,000 für Mrs. Moores wunderschöne alte Südstaaten-Villa bezahlen würde.
Wir haben ein Haus gefunden, das uns sehr gut gefällt, und wir werden es kaufen, wenn wir uns einigen können, sagte Vernon, der wie immer sehr vorsichtig und sich bewusst war, dass der Preis nicht sinken würde, wenn sie nicht etwas Zögern an den Tag legten. Elvis aber war einfach niemand, der verhandelte. Er wusste, wie glücklich das Haus seine Mutter machen würde, und innerhalb einer Woche war das Geschäft unter Dach und Fach. Der Preis belief sich auf $102.500. Mew Bosworth, der Vertreter des Verkäufers, nahm ihr altes Haus für den festgesetzten Wert von $55.000 in Zahlung. Die Presleys legten $10.000 bar auf den Tisch und nahmen eine Hypothek über $37.500 auf. Tatsächlich war das einzige Hindernis, aus dem Geschäft Profit zu schlagen, die Entscheidung des Colonel, dass sie das Gebot eines Kaugummiherstellers über einen fantastischen Preis ablehnen mussten, der die neu angebrachte Holzvertäfelung des Hauses in der Audubon herausreißen, zerkleinern und als Preis zusammen mit seinen Kaugummis verteilen wollte. Der Colonel sagte, dass dies im Konflikt zu den Merchandise-Verträgen stünde, die sie bereits abgeschlossen hatten. Innerhalb weniger Tage hatten die Renovierungsarbeiten begonnen. Sam Phillips war gerade erst in sein neues Haus eingezogen, draußen im Osten, in den teureren Vororten von Memphis. Und auf Sams Empfehlungen hin kontaktierte Elvis Sams Dekorateur, George Golden, mit einem Hang zum Eklektischen und einem Talent zur Eigenwerbung. Um für sein Geschäft zu werben, ließ Golden Tag und Nacht einige Tieflader durch Memphis fahren, die ausgestattet waren mit beleuchteten, 3 Fuß breiten, maßstabsgetreuen Miniaturzimmern, komplett mit Teppichboden, Tapeten und einem 2 Fuß großen Sofa, gepolstert mit gelblich-grünem Satin. Dieses Sofa mit dem glänzenden Satin fiel wirklich jedem auf. Offensichtlich fiel es auch Elvis auf, oder doch zumindest die futuristische Note und der kühne Stil üppigen Lebens, der Sams Haus kennzeichnete, und er wollte für sich selbst etwas in noch größerem Maßstab. Für sein Schlafzimmer, erzählte er den Zeitungen, wollte er das dunkelste Blau, das es gibt, mit einem Spiegel, der eine Seite des Zimmers bedeckt. Ich werde wahrscheinlich eine schwarze Schlafzimmereinrichtung haben, ausstaffiert mit weißem Leder, mit einem weißen Lamafell, wie bei Sam. Die Eingangshalle, sagte er, würde mit einem Himmeleffekt dekoriert werden, mit winzigen Lichtern als Sterne und auf die Decke gemalten Wolken. Und er hatte vor, auf der Südseite des Hauses einen Swimmingpool mit einer großen Terrasse, die zum Pool hinaufführt, zu bauen. Eine 6 Fuß hohe rosa Steinmauer, lila Wände mit goldenen Verzierungen für die Wohn- und Esszimmer und eine Anzahl weiterer strahlender Effekte. Als es dann schließlich ans Eingemachte ging, verwarf er auf Wunsch seiner Mutter das Lila für Dunkelblau, und nach Angaben von Golden gab es 2 Prioritäten, die sich ausgeprägt geltend machten. Das eine war, dass seine Mutter das schönste Schlafzimmer in Memphis hatte. Nummer 2 war, er wollte eine Theke, eine echte Getränkebar mit Cokes und so einem Eiscreme-Ding, damit seine jungen Freunde herumsitzen und eine Soda trinken konnten. Für sich selbst ließ er ein 2,50 Meter großes Bett anfertigen, sowie ein 4,50 Meter langes Sofa für das Wohnzimmer. Was all die anderen geplanten Eingriffe anging, den Swimmingpool, die Tore mit einem musikalischen Motiv, die Malerarbeiten, die Mr. Nichols im gesamten Haus würde durchführen müssen, und die erforderlichen baulichen Veränderungen, schien er bereit zu sein, für die Renovierungsarbeiten noch einmal genauso viel auszugeben, wie er bereits für das Haus gezahlt hatte. Er wollte nur, dass alles im Sommer fertig war, wenn er von den Dreharbeiten für seinen nächsten Film zurückkam. Für den Moment aber hatte er kaum Zeit zum Nachdenken. Er hatte einen weiteren beunruhigenden Zusammenstoß in der Innenstadt, als er beschuldigt wurde, einen 19-jährigen Marine mit einer Waffe bedroht zu haben, der behauptete, dass er seine Frau beleidigt hätte. Die Waffe erwies sich als Bühnenrequisite, die Elvis aus Hollywood mitgebracht hatte. Elvis hatte die Frau des Private First Class Herschel Nixon noch nicht einmal getroffen, und die ganze Angelegenheit wurde im Amtszimmer des Richters Boucher am Tag vor dem Start seiner Tour geregelt. Doch es hatte langsam den Anschein, dass er in Memphis nirgendwo mehr hingehen konnte, ohne dass irgendetwas passierte. Am selben Tag wie der Vorfall mit dem Marine gab es in der Zeitung eine Ankündigung, dass Elvis im Herbst für einen Auftritt bei der Mississippi-Alabama Fair nach Tupelo zurückkehren würde. Das Volksfest wollte, dass Elvis zurückkam, berichtete der Press Scimitar, und bot seinem Manager Colonel Tom Parker eine garantierte Summe von $10.000 für einen Auftritt. Parker wies sie zurück. »Seit letztem Jahr spielt Elvis mit dem Gedanken, nach Tupelo zurückzukommen«, sagte Parker. Er hat oft darüber gesprochen. Wir werden nach Tupelo zurückkehren, aber alle Einnahmen, die über die tatsächlichen Ausgaben hinausgehen, werden dazu verwendet, ein Jugendfreizeitheim für Jungen in der Gegend von East Tupelo zu errichten, wo Elvis aufgewachsen ist.
Er war darüber schon aufgeregt, aber auch wegen der anstehenden Tour. Cliff war in Kalifornien geblieben, um zu versuchen, seine Karriere voranzubringen, und Elvis hatte zunehmend weniger Lust, seinen Cousin Junior mitzunehmen, dessen Verhalten immer unberechenbarer wurde. Doch Gene würde natürlich wie immer mit dabei sein, und auch Arthur Houghton würde zum ersten Mal nach einer Weile wieder mit auf Tour gehen, und sein Freund George Klein sollte ihn zum allerersten Mal begleiten. Ich war von WMC gefeuert worden, weil sie aufhörten, Rock'n'Roll zu spielen. An einem Abend besuchte ich Dewey bei HBQ und Elvis schaute vorbei und sagte, »Was machst du, GK?« Und ich antwortete, »Naja, ich bin gefeuert worden, Elvis.« Er sagte, »Willst du für mich arbeiten?« Ich meinte, »Was muss ich machen?« »Nichts.« Ich sagte, »Im Ernst, was muss ich?« Er sagte, »Du bist einfach nur mein Reisebegleiter.« Ich sagte, »Elvis, du weißt, ich werde auch nur zum Spaß mitkommen.« Er wollte einfach nur einige Leute aus seiner Heimat mit dabei haben, damit er sich nicht einsam fühlte.

antwortest du ihm wirklich leise: Das ist in Ordnung, Elvis. Warum kommst du jetzt nicht einfach zurück ins Bett? Und so wusste ich also, was ich zu tun hatte. Die erste Station der Tour war am 28. März in Chicago. Am Nachmittag gab Elvis im Saddle and Sirloin Club im Stockyards Inn eine Pressekonferenz und an jenem Abend führte er zum ersten Mal den 2500 Dollar teuren Blattgoldanzug vor, den der Colonel für ihn hatte anfertigen lassen. Die Idee stammte von dem Goldenen Cutaway, den Liberace in Las Vegas getragen hatte. Der Colonel ließ Nudie Cohn, den Hollywood-Schneider der Stars, in seinem mit einem Stierhorn verzierten Cadillac zum Filmset kommen, damit er Maß nehmen konnte. Es waren 12.000 Zuschauer im International Amphitheater und 13 Mädchen fielen während der Vorstellung in Ohnmacht. Aber was dem Colonel am meisten ins Auge fiel, war das erste Mal, als sich Elvis wie Al Jolson auf seine Knie fallen ließ und Blattgold im Wert von 50 Dollar auf dem Boden ließ. Nach der Show ging er zu Elvis und bat ihn darum, das bitte nicht mehr zu machen. Am folgenden Abend trug Elvis den Anzug im Kiel Opera House in St. Louis, das erst zum zweiten Mal in seiner Geschichte ausverkauft war. Doch danach hörte er überwiegend damit auf, die Anzughosen zu tragen und ersetzte sie durch dunkle Hosen, um das Jackett zur Geltung zu bringen, wobei er manchmal die goldenen Slipper und die Fliege trug, manchmal aber auch nicht. Nach einer Weile wurde ihm das aber peinlich. Es war, als würde er für den Anzug Reklame machen und nicht umgekehrt. George für seinen Teil hatte einen Heidenspaß. Die Show selbst waren ungeheuerlich. Es gab Bombendrohungen und Ausschreitungen. Die Atmosphäre war aufgeladen. Und nach der Show gab es immer Mädchen zu organisieren. George fungierte als eine Art Kundschafter und Vorhut. Aber nach einer Weile war er gezwungen, eine Erkennungsmarke mit sich herumzutragen, ein Foto von sich und Elvis, nur um zu beweisen, dass er der war, der vorgab zu sein. Dem Colonel gefiel das nicht besonders, das wusste George, doch was wollte er dagegen unternehmen? Der Colonel machte sich andauernd Sorgen wegen möglicher Schwierigkeiten und George versuchte in seinem Auswahlprozess vorsichtig zu sein. Er erzählte den Mädchen, dass sie sich keine Sorgen machen mussten. Es war ein guter Haufen Jungs, keine betrunkenen Orgien oder wilde Sexszenen. Aber wen wollte er letztendlich zufriedenstellen? Elvis oder den Colonel? Der Colonel konnte nur so viel von Elvis erwarten und der Colonel verstand das auch. In Kanada machte Oscar Davis schließlich seinen Zug. Unter Bezugnahme auf die Kluft, die sich offensichtlich zwischen Elvis und seinen Musikern aufgetan hatte, trat Davis, der immer noch die gesamte Vorausarbeit für seinen ehemaligen Protégé machte, aber von dem Tag träumte, an dem er wieder sein eigener Herr sein konnte, zunächst an Scotty und Bill, dann an DJ und schließlich an die Jordanaires mit dem Vorschlag heran, sie zu vertreten. Sie wären nicht an den Colonel gebunden, argumentierte er, aber es sei wohl offensichtlich, dass sie ausgebeutet wurden. Und er könnte ihnen fast sicher garantieren, dass der Junge es nicht wegen einer Angelegenheit von nur ein paar Dollar riskieren würde, seine komplette musikalische Mannschaft zu verlieren. Sein Drängen stieß nicht auf taube Ohren. Scotty und Bill waren mehr als bereit, den Schritt zu machen, und schließlich war auch DJ es. Presley verdiente Millionen, und sie verdienten immer noch nur 200 Dollar pro Woche, wenn sie arbeiteten, und einen Vorschuss von 100 Dollar, wenn sie nicht arbeiteten. Am Ende waren die Jordanaires die alleinigen Verweigerer, aber ohne sie hatten sie einfach nicht genug Druckmittel. Er bot uns einen besseren Deal an als der Colonel, sagte Gordon Stoker, aber ich denke, wir haben ihm mehr oder weniger einfach nicht vertraut. Er war wunderschön gekleidet und er hatte nicht die Rücksichtslosigkeit wie der Colonel, aber auch er war ein Hochstapler, ein wunderbarer Betrüger, makellos gekleidet, immer scharf wie ein Reißnagel, aber das ist der Grund, weshalb wir nicht darauf eingegangen sind. Sie spielten an 10 Tagen in 10 Städten, großen Städten, weit entfernt von ihrer früheren regionalen Basis, und die Tour brachte mehr als 300.000 Dollar ein, mit einem entsprechenden Verkauf von Programmen und Souvenirs. Die Tour brachte Berichterstattung, Kontroversen und Cash ein und musste von fast jedem Blickwinkel aus als Erfolg betrachtet werden. Doch wenn es noch etwas brauchte, das die wachsende Überzeugung des Colonel bekräftigte, dies sei ein Phänomen, das vollkommen außer Kontrolle geraten war, dann schaffte das diese Tour. Es waren nicht nur die Ausschreitungen, das Eierwerfen oder der Spott, noch nicht einmal die konzentrierten Bemühungen der katholischen Kirche, Elvis als eine Art moralischen Paria darzustellen. Es war einfach verdammt nochmal zu sehr außer Kontrolle geraten. Und es wurde sogar zunehmend unmöglicher, die Show zu machen. Mädchen schrien und hunderte von Blitzlichtern gingen los, berichtete der St. Louis Post-Dispatch über eine typische Szene. Sie ließen die Halle wie unter Artilleriebeschuss wirken. Presley klammerte sich am Mikrofonständer fest, taumelte auf charakteristische, verwirrte Art und Weise umher und wartete darauf, dass sich der Lärm ein wenig legte. Er konnte sich nicht einmal selbst hören.
Wahrscheinlich vor diesem Hintergrund bekam Gordon Stoker

Gefühl, dass er Schutz in der Gruppe suchte. Bei einigen Stücken saß er uns fast im Nacken, da er sich auf diese Weise sicherer fühlte. In Philadelphia, wo er mit einer Gruppe von Zeitungsreportern der Highschool sprach, drückte Elvis angesichts einer Vielzahl nicht besonders respektvoller Fragen angemessene Bescheidenheit aus. »Was waren seine erinnerungswürdigsten Highschool-Erfahrungen?«, wurde er gefragt. Als er nicht antwortete, beharrte der Reporter. »Na, hattest du keine?« »Was hielt er von seinem ersten Film?« »Er war ziemlich furchtbar. Schauspielern lernt man nicht einfach über Nacht. Ich wusste, dass der Film schlecht war, als er fertig war. Ich bin selbst mein schlimmster Kritiker. Aber mein nächster Film ist anders. Ich weiß, dass ich in ihm eine bessere Arbeit geleistet habe.« »Und wie steht es mit der Zukunft?« »Ich nehme einfach jeden Tag, wie er kommt«, erzählte Elvis der jugendlichen Reporterin, die sich als Rochelle vorstellte. »Ich plane nicht zu weit voraus. Es wird natürlich Schallplatten geben und auch Filme. Keine Ahnung, was sonst. Vielleicht werde ich wieder Lastwagen fahren.« Und dann war er zu Hause. Die Arbeiten an Graceland machten Fortschritte, aber das Haus war noch nicht einmal annähernd fertig und die Presleys wohnten immer noch in der Audubon, als Yvonne Lyme am Karfreitag zu Besuch kam. Elvis nahm sie gleich mit, um ihr sein neues Zuhause zu zeigen. Stolz führte er am Samstag sowohl das Haus als auch sie vor, während ein Zeitungsreporter Fotos schoss. Auf einem Bild, das über UP lief, stehen sie vor der Villa und halten Händchen, die Säulen und der Portikus im Hintergrund. Yvonne trägt ein gestreiftes, pyjamaartiges Outfit und sieht bewundernd zu Elvis auf, der gewollt ernst erscheint. Yvonne war überrascht herauszufinden, wie klein und beengt das Haus in der Audubon war, berichtete sie im Modern Screen Magazine. Wegen all der Möbel, die Elvis gekauft hatte und all der Fanpost, die in Kisten verpackt auf der Veranda stand, wurde es sogar noch beengter. Sie aßen Hackbraten mit Kartoffelpüree und nach dem Essen saßen sie auf Liegestühlen draußen hinter dem Haus. Elvis hielt Yvonnes Hand und die seiner Mutter und verkündete, dass sie seine zwei besten Mädchen seien. Am Samstagabend gingen sie zu einer Party rüber zu Sams neuem Haus und Elvis schaute sich die Einrichtung an. Sams Frau Becky, DJ und Big Band-Expertin auf WHER, war die perfekte Gastgeberin. Dot und Dewey Phillips waren da und natürlich hingen Sams 11- und 9-jährige Söhne Knox und Jerry an jedem Wort und an jeder Geste von Elvis. Elvis stellte Yvonne vielen seiner alten Freunde und Bekannten vor. Als der Abend fortschritt und es zu regnen begann, verlagerte sich die Party ins Wohnzimmer, wo er Spirituals und Kirchenlieder sang. »Es war eine aufregende Erfahrung«, schrieb Yvonne. Er sang immer weiter, bis der Tag anbrach und es Ostermorgen war. Für Dot Phillips, die Elvis inoffiziell schon kannte, seitdem ihr Mann die erste Platte gespielt hatte, war dies einer der bewegendsten Momente einer langen Bekanntschaft. Sie landeten schließlich draußen am Pool, als die Sonne am Ostermorgen aufging, während Elvis sang und Becky Rühreier servierte, genauso durch, wie Elvis sie mochte.

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